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Guten Morgen, es ist jetzt 7.02 Uhr und 54 Sekunden und heute haben wir gleich mal begonnen mit dem neuen Free FM Song. Ja, cool, heute gibt's ein Stevie Wonder Spezial. Heute hier für euch im Studio Roland Jo und ihr hört natürlich die Happy Morning Show. Schaltet einfach ein, 102,6 UKW hier heute zur Morning Show. Ja, guten Morgen. Ich hoffe, ihr habt euch schon einen Kaffee geholt, sitzt im Büro oder seid vielleicht auch gerade im Krankenhaus und hört zu. Oder ihr frühstückt gerade irgendwo, vielleicht seid ihr auch schon in Italien im Urlaub. Keine Ahnung, wo ihr hin seid. Ja, aber ich habe gedacht, Stevie Wonder ist 76 Jahre alt geworden und Ghana hat ja gestern gewonnen. Ghana hat ja gestern in der Fußballweltmeisterschaft gewonnen und man muss ja wissen, Stevie Wonder ist ja auch ein Ghanese. Er hat ja die Ghana-Staatsangehörigkeit angenommen und er lebt da in seiner zweiten Heimat Afrika und er steht auch da dazu. Ja, und das ist eine coole Sache. Und heute gibt's 2 Stunden lang Stevie Wonder in allen möglichen Facetten. Ich habe auch eine kleine Reportage dazu geschrieben. Wie soll ich sagen? Und das gibt nachher mehr, es gibt mal ein paar Songs. Und wenn ihr was wissen wollt, einfach an happy.morning@freefm.de schreiben, dann erfüllen wir euch die Wünsche. Und jetzt geht's mal los hier in der Happy Morning Show mit Halleluja und Stevie Wonder hier. Hier im frühen Morgen um 7.04 Uhr und 12 Sekunden. Macht euch mal einen Kaffee, gleich geht's weiter.

Ja, Mr. Stevie Wonder mit With a Thong in My Heart hier in der Happy Morning Show. Guten Morgen nochmal für alle, die jetzt noch zugeschaltet haben. Wir haben heute eine Stevie Wonder Special hier im Radio. Es ist jetzt 7.12 Uhr und 05 Sekunden. Da schicken wir gleich mal Grüße auf die Hallighoge. Mal gucken, ob der Kutscher schon fährt. Mal gucken, ob in Leipheim alles vielleicht zuhört. Wer weiß, guten Morgen, auch Leipheim. Und guten Morgen alle Schiffsbauer und, wie soll ich sagen, Meerfahrer oder Seefahrer. So, ja, also, ja, wir haben gehört, jetzt zum Beispiel gerade Castles in the Sun, With a Song in My Heart aus dem Album With a Song in My Heart und davor Soul Bongo. So ging's los mit Stevie Wonder. Er hat ja am Anfang Little Stevie Wonder geheißen. Also, ein Wunder, das nie aufhörte. Es gibt Musiker, es gibt Legenden und dann gibt es Menschen, die wirken, als kämen sie aus einer anderen Umlaufbahn der Kulturgeschichte. Stevie Wonder gehört zu diesen seltsamen Gestalten. Seltenen Gestalten, ja. Er ist nicht einfach ein Sänger, nicht einfach ein Komponist, nicht einfach ein Multi-Instrumentalist. Er ist ein eigenes Universum. Von den rauen 1960ern über Funk-Explosion der 70er Jahre, die glitzernden 80er, die digitalen 90er und das Streaming-Zeitalter bis heute zieht sich eine Karriere, die so außergewöhnlich ist, dass sie manchmal eher wie ein Mythos als wie eine Biografie wirkt. Und das Verrückteste ist natürlich, die Geschichte von Stevie Wonder ist noch gar nicht zu Ende. Ja, er ist jetzt 76 und also im Unterschied zu Michael Jackson zum Beispiel, sind ja auch, war ja auch so ein Wunderkind, ja, der ist ja schon lange tot. Stevie Wonder lebt. Ja, das Wunderkind aus Detroit. In den frühen 60er Jahren, die amerikanische Autoindustrie brummt. In Detroit entstehen Motoren, Muscle-Cars und Hits am Fließband. Inmitten dieser Stadt wächst ein Junge auf, der zu früh geboren wird. Durch Komplikationen verliert er sein Augenlicht. Viele Menschen hätten damals gedacht, das ist ein schwieriger Start. Die Musik dachte etwas anderes. Sie sagte, hier kommt ein Genie. Schon als Kind spielte er Klavier, dann Schlagzeug, dann Mundharmonika. Er ist ein exzellenter Mundharmonikaspieler. Dann praktisch alles, was Tasten, Saiten oder Trommeln besitzt. Ja, die Motown-Büro-Explosion. Als der junge Stevie vorspielt, sollten die Leute bei Motown Records praktisch sofort gemerkt haben, dieser Junge ist anders. Nicht gut für sein Alter, nicht vielversprechend, anders. Er singt, er improvisiert, er spielt Instrumente und besitzt bereits diese unglaubliche Energie, die später Millionen Menschen begeistern wird. Motown-Chef, damals Berry Gordy, gibt ihm einen Vertrag. Der Künstlername Little Stevie Wonder. Der Name sollte sich als prophetisch erweisen.

Ah, Send Me Loving You, so von Mr. Stevie Wonder hier bei Happy Morning um 7.21 Uhr und 34 Sekunden haben wir schon. Also schon wieder 21 Minuten frei. Ich hoffe, ihr habt Kaffee. Ich hoffe, ihr habt, keine Ahnung, vielleicht wollt ihr eine rauchen. Rauchen ist ja gar nicht gut, ja. Erst jetzt liegt wieder einer im Krankenhaus. Ja, man muss aufpassen in unserem Alter mit diesen ganzen Dingen. Ja, die 60er, ein Kind erobert Amerika. Stevie ist gerade einmal, Stevie ist gerade einmal 13 Jahre alt. Da passiert etwas Historisches. Sein Live-Hit, Fingertips, landet auf Platz 1 der amerikanischen Charts. Ein Teenager, eine Live-Aufnahme Nummer 1. Damals praktisch unglaublich. Plötzlich kennt ganz Amerika diesen jungen Stevie, Little Stevie Wonder. Und er klingt nicht wie ein Kind, er klingt wie ein Naturereignis. Viele Musiker spielen Instrumente. Stevie singt durch Instrumente. Wenn er Mundharmonika spielt, wirkt es oft so, als würde jemand sprechen. Manche seiner Soli sind heute genauso bekannt wie die Gesangsmelodien von ihm. Das schaffen nur wenige Musiker in einem Leben. Ja, die Verwandlung passiert dann Ende der 60er Jahre. Viele Kinderstars verschwinden, Stevie nicht. Er macht etwas Seltenes. Er wächst. Und sein Publikum wächst mit. Während andere Künstler vom Produzenten kontrolliert werden, beginnt Stevie Wonder zunehmend selbst zu komponieren. Er will mehr Freiheit, mehr Kreativität, mehr Experimente. Eine Entscheidung, die die Musikgeschichte verändern wird. Stevie liebte die Technik. Er liebte die Synthesizer. Er liebte elektronische Klänge, neue Geräte. Während viele Musiker noch traditionell dachten, experimentierte er bereits mit Sounds der Zukunft. Er war Musiker und Klangforscher zugleich. Ja, und da senden wir noch schöne Grüße an die EMU, die ja auch experimentelle Musik macht. Und da soll im Sommer ja auch noch einiges passieren. Vielleicht kommen Sie mal ins Studio, die EMU, da morgen um 7, da können wir uns da mal unterhalten. Ja, jetzt geht's weiter mit I'm More Than Happy mit Stevie Wonder.

Love Having You Around aus dem Album Music of My Mind von Stevie Wonder natürlich, ja. Damals auch schon immer mit Sonnenbrille auf den Plakaten. Ja, es ist jetzt 7.36 Uhr und 17 Sekunden. 17, nee, 19, 20, 21, 22 Sekunden. Hey, Stevie Wonder Spezial heute in der Happy Morning Show mit Roland Jo hier bei Radio Free FM. Ja, die 70er, das goldene Jahrzehnt. Jetzt beginnt die eigentliche Legende. Viele Musikhistoriker hatten, wo bin ich denn eigentlich? Guck mal, da bin ich so. Ja, ich muss immer wieder nach der Technik schauen, weil komischerweise geht mein rechter Computer heute nicht im Studio. Jetzt muss ich das alles irgendwie mit dem iPad machen. So, das ist aber ganz normal hier, weil wir sind immer wieder erstaunt. Morgens, ja, wenn man hier reinkommt, wie ordentlich es hier alles ist und so aufgeräumt und so schön. Und auch, wir haben ja auch einen schönen Raucherraum hier. Darf man das überhaupt noch sagen im Radio, dass man raucht? Da gibt ja auch ein neues Gesetz jetzt so in Baden-Württemberg. Man darf ja nirgends mehr rauchen, also außer bei Free FM im Raucherraum. Sozusagen, ja. Ja, das goldene Jahrzehnt, jetzt beginnt die eigentliche Legende. Viele Musikhistoriker halten die 1970er für die größte kreative Phase eines einzelnen Popmusikers überhaupt. Und sie haben gute Argumente. 1972, Music of My Mind, zeigt einen neuen Stevie. Persönlicher, mutiger, künstlerischer. 1972 auch Talking Book. Talking Book enthält zwei Klassiker, Superstition und You Are the Sunshine of My Life. Die Welt steht Kopf. Ja, die You Are the Sunshine of My Life ist ja, glaube ich, 100 Jahre überall runter aufgelaufen. Das spielt ja heute auch jede Band nach. Ja, die Welt steht Kopf. Die Geburt von Superstition. Die berühmte Keyboard-Riffs von Superstition klingt wie eine Maschine aus Funk, Soul und Magie. Bis heute reichen oft 2 Sekunden des Intros, sofort erkennt fast jeder den Song. Das ist Pop-Unsterblichkeit. Der Gipfel 1973 bis 76, 4 Jahre, 4 Meisterwerke. Viele Kritiker sprechen von einer der größten Albumserien aller Zeiten. Inner Visions, politisch, spirituell, visionär. Fulfilling, First, Final. Persönlich, tiefgründig und elegant. Songs in the Key of Life, das Monument, das Meisterwerk, das Universum. Viele Fans betrachten dieses Album als den Höhepunkt seiner Karriere. Vielleicht sogar als eines der größten Pop-Alben aller Zeiten. Das Doppelalbum Wunder war natürlich, als Songs in the Key of Life erschienen war, ist riesig. Musikalisch, thematisch, emotional. Man konnte es nicht nebenbei hören, man musste hineintauchen. Bis heute entdecken Fans Jahrzehnte später neue Details darin. Ja, ihr hört die Happy Morning Show mit dem Stevie Wonder Special. Und jetzt möchte ich gerade mal gucken, was wir spielen. Dann spielen wir doch mal Higher Ground jetzt hier in der Happy Morning Show. Higher Ground aus dem Album Inner Visions hier bei Free FM.

Ihr hört immer noch Radio Free Home, another star von Stevie Wonder aus dem Album Songs in the Key of Life. Ja, das ist auch ein schöner Song, wie ich finde. Aber die Songs sind alle verdammt lang. Damals hat man ja nur 9 Minuten Songs gemacht. Und das ist ja schon heute anders. Heute macht man 3 Minuten Songs oder so. Schon ganz interessant, war mal, wo bin ich denn jetzt überhaupt? So, es ist jetzt 7.52 Uhr und 50 Sekunden hier in der Happy Morning Show bei Radio Free FM. Mit dem Roland Jo. Ja, der Aktivist Stevie Wonder wollte, also ich muss mal was anderes. Es gibt ja jetzt ganz was Neues auch hier in Ulm, und zwar eine Dachbar soll gebaut werden am Bahnhof. Also ganz heute in der Zeitung, und zwar ein riesiges Gebäude mit einer riesigen Dachbar. Es gibt ja keine Dachbars in Ulm, also erst 4 oder so. Ja, deswegen muss man da mindestens noch eine riesengroße bauen am Bahnhof, und zwar direkt am Bahnhofsplatz, da wo jetzt der Sam immer diese Partys gemacht hat, in dieser Posthalle, oder, glaube ich, da war das. Und da soll ja ein Hotel hin und so, und ein riesiges Ding. Ich bin mal gespannt, was dann da passiert. Außerdem sagt Verdi morgen den Streit ab. Also ihr könnt einfach weiterfahren morgen mit dem Bus und braucht ja keine Sorgen machen. Ja, Stevie Wonder. Das ist ja heute unser Thema. Stevie Wonder Spezial heute in der Happy Morning Show. Der Aktivist Stevie Wonder wollte nie nur unterhalten. Er wollte verändern. In den 70er und 80ern engagierte er sich stark für Bürgerrechte. Auch heute noch hier, auch in Afrika. Besonders für die Anerkennung eines nationalen Feiertags zu Ehren von Martin Luther King Jr. Ja, der Song, der Politik veränderte. Mit Happy Birthday unterstützte Stevie die Kampagne für den Feiertag. Musik wurde politische Kraft, nicht als Protestschrei, sondern als Feier von Würde und Gleichheit. Wenige Künstler können behaupten, dass ihre Musik direkt gesellschaftliche Veränderungen unterstützt hat. Stevie gehört dazu. Die 80er, er wurde zum Weltstar. Jetzt wird aus dem Musikgenie endgültig eine globale Ikone. Die Songs laufen überall auf der ganzen Welt. Im Radio, im Fernsehen, auf Partys, bei Hochzeiten, in Filmen, überall. I just call to say I love you. Ein Welthit. Unfassbar erfolgreich, manche Kritiker fanden ihn zu weich. Dem Publikum war das egal. Die Welt liebte den Song. Der Planet singt mit. Es gibt Songs, die Generationen trennen. Und Songs, die Generationen verbinden. Ja, I just call to say I love you gehört zur zweiten Kategorie. Großeltern kennen ihn, Eltern kennen ihn, Kinder kennen ihn. Das ist selten. Musiker lieben natürlich Stevie Wonder. Wenn man berühmte Musiker fragt, wen sie bewundern, taucht sein Name ständig auf. Paul McCartney, Prince, Michael Jackson, Beyoncé, John Legend. Die Liste scheint endlos. Der Musiker. Viele Stars beeindrucken Fans. Stevie beeindruckt Musiker. Das ist oft die höchste Auszeichnung überhaupt, denn Musiker wissen, wie schwer das ist, was er macht. Ja, wir sind hier bei Radio Free FM und wir hören jetzt den Hit von Stevie Wonder, I Just Call to Say I Love You.

Ja, Part-Time Lover aus dem Album In Square Circle von Mr. Stevie Wonder hier bei in der Happy Morning Show mit dem Stevie Wonder Special heute Morgen. Hey, ja, es gibt ja 8.05 Uhr, es gibt natürlich doch Veranstaltungstipps heute, und zwar gibt es heute Abend die Nacht der Ausbildung im Roxy ab 16 Uhr. Da kann er einfach reingehen, und am 19. Juni morgens Bands im Bad, im Waldbad in der Heidenheimer Straße. Und am 19. Juni im Kabarett Eden in der Karlsstraße 71 ab 19 Uhr The Three Normal Beaters. Das kann ich unbedingt empfehlen. Und am 19. Juni auch Mine im Ulmer Zelt live. Ja, und es gibt ja auch im Kulturstadel Hüttisheim gibt es die Fexer. Und die Three Normal Beaters sind ja Klaus Ramke, Thorsten Seif und Ted Geier. Spielen im Kabarett Eden Beat and Rock'n'Roll. Ja, der Blues ruft am Freitag 19 Uhr im Liederkranz. Sowohl die Okapi Blues Band und Mad at Your Man spielen dort, ja. Und das wird vom Verein Kunstwerk mitveranstaltet. Also überhaupt ist jetzt eine gute Zeit. Es hat ja 37 Grad und es bleibt jetzt auch so die nächsten Tage. Also zieht euch nackt an und hockt in den Liederkranz oder geht ins Oma. Im Oma ist ja auch immer ganz gut was angesagt gerade, ja, Leute. Dann gibt's natürlich im Glassy Park Atlantis Beach Hotel und Motel Herb. Der Eintritt ist frei. Am Freitag. Ja, was soll man sagen? Wir sind ja hier mitten im Stevie Wonder Special, und da muss ich mal ein bisschen weiter erzählen, was da eigentlich los ist. Ja, das Gerücht des Jahrhunderts war natürlich, irgendwann entstand eines der seltsamen Popkulturgerüchte überhaupt, die Behauptung, Stevie Wonder könnte in Wahrheit sehen. Natürlich gibt es dafür gar keine, glaubwürdigen Belege. Trotzdem hält sich das Gerücht seit Jahrzehnten. Ja, warum eigentlich? Ja, weil er sich oft so sicher und selbstverständlich bewegt, weil seine Wahrnehmung außergewöhnlich ist und weil Menschen manchmal Genialität mit Magie verwechseln. Die fallende Mikrofonstange. Eine berühmte Anekdote erzählt von einer umfallenden Mikrofonstange, die Stevie angeblich auffing. Sofort explodierten die Gerüchte, ob jede Version der Geschichte exakt stimmt oder nicht. Sie zeigt, wie sehr Menschen von seinen Fähigkeiten fasziniert sind. Ja, die 90er und 2000er, während viele Stars ihrer Generation langsam verschwinden, bleibt Stevie präsent. Er veröffentlicht Musik, tritt auf, kooperiert mit jüngeren Künstlern, wird geehrt. Und er entwickelt sich zunehmend zur kulturellen Institution. Wenn Stevie bei Preisverleihungen erscheint zum Beispiel, reagieren viele jüngere Stars wie Fans. Denn vor ihnen steht nicht nur ein Musiker, vor ihnen steht ein Stück Musikgeschichte.

0: Ja, Get It aus dem Album Characters von Stevie Wonder und Michael Jackson. Ja, das ist ja schon auch eine coole Sache, auch schon lang tot, der Michael Jackson. Wobei dem seine ganzen Musik, das ja überall jetzt wieder aufgeführt werden. Schöne Grüße in den Himmel zu den Leuten. Stevie Wonder lebt, er ist 76 Jahre alt. Ja, coole Story, das wandelnde Musikarchiv. Wenn Stevie bei Preisverleihungen erscheint, ja, dann reagieren alle außerordentlich. Warum klingt Stevie Wonder eigentlich wie Stevie Wonder? Die Antwort ist kompliziert. Aber einige Zutaten sind klar. Es geht um Soul, es geht um Gospel, es geht um Jazz, es geht um Funk, es geht um Pop, Rhythm and Blues, Elektronik, also viel Elektronik und unglaubliche Harmonien, meisterhafte Melodien. Er verbindet Dinge, die eigentlich nicht zusammengehören sollten. Und plötzlich funktionieren sie perfekt. Viele Stevie Wonder Songs enthalten Harmonien, die Musikstudenten noch Jahrzehnten später analysieren. Sie sind komplex, aber sie fühlen sich nie kompliziert an. Das ist wahre Meisterschaft. Ja, und Stevie heute gilt Stevie Wonder als eine der wichtigsten Figuren der modernen Musik. Sein Einfluss ist überall im Rhythm and Blues, im Hip-Hop, im Pop, im Funk, im Neo-Soul. Selbst Künstler, die nie direkt wie Stevie klingen, tragen oft seine DNA in ihre Musik. Das Interessante an Stevie Wonder ist, er klingt oft nicht nostalgisch. Viele Aufnahmen aus den 70ern wirken erstaunlich modern. Fast so, als hätte jemand Musik aus der Zukunft in die Vergangenheit geschickt. Ja, das ist eben Stevie Wonder hier bei Radio Free FM. Es ist jetzt 8.13 Uhr und 43 Minuten. 37 Grad, habe ich schon gesagt. Ja, 37 Grad, habe ich schon gesagt. Und man geht natürlich jetzt überall weg. Es ist Wochenende und da geht überall die Post ab. Leute. So, dann hören wir jetzt mal It's Magic von Mr. Stevie Wonder hier bei Free FM in der Happy Morning Show.
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1: Ja, so sieht's aus. Ihr hört es schon, wir sind mal wieder mit unserem Velo unterwegs. Für alle, die das noch nie gehört haben, das Velo ist ein mobiles Radiostudio, mit dem wir einfach so mal kurz irgendwo hinfahren können. Und zwar mit einem elektromotorisierten Lastenrad. Und das können wir irgendwo hinstellen, ausklappen und zack, schon haben wir ein Radiostudio. Ja, und heute sind wir an einem sehr prominenten Ort in Ulm, den bestimmt alle von euch kennen, nämlich den Münsterplatz. Hier findet heute was ganz Besonderes statt, nämlich die sogenannte Mut-Tour. Das ist ein Aktionsprogramm, bei dem Menschen mit und ohne Erfahrungen mit psychischen Erkrankungen zusammenkommen können und sich vor allem für einen offenen Umgang mit diesem Thema stark machen. Und hier haben sich auch schon einige versammelt. Unter anderem da ist die Telefon für Seelsorge Neu-Ulm, Chancengerechtigkeit und Vielfalt der Stadt Ulm. Und wir sind jetzt hier alle versammelt und warten noch, denn es kommen hier bald eine ganze Gruppe von Fahrradfahrerinnen und Fahrradfahrer an. Die starten heute in Neu-Ulm. Und ja, wir warten jetzt hier noch ein bisschen, bis die Leute allmählich eintrudeln und werden dann natürlich nach und nach von den verschiedenen Ständen und auch Menschen berichten, die hier sind. Wir werden viele Interviews haben. Ja, solange könnt ihr euch ja noch ein bisschen gedulden und euch vor allem diesen sehr, sehr schönen sonnigen Tag mit Musik versüßen. Mit der geht's jetzt auch weiter. Wir hören uns gleich wieder.

0: 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Ja, willkommen zurück, nicht nur auf der 102,6 Radio Free FM. Nein, wir sind mal wieder unterwegs mit unserem mobilen Radiostudio. Und wie ich vorhin schon angekündigt habe, wir sind hier an dem wahrscheinlich prominentesten Platz in Ulm, auf dem Münsterplatz. Und wir sind hier auch aus einem ganz besonderen Grund. Denn heute findet hier in Ulm die sogenannte Mut-Tour statt. Die Mut-Tour, die ist organisiert von dem Trägerverein der Mut Fördern e.V. Ja, und worum geht's da? Es geht vor allem darum, Selbsthilfe rund um psychische Erkrankungen aufmerksam zu machen. Und die Mut-Tour findet jeden Tag statt. Das ist eine sehr, sehr große Fahrradtour durch eigentlich ganz Deutschland in vielen, vielen Etappen, an denen Menschen sich beteiligen können und gemeinsam mit dem Fahrrad unterwegs sind. Ja, und immer mal wieder macht die Tour dann Halt an verschiedenen Orten, in verschiedenen Städten. Und heute ist sie hier in Ulm bzw. Neu-Ulm. Und unter anderem sind hier auch ganz, ganz tolle Vereine, Organisationen, die sich auch mit dem Thema psychische Erkrankungen auseinandersetzen oder Hilfsangebote schaffen. Und jetzt habe ich hier gerade jemanden bei mir am Stand. Im Hintergrund hupt es ein wenig. Ihr hört, die Kulisse ist mal wieder wie gewohnt sehr laut. Jemanden, der sich jetzt gleich mal kurz selber vorstellen darf. Erstmal herzlich willkommen hier bei uns am mobilen Radiostudio.
1: Herzlichen Dank. Ich bin begeistert von dem mobilen Radiostudio. Ich bin eine der circa 100 ehrenamtlich Tätigen in der Telefonseelsorge Ulm-Neu-Ulm. Und wir sind beteiligt an diesem Empfang der Mut-Tour hier auf dem Münsterplatz, weil wir natürlich auch in unserer täglichen Arbeit am Telefon, im Chat oder beim Mail-Austausch nicht wenig mit Menschen zu tun haben, die an Depressionen leiden. Die Mut-Tour ist ja spezifisch für die Depressionserkrankung unterwegs, um darauf aufmerksam zu machen, dass das keine exotische Erkrankung ist, sondern dass davon Menschen wie du und ich betroffen sein können. Die Telefonseelsorge hat in Deutschland etwa 100 Dienststellen, immer besetzt mit Ehrenamtlichen. Und die große Überschrift über die Telefonseelsorge ist eigentlich: Wir hören zu. Wir haben eine kostenfreie bundesdeutsch-einheitliche Telefonnummer. Das ist die 0800 111 0111.
0: Mitschreiben alle an der Stelle.
1: Ja, 0800 111 0111. 24 Stunden am Tag, 365, in Schaltjahren auch 366 Tage besetzt. Und wie schon gesagt, mit einem offenen Ohr für alle Anliegen, die ein Mensch anonym gerne besprechen will. Und man sollte sich darüber im Klaren sein, das ist keine psychotherapeutische Anlaufstelle. Das ist das offene Ohr tatsächlich. Wir hören zu, wir sind offen für das Thema, was uns da begegnet. Und eben, um den Kreis zur Mut-Tour zu schließen, nicht selten begegnet uns da natürlich auch das Thema der Depression.
0: Ja, und Sie sind tatsächlich, also ein Großteil von dem ganzen Team ist ehrenamtlich engagiert.
1: Bis auf zwei Hauptamtliche und eine Sekretärin, die den ganzen Laden am Laufen hält, sind alle 100 Menschen ehrenamtlich dort tätig, ja.
0: Und Sie haben ein festes Büro oder wie arbeiten Sie von zu Hause aus dann?
1: Nein, wir arbeiten im Wesentlichen von einer Dienststelle aus, weil es ganz wichtig ist, dass tatsächlich die Anonymität in jeder Art und Weise gewährleistet ist. Ja. Also wer anruft, kann sich darauf verlassen, dass er überhaupt nicht identifiziert wird. Wir sehen keine Telefonnummern, wir sehen keine Details über unsere Anrufenden.
0: Ja, und ist das hochfrequentiert oder wie ist Ihr Gefühl dazu? Ich weiß nicht, wie lange Sie schon dabei sind, vielleicht können Sie das auch kurz sagen.
1: 10 Jahre dabei.
0: 10 Jahre, ja, da bekommt man ja schon eine gewisse Entwicklung auch mit.
1: Da bekommt man einen Eindruck, es ist tatsächlich hochfrequentiert. Also ich werde manchmal von Freundinnen gefragt, sag mal, was machst du denn da in den 4 Stunden Dienstzeit, wartest drauf, dass mal einer durchklingelt? Das Gegenteil ist der Fall, ich warte drauf, dass ich mal eben zur Kaffeemaschine kann. Statistisch, ich bin nicht ganz sicher, aber ich meine, statistisch sei es so, dass allenfalls je nach Tageszeit ein bisschen unterschiedlich jeder siebte Anrufversuch überhaupt durchkommt. Mhm. Und leider auch viele Anrufende an der Durchsage, unsere Leitungen sind alle belegt, mhm, und so weiter.
0: Und das sind in der Regel auch Menschen, die keine psychotherapeutische Begleitung sonst haben oder in Therapie sind, sondern wo das wirklich ein Erstkontakt ist, den sie über sie dann irgendwie aufnehmen? Oder kann man das so, kann man nicht pauschal sagen wahrscheinlich?
1: Das ganze Spektrum. Ja. Da rufen Menschen an, die erstens keine Psychotherapie brauchen, weil sie ein, mhm, ganz anderes Thema haben, beispielsweise Nachbarschaftsstreit. Es rufen Menschen an, die verzweifelt eine Psychotherapie suchen und ein bisschen auch mit der Telefonseelsorge vielleicht Wartezeiten überbrücken, was durchaus sinnvoll sein kann.
0: Und
1: es
0: vielleicht in Zukunft Menschen noch schlimmer an, wird, gerade in Bezug auf die Wartezeiten.
1: Es rufen Menschen an, die schon 4 Psychotherapien oder Psychotherapieversuche hinter sich haben. Und es rufen gelegentlich Menschen aus der psychiatrischen Klinik an, mhm, während ihres stationären Aufenthaltes. Also das ganze Spektrum.
0: Ja, also sind quasi. Aber, ja.
1: Also vielleicht sollte man schon noch mal sagen, wir haben viel an unseren Telefonen mit psychischen Erkrankungen zu tun, aber natürlich nicht ausschließlich. Mhm. Also so im Volksglauben wird die Telefonseelsorge ja immer damit assoziiert, dass da jemand anruft, der jetzt an der Kippe steht und, mhm, an Suizid denkt. Das ist Gott sei Dank nun wirklich eher selten der Fall. Es rufen viele Menschen mit psychischen Problemen an, aber es rufen auch Menschen wie Sie und ich an, die jetzt beispielsweise auch einen Rat brauchen.
0: Ja.
1: Wie soll ich mit der Äußerung meiner Freundin umgehen? Ich kann das nicht einordnen, was sie mir gestern gesagt hat. Das hat jetzt nichts mit einer psychischen Erkrankung, mhm, zu tun. Ja? Oder mein Nachbar oder mein Vermieter oder meine Kinder.
0: Ja. Also das
1: gibt
0: Zuhören,
1: nichts, was bei uns nicht vorkommt.
0: Ja, das Zuhören steht im Vordergrund.
1: Wir geben keine professionellen Ratschläge. Wir sind keine Juristen, wir sind keine Ärzte, keine Psychotherapeuten. Wir sind ein Querschnitt der Gesellschaft am Telefon. Und wir hören zu, wir reagieren auf das, was uns entgegenkommt.
0: Ja, also vielleicht können Sie an der Stelle nochmal sagen, wie man Sie erreichen kann, denn bestimmt haben vorhin nicht alle, war nicht schnell genug, die Nummer aufzuschreiben.
1: Also es ist eine bundesweit kostenfreie Telefonnummer, deswegen beginnt sie mit 0800 und dann dreimal die 1, die 0 und nochmal dreimal die 1. Es gibt auch eine zweite Leitung, da ist dann statt dreimal die 1 am Schluss dreimal die 2. am Schluss.
0: Passend dazu läutet hier gerade das Münster. Das war doch ein recht passendes Background-Geräusch dazu.
1: Wunderbar. Wir sind auch zu einem nicht unwesentlichen Teil von der evangelischen und von der katholischen Kirche getragen, sprich finanziert.
0: Ja. Und man kann auch an Sie spenden?
1: Man kann auch an uns spenden. Es gibt einen Freundeskreis der Telefonseelsorge. Da bin ich jetzt nicht gerade mit der Kontonummer ausgerüstet, aber man kann uns auch einfach Sympathie getragen weiterempfehlen.
0: Das werden wir an der Stelle tun. Wir haben es schon getan übers Radio. Ja. Und ja, Sie sind noch weiter hier, ja, auf dem Münsterplatz. Das heißt, Leute können vorbeikommen. Vielleicht hören uns ja gerade welche zu, die noch kurz entschlossen hier auf den Münsterplatz
1: sehr
0: kommen
1: gerne
0: möchten.
1: Herzlich willkommen.
0: Sie haben ja auch einen Infostand neben weiteren Infoständen. Und wir werden sicherlich auch noch mit mehr Menschen sprechen, die hier heute vor Ort sind. Unter anderem Chancengerechtigkeit und Vielfalt der Stadt Ulm. Die sind hier schon in den Startlöchern und mit denen werden wir gleich noch reden. Solange hören wir ein bisschen Musik und starten in diesen wirklich sehr, sehr sonnigen Tag.

0: Ja, wir sind zurück auf dem Münsterplatz in Ulm, denn wir sind mal wieder mit unserem Velo, unserem mobilen Radiostudio unterwegs. Ja, und ich habe ja vorhin schon angekündigt, wir sind hier den ganzen Tag lang und werden immer mal wieder mit verschiedenen Menschen sprechen. Aber für alle, die jetzt gerade erst einschalten, was ist eigentlich der Anlass? Wir sind hier, denn in Ulm, beziehungsweise auch Neu-Ulm, kommt heute die sogenannte Mut-Tour an. Das ist eine deutschlandweite Aktion vom Verein Mut fördern. Dem Verein geht es darum, Selbsthilfe rund um psychische Erkrankungen in Deutschland zu fördern und vor allem auch darauf aufmerksam zu machen. Und ich habe jetzt hier jemanden vor mir, der schon in vielerlei Hinsicht auch mit involviert war beziehungsweise mitgemacht hat in verschiedenen Funktionen bei der Mut-Tour. Hallo, herzlich willkommen. Magst du dich vielleicht mal ganz kurz vorstellen?
1: Ja, hallo, ich bin der Richard. Ich bin bei der Mut-Tour dabei, kann man sagen, seit 2014, erst als Teilnehmer gestartet. Dann sehr schnell, weil ich in dem Jahr gezeigt habe, dass ich die ein oder andere geografische Kenntnis hatte, dass ich dann vom Organisator damals angesprochen worden bin, ob ich nicht mir vorstellen könnte, die Routenplanung zu übernehmen, und mache dann seit 2015 die grobe Planung erstmal, dann halt so eine grobe Feinplanung, und hier vor Ort macht das dann der ADFC dann für die Mitfahraktion, die jetzt gerade von Neu-Ulm nach Ulm auf zum Münsterplatz führt, führt dann der ADFC dann die endgültige Routenführung durch.
0: Ja, vielleicht kannst du noch mal ganz kurz was sagen zu der Route und zu der Tour und vor allem, wie die Leute da mitmachen und involviert sind. Denn wir haben das jetzt schon öfters angesprochen, also es ist quasi eine recht lange Tour, die, wenn ich das richtig gesehen habe, vorhin wirklich durch ganz Deutschland eigentlich geht. Und da gibt es immer mal wieder verschiedene Stops. Vielleicht kannst du das noch mal kurz erklären. Also worum geht's da? Wie machen die Leute da mit? Genau.
1: Ja, also gestartet ist die Mut-Tour Ende Mai in Kassel und hat dann halt, also es fahren immer 6er-Teams, 6 Personen, 3 Fahrräder, also 3 Tandems von Etappe zu Etappe, und dann gibt es unterwegs Mitfahraktionen, wie jetzt heute auch in Münster, am Münster in Ulm, so. Münster ist eine andere Stadt, kommen wir auch noch durch im späteren Verlauf. Aber
0: Grüße an der Stelle nach Münster.
1: Ja, da komme ich her, deswegen bin ich immer sehr schnell mit der Verwechslung dabei. Also wie gesagt, Mitfahraktionen in verschiedenen Orten. Die nächste wird was dauern, die wird erst wieder in Freiburg sein, so in gut einer Woche. Aber halt, dann gibt es zwischendrin auch immer wieder Gespräche mit Presse. In dieser 6er-Gruppe ohne eine Mitfahraktion. Und die ganze Tour dauert dann halt mit mehreren Etappen, mit mehreren Teilnehmergruppen insgesamt gut 3 Monate und endet dann Mitte September in Bremen.
0: Das heißt, eine Gruppe fährt immer so 4 bis 5 Tage, also mehrere Tage am Stück?
1: Ja, eher so eine gute Woche. Sechs bis zehn Tage kann man sagen.
0: Und übernachtet
1: sagen.
0: Dann quasi immer irgendwo auf dem Weg.
1: Genau, übernachtet wird in der Natur, kann man fast sagen. Also nicht in der ganz freien Natur, aber halt schon mit Zelten.
0: Mit Zelten.
1: Man versucht immer vor Ort Leute zu finden, die irgendwo ein Grundstück haben, wo es dann auch wirklich geordnet dann erlaubt wird. Und ist auch Teil des Konzepts. Man kommt dadurch wieder
0: in
1: Kontakt mit lokalen Leuten. Das Ganze ist ja ein Öffentlichkeitsprojekt und soll möglichst viele Leute erreichen.
0: Ja, und wer macht denn dann da mit? Also wer ist unter den Fahrenden bei der Mut-Tour? Sind das Leute, die in verschiedenen Bereichen tätig sind im Umgang mit psychischen Erkrankungen? Oder?
1: Also es sind immer 2 Tourenleiter dabei.
0: Ja.
1: Und 4 weitere Teilnehmer, die entweder zum ersten Mal dabei sind oder halt auch ein wiederholtes Mal. Und die Teilnehmer haben in der Regel, entweder haben sie selber Depressionserfahrung oder sie kennen jemanden mit Depressionserfahrung. Oder auch, da anfangs zumindest immer auch weit über die ADFC-Medien aufgerufen worden, also der Allgemeine Deutsche Fahrradclub, der jetzt nicht direkt mit Depressionen zu tun hat, sondern mit Fahrradfahren, waren da je nachdem auch Teilnehmer schon mal dabei, die mit der Thematik überhaupt gar nicht vorher in Kontakt waren.
0: Okay. Ja, also ich meine, du meintest gerade schon, es geht darum, wirklich öffentlichkeitswirksam auch das über das Thema zu sprechen. Wir wissen alle, es ist umso wichtiger in heutigen Zeiten, denn viel verändert sich und vor allem im Umgang mit psychischen Erkrankungen. Es wird immer schwieriger, vielleicht auch in Zukunft psychotherapeutische Begleitung zu bekommen und so weiter und so fort. Ich denke, wir werden nachher auch noch mehr darüber sprechen. Es sind nämlich hier auch nachher noch Leute von der Mut-Tour da, dem aktuellen Orga-Team, und die vor allem auch mit dem Fahrrad gerade ganz aktuell unterwegs sind. Ja, wir sind alle schon sehr gespannt, denn wir warten hier auf die Tour. Ich weiß nicht, wann sie genau eintrudeln. Hast du da genauere Informationen?
1: Ich denke mal, so in den nächsten Minuten wird das soweit sein.
0: Okay, also die Spannung steigt.
1: Also geplant war 11:15.
0: Ja.
1: Und jetzt ist 11:04.
0: Wie man hören kann am Münster, das hier gerade ganz doll hier mit den Glocken uns also beschallt. Deshalb würde ich auch vorschlagen, wir gehen noch mal kurz ein bisschen wir hören noch ein bisschen Musik, denn wir verstehen uns ja auch mittlerweile recht schlecht und warten einfach mal, bis die Mutu hier eintrudelt. Und vielen Dank, dass du da warst.
1: Ja, bitteschön.
0: Und wir hören uns dann gleich wieder auf der 102,6.
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1: Ja, so sieht's aus. Wir sind mal wieder mit unserem Velo unterwegs, heute live vom Münsterplatz. Ja, denn hier findet heute die Muttour 2026 statt, beziehungsweise die Muttour ist sogar gerade eben hier eingetroffen. Hier wurde gerade wild geklingelt. Wir machen das Klingeln jetzt einmal mal kurz nach hier mit unserer Cardwall. Genau. Ja, und ich habe ja vorhin schon angekündigt, wir sprechen immer mal wieder mit Leuten, die heute da sind, die Stände haben, wo man sich informieren kann. Natürlich sprechen wir auch nachher noch mit dem Team von der Muttour, das gerade hier eingetroffen ist. Ja, und jetzt bei mir steht das Team Chancengerechtigkeit und Vielfalt der Stadt Ulm. Und ihr dürft euch jetzt einfach mal ganz kurz selber vorstellen. Hallo, wer ist denn hier?
2: Genau. Ich bin Larissa vom Team Chancengerechtigkeit und Vielfalt und bin Gleichstellungsbeauftragte der Stadt Ulm im Frauenbüro.
1: Genau, und wer ist noch hier?
3: Und ich bin Jamila, ich bin im Team Inklusion im Team Chancengerechtigkeit und Vielfalt.
1: Vielleicht könnt ihr einfach mal, ihr habt schon gerade erzählt, okay, ihr habt verschiedene Funktionen, hier einmal Frauenbüro und dann vielleicht einfach kurz nochmal ausführen, was genau sind denn eure Aufgaben und worum geht es denn im, gut, der Name verrät es ja schon ein bisschen, Team Chancengerechtigkeit und Vielfalt.
3: Wir sind für die Stadt Ulm zuständig, das Thema Chancengerechtigkeit und Vielfalt zu fördern und in die Stadtgesellschaft zu bringen, innerhalb der Stadtverwaltung, ja, dafür einzustehen. Im Bereich Inklusion insbesondere sind wir als kommunale Behindertenbeauftragte dafür zuständig, dass die Stadt barrierefrei wird und haben auch eine Beratungsfunktion für die Verwaltung, aber auch für Bürgerinnen und Bürger, die in Ulm auf Barrieren stoßen. Möge das eine bauliche Barriere sein oder auch eine unsichtbare Barriere, die beispielsweise durch eine psychische Erkrankung entsteht, sind wir da und beraten und geben Hilfestellungen, wie diese Barriere überwunden werden können.
1: Ja, das heißt, ihr habt eine beratende Funktion, genau. Aber auch gleichzeitig eine vermittelnde, genau. Weil ihr natürlich auch versucht, die Themen, die wichtig sind, gerade wenn es ums Thema Barrierefreiheit geht oder Inklusion, auch im Stadtgeschehen durchzusetzen. Beziehungsweise wir wissen alle, die Stadt ist in so vielerlei Hinsicht oft eben noch nicht barrierefrei. Ja. Ich weiß das, weil ich auch eine Zeit lang mit Menschen mit Behinderung gearbeitet habe, beziehungsweise während meinem Studium, und ich kann mich noch sehr gut erinnern, gerade wenn man dann unterwegs war mit dem Rollstuhl, wie schockierend das oft ist, wenn man diese Perspektive selber nicht hat, eigentlich zu sehen, wo überall Grenzen sind, die ja wirklich nicht überwunden werden können. Ja. Also vielleicht an der Stelle an dich direkt die Frage, wie barrierefrei ist Ulm denn überhaupt?
3: Also ich sage immer, wir machen viel gut, aber es gibt auch viel, was noch besser gemacht werden kann. Ich denke, eine der ersten Sachen, die Leute mir sagen, wenn sie merken, ah, okay, hier kann ich meine Beschwerden zu Barrieren.

0: eine Schwerbehinderung haben gut, sondern für uns alle, weil jeder Mensch kann im Laufe des Lebens behindert werden durch Unfall, durch Krankheit. Aber wir sind auch immer mal wieder mit dem Rollstuhl, mit einem Kinderwagen oder irgendwie mit einem Hacken Porsche oder sowas unterwegs und merken dann so, oh, ja, das ist irgendwie ganz schön, wenn der Boden eben ist und wenn es irgendwie Rampen gibt für einen Eingang. Oder es ist schön, wenn Menschen darauf achten, dass es immer mal wieder still ist und es Räume gibt, wo man sich zurückziehen kann.
1: Mhm. Stichwort Frauenbüro, also bei dem Team Chancengerechtigkeit und Vielfalt geht es ja um ganz, ganz viele verschiedene Menschen, vor allem eben Menschen, die oft in marginalisierten Positionen sind in der Gesellschaft, die es vielleicht an manchen Stellen auch schwieriger haben, Zugang zu finden. Genau, vielleicht kannst du einfach nochmal kurz erzählen, was ist das Frauenbüro und was macht ihr da und wer ist da mit dabei und wie versucht ihr eure Themen durchzusetzen?
2: Ich bin zusammen mit meiner Kollegin Diana Bayer, kommunale Gleichstellungsbeauftragte. Als kommunale Gleichstellungsbeauftragte stehen wir für Gleichberechtigung ein und möchten die Strukturen und Verhältnisse einfach verbessern, dass wir in einer gleichberechtigten Gesellschaft leben und wo einfach das Geschlecht keinen Unterschied mehr macht darüber, wie wir unser Leben gestalten können über die Möglichkeiten. Genau, da setzen wir uns intern in der Stadt ein. Wir sind bei Stellenbesetzungsverfahren oder bei anderen Sachen einfach mit dabei und aber auch bei Prozessen wie jetzt zum Beispiel der Zukunftsplan Mobilität Ulm 2040 werden wir eingebunden und wir sind natürlich auch für das Thema für die Förderung der Verbesserung der Infrastruktur für die Hilfe von Gewalt gegen Frauen zuständig. Mhm. Das heißt, wir haben hier gute Kontakte und unterstützen unsere Frauenorganisation.
1: Ja, und hier ist vielleicht auch genau die Schnittstelle zu heute. Genau. Also heute geht es ja wirklich darum, bei der Mut-Tour, die möchte ja auch aufmerksam machen auf das Thema Umgang mit Depressionen. Denn über all das, was wir gerade gesprochen haben, ist natürlich klar, Menschen, die an vielen Stellen weniger Zugang finden, weniger Gehör auch mit ihren Themen, natürlich auch oft viel stärker betroffen sind. Gerade von Themen wie Depressionen. Und wir hatten hier vorhin auch schon die Telefonseelsorge, die ja auch genau mit solchen Themen zu tun hat, dass dort Menschen anrufen, die vielleicht gewaltvollen Situationen ausgesetzt waren und so weiter und so fort. Das heißt, ihr kommt hier heute alle zusammen und versucht gemeinsam
3: Er hat einfach Schnelligkeit und er hat, was Julian Nagelsmann auch immer sehr wichtig ist, er performt in der Nationalmannschaft. Und er ist wichtig für die Teamchemie auf jeden Fall, weil er ist so ein Bindeglied von verschiedenen Spielern. Ja. Weswegen das auch so argumentiert wurde.
4: Ja, ich finde es okay. Ja. Also ich hätte ihn nicht mitgenommen. Ich finde die Entscheidung da ein bisschen strittig und so. Aber irgendwas muss Sané wissen, was wir nicht wissen. Über Nagelsmann.
3: Ach so.
4: Damit er wird immer, ich sag immer, irgendwas weiß er, was wir nicht wissen.
3: Ja, kann sein.
4: Bei wem ich mir ganz sicher bin und richtig gut finde, ist natürlich Dennis Undaff.
3: Ja, Mann.
4: Dennis Undaff ist wirklich top. Und ja. Den musst du mitnehmen.
3: Ist ein Wahnsinnsspieler, ja.
4: Ist wirklich, der ist super. Der ist auch wirklich aktuell einer der besten Stürmer. Und ich denke, da kann man nichts falsch machen. Ich hoffe, dass er mehr von Anfang an spielen wird, so wie jetzt beim letzten Mal.
3: Ja. Ey, das ist einfach, Qualität. Bei Stuttgart eine richtig krasse Saison. Ja. Musst du mitnehmen einfach. Klar, logisch. Gar nicht zu diskutieren.
4: Wer nicht so eine krasse Saison hatte, außer anfangs, ist Nick Woltemade.
3: Der 2-Meter-Messi.
4: Ja, hätte ich trotzdem mitgenommen.
3: 95 Millionen Euro-Mann.
4: Teuer, sehr teuer.
3: Von Newcastle, United.
4: Für den Output, den er dann gegeben hat.
3: Ja, er hat gerade keine gute Form, trotzdem muss er mitnehmen, weil wir einfach, gerade muss man sagen, ich finde Deutschland hat, außer jetzt Dennis Undaff, ein ziemliches Stürmertief. Ja. Also eine Stürmerknappheit irgendwie, habe ich das Gefühl. Ja. Also die glorreichen Zeiten mit Miroslav Klose und so sind jetzt vorbei.
4: Boah, Mario Gomez.
3: Mario Gomez, ja, das ist jetzt halt, da müssen jetzt Leute nachrücken.
4: Ja.
3: Und es ist halt aktuell etwas schleppend.
4: Ja, aber ich sag, der wird noch was machen. Woltemade ist ja ein guter Stürmer. Also ich finde, das ist gut, wenn du den einwechselst. Das ist ein Joker.
3: Ja, ich vermisse halt so die klassische Nummer 9, so ein Füllkrug oder so einen Kleindienst.
4: Ja,

0: Aber Füllkrug hätte ich nicht mehr mitgenommen.
1: Füllkrug hätte ich nicht auch nicht mitgenommen und Tim Kleindienst war bis vor kurzem jetzt verletzt.
0: Der war die ganze Saison nicht da.
1: Ja.
0: Eigentlich. Der hat überhaupt nicht gespielt. Das war Matanovic, oder? Nicht bei Gladbach.
1: Bei Gladbach?
0: Ich weiß es schon gar nicht mehr, wen die da im Sturm jetzt hatten. Aber ich finde, also da ist Kleindienst ist da jetzt leider raus für die WM, das war klar. Trainer Julian Nagelsmann,

0: Den halt mitgenommen.
1: Hättest du, ja.
0: Aber ich verstehe durchaus auch Julian Nagelsmann. Aber auch, weißt du, wenn du nur...
1: Ja.
0: Wenn du

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1: Ja, herzlich willkommen zurück nach einer etwas längeren Pause. Wir waren mal zwischenzeitlich nicht mehr on air, denn alle, die vorhin schon zugehört haben, wissen, wir sind mal wieder mit unserem Velo unterwegs, dem mobilen Radiostudio, auf Rädern, könnte man sagen. Und wie man an den Background-Geräuschen vielleicht schon hört, wir sind heute an einem sehr prominenten Platz, nämlich dem Münsterplatz in Ulm. Und ich habe es vorhin schon angekündigt, wir sind hier heute aus einem ganz besonderen Grund, denn hier ist heute die Mut-Tour 2026. Wir haben vorhin schon auf die Radlerinnen und Radler gewartet und ja, jetzt sind sie endlich hier eingetroffen und da. Und ich möchte euch ganz herzlich begrüßen, denn sie sind auch bei uns gerade an der mobilen Radiostation. Hallo!
2: Hallo, danke schön.
1: Vielleicht kannst du noch mal ganz kurz sagen, wer bist du und inwiefern bist du hier involviert in die Mut-Tour?
2: Mein Name ist Yannick. Ich bin zum ersten Mal bei der Mut-Tour dabei als Teilnehmer. Und wir sind heute in unserem vierten Tag der Tour frisch angekommen in Ulm.
1: Ja, und wie war das Ankommen in Ulm?
2: Sehr schön. Wir wurden quasi geführt von einer Person des ADFC über eine sehr schöne Route an der Donau entlang und durften dann noch ein paar Kreise drehen für das Fernsehen vom Münster. Und wurden auch schon mit Getränken und Obst begrüßt.
1: Vielleicht kannst du einfach noch mal ganz kurz für alle, die jetzt erst einschalten, sagen, was ist die Mut-Tour? Also was ist das für eine Idee, für ein Projekt?
2: Die Mut-Tour ist ein Projekt des Mutfördern e.V., das schon seit 14 Jahren durch Deutschland fährt mit Tandems jeden Sommer, bis auf den Corona-Sommer. Und wir fahren mit Zelt, mit Gepäck in Sechserteams, jeweils zwei Personen auf einem Tandem, in Etappen. Dieses Jahr sind es 12 Etappen. Wir fahren täglich ungefähr 60 Kilometer. Und wir fahren quer durch Deutschland, um in verschiedenen Städten mit BürgerInnen in Kontakt zu kommen, in Dialog zu gehen und auch mit der Presse zu sprechen, um Aufmerksamkeit für das Thema Depressionen zu fördern, darüber zu sprechen und Stigma abzubauen.
1: Ja, und ihr seid jetzt schon wie viele Tage unterwegs?
2: Heute ist unser vierter Tag, genau. Also wir sind am Montagmorgen losgefahren in München und dann über verschiedene Städte, zuletzt die größeren Städte Augsburg, Günzburg, bis Neu-Ulm, heute Ulm gefahren.
1: Mhm. Es wird jetzt gerade richtig laut hier, denn das Münster bimmelt hier aus allen Kräften. Aber vielleicht können wir noch mal kurz zu dem Thema kommen, um das es eigentlich ja auch geht. Nämlich es geht um den Umgang bzw. Aufmerksamkeit, Räume zu schaffen für psychische Erkrankungen, vor allem eben auch Depressionen. Und an der Stelle ist es eben wichtig, ja natürlich auch noch mal zu sagen, wie ist eigentlich die aktuelle Situation. Hier in Ulm waren vor kurzem sehr, sehr große Proteste von angehenden jungen Psychotherapeutinnen und Psychotherapeuten. Da ging es eben vor allem um diesen Entwurf des Gesetzes zur Beitragsstabilisierung in den gesetzlichen Krankenversicherungen. Denn es steht aktuell nicht allzu gut um die Psychotherapie in Deutschland.
2: Ja.
1: Würdest du das auch sagen?
2: Das würde ich so unterschreiben, ja, genau. Wir haben als Mut-Tour nicht den Anspruch, spezifische politische Forderungen vertreten. Und sind deswegen auch nicht, beziehen nicht konkret Stellung auf Themen wie Budgetierung oder Honorarkürzungen, Gesetzesgebung. Aber wir vertreten definitiv den Standpunkt, dass wir gesamtgesellschaftlich in Deutschland mehr Psychotherapie brauchen, mehr Dienstleistung Psychotherapie, ohne uns damit zu beschäftigen, wie genau das zu erreichen ist.
1: Ich habe heute schon mit vielen Menschen gesprochen, die hier auch als ehrenamtlich Engagierte dabei sind, unter anderem hier von der Telefonseelsorge Ulm-Neu-Ulm. Und die haben mir auch alle erzählt, dass es wirklich, also das Thema sehr, sehr brennend ist. Also gerade die von der Telefonseelsorge meinten, dass also das Telefon steht nicht still und es werden auch teilweise, also sprechen die dort auch über Fälle, wo man sagen muss, gut, das sind eigentlich Fälle, Fälle, die haben wirklich, also die bräuchten psychotherapeutische Begleitung. Und dann sieht man das Ganze in der politischen Situation, über die wir jetzt hier an der Stelle nicht sprechen müssen, aber man sieht, das hängt natürlich schon damit zusammen. Also wir brauchen ganz unbedingt mehr Räume, in denen Aufmerksamkeit dafür geschaffen wird. Und ja, das ist genau das, was ihr tut. Vielleicht kannst du noch mal kurz beschreiben, diese Tour, die ihr da macht. Also wir haben vorhin schon kurz mit jemandem gesprochen, der mal dabei war. Ja. Ihr habt verschiedene Etappen, es fahren immer mal wieder unterschiedliche Teams.
2: Ja.
1: Und ihr seid jetzt bei der wievielten Etappe, also wie lange seid ihr denn schon unterwegs?
2: Wir sind jetzt diese Woche die dritte Etappe. Es ist gestartet dann vor 2,5 Wochen in Kassel. Und wir haben jeweils im Schnitt eine circa einwöchige Etappe, die immer mit neu besetzten Sechser-Teams gefahren wird.
1: Mhm. Und die Idee ist aber auch, also wir sehen es ja jetzt heute hier schon in Ulm auf dem Münsterplatz, ihr ladet auch dann wirklich Vereine, Organisationen ein, die dann da sind. Also es ist immer auch in Verbindung mit einer Aktion, in der man eben dann ganz besonders auch öffentlichkeitswirksam nochmal über Themen spricht, beziehungsweise den Menschen auch zeigt eigentlich, an wen sie sich wenden können. Ja. Denn ganz oft wissen die das ja auch gar nicht.
2: Definitiv, ja, genau. Wir sind gerade mit dem ADFC sind wir viel in Kontakt, aber auch mit anderen Vereinen und Institutionen, Einrichtungen, sowohl von öffentlicher, behördlicher Seite als auch von vereinstechnischer Seite, um gemeinsame Aktionen zu machen. Zum Beispiel sind wir vor 2 Tagen mit einer Polizeieskorte nach Augsburg reingefahren. Als Teil einer Demo und sind auch bei verschiedenen Märkten, wie heute eben in Ulm, gemeinsam mit anderen Menschen dort, um darüber zu sprechen.
1: Ja, und jetzt, wo du schon eine Weile unterwegs bist, gibt es irgendwas, wo du sagst, es ist dir jetzt schon total im Gedächtnis hängen geblieben, irgendeine besondere, schöne Begegnung, die du hattest?
2: Ja, da gibt es ganz viele.
1: Wahrscheinlich sehr viele.
2: Ja, genau, es ist wirklich toll zu erleben. Wie viele nette Begegnungen wir schon machen durften, wie großzügig uns begegnet wurde, gerade auf der Suche nach Schlafplätzen, nachdem es Teil der Muttur ist, uns auch unseren eigenen Ängsten zu stellen und eben nicht zu wissen, wo wir schlafen werden am Ende des Tages. Und da haben wir schon sehr viele schöne Begegnungen gehabt, wo uns sehr, sehr großzügig begegnet wurde, aber auch Gespräche natürlich mit Menschen, die selber betroffen waren, sind, oder Angehörige von betroffenen Menschen sind und von ihrer Geschichte erzählt haben und was geteilt haben. Und das ist natürlich auch sehr schön, dort so ins Gespräch zu kommen.
1: Ja, und es ist auch sehr schön, dass ihr heute hier seid und auch sehr schön, dass ihr vor allem bei unserer mobilen Radiostation vorbeigeschaut habt. Denn auch wir versuchen immer wieder an Orten zu sein und kleine Sprachrohre zu bieten. Ja, und ich wünsche euch natürlich eine ganz, ganz schöne Tour auch noch. Wohin geht's denn als nächstes?
2: Heute fahren wir haben noch einige Termine heute, wir fahren heute Richtung, jetzt muss ich kurz überlegen, Ehingen fahren wir und dann wollen wir in der Nähe von Urmarchtal übernachten, so die Idee. Genau, und im Lauf der Woche geht es dann Richtung Freiburg durch den Schwarzwald. Da werden noch
1: den schönen Schwarzwald.
2: Genau.
1: Ja, super, dann bedanke ich mich. Gibt es noch irgendwas, was du an der Stelle noch einmal in die Welt hinaus posaunen möchtest?
2: ich würde sagen, unsere grundlegende Message, Depression ist eine Krankheit, sie ist behandelbar. Es gibt Hoffnung, Menschen, die davon betroffen sind, sind nicht alleine. Es hilft, darüber zu sprechen. Und ja, habt Mut. Es wird nur einfacher, wenn man drüber spricht.
1: Da möchte ich gar nichts mehr hinzufügen, außer dass wir noch eine Weile hier sind und alle, die uns gerade im Radio zuhören, man kann ja auch vorbeikommen. Wir sind auf dem Münsterplatz, hier gibt es tolle Möglichkeiten, sich zu informieren und wir bleiben hier noch kurz eine Weile. Vielleicht sehen wir uns ja noch.
2: Dankeschön.

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1: Herzlich willkommen zurück hier live vom Ulmer Münster. Ich bin nicht alleine und wir sind hier gerade auch bei der Mutour, aber natürlich nicht nur mutige Radfahrer sind auch hier, sondern auch ganz viele andere unterstützende Vereine. Ich bin wirklich nicht alleine. Wen habe ich denn hier gerade zu Gast und was machen Sie denn?
2: Hallo, guten Tag. Mein Name ist Christina Baumusch und ich arbeite in der Beratungsstelle für Schwangerschaftsfragen. Die ist in Trägerschaft von Familienplanung e.V. und sitzt hier in Ulm und bedient Ulm und den Alb-Donau-Kreis auch mit Außenstellen, unter anderem in Dietenheim und Ehingen.
1: Schön. Was würden Sie denn sagen? Ich habe ja schon gehört, Sie sind gar nicht so lange jetzt schon dabei, ne? Erst ein halbes Jahr. Was sind so denn Ihre Highlights? Also was ist das Schöne einfach an Ihrem Job?
2: Also das Schöne an meinem Job ist, dass es sehr abwechslungsreich ist. Wir sind ja die Beratungsstelle und wir haben Themen von Kinderwunsch über Schwangerschaft, Geburt. Für Familien mit Kindern bis zu 3 Jahren beraten wir und sind sehr unterschiedliche Themenfelder, auch Schwangerschaftskonfliktberatung, aber auch zum Beispiel Beratungen zu Elterngeld, Elternzeit. Wir machen auch Trauerbegleitung für Eltern, die ihr Kind in der Schwangerschaft oder bei der Geburt oder kurz danach verlieren, sogenannte Sternenkinder. Also es sind sehr berührende Themen, die ganz viel Freude bringen und Themen, die auch sehr traurig sind und gleichzeitig eben sehr existenziell, weil es geht ja um ein neues Leben oder eben auch um den Verlust eines neuen Lebens.
1: Ja, da haben wir gleich auch die Verbindung hier gerade zur Mutour, wo es ja auch vor allem um die Aufmerksamkeit zur Selbsthilfe geht. Das verbindet sich ja auch ein bisschen mit dem Thema Schwangerschaft und psychische Probleme dabei. Da, denke ich, sind Sie ja auch eine große Hilfe. Was machen Sie denn da genau?
2: Genau, ich ergänze noch ganz kurz, weil es sind tatsächlich noch mehr Themenfelder. Wir machen auch im Bereich Verhütung, Beratung und auch im Bereich sexuelle Bildung, also Präventionsangebote für Kinder und Jugendliche in den Schulen. Und genau, und das sieht man schon, es ist ein Thema, das begleitet uns durch alle Lebensphasen. Und zugleich ist natürlich Schwangerschaft und Geburt ein sehr einschneidendes, mal lebensveränderndes Ereignis. Und rund um die Geburt kann es auch zu psychischen Krisen kommen. Ja. Und wir sind jetzt hier heute mit dabei in Ulm bei der Mutour, um auch zu zeigen, dass es einerseits eben diese Schnittmenge von psychischer Gesundheit und Schwangerschaft geben kann. Nicht geben muss. Und gleichzeitig auch, dass es natürlich ganz, ganz viele entsprechende Unterstützungs- und Hilfsangebote gibt, wenn man in Krise rund um Schwangerschaft und Geburt kommen kann. Ich möchte einfach mal ein Beispiel machen.
1: Das ja, gerne.
2: Ist auch etwas, das viele kennen als sogenannten Baby-Blues, also nach der Geburt, wenn sich dann auch die Hormone ändern. Das erleben 50-70% der Frauen nach der Geburt, sogenannte Heultage. Und da sieht man schon, es ist jetzt auch kein Randthema, psychische Gesundheit und Schwangerschaft. Und deswegen war es uns wichtig, heute ja auch mit einem Stand vertreten zu sein.
1: Ja, ist auch ein wirklich wichtiges Thema, finde ich. Haben Sie da vielleicht auch so ein paar Zahlen, wie das so ist? Also wie viele Frauen sind denn während der Schwangerschaft auch einfach psychisch labil?
2: Ja, das ist natürlich schwer so grundsätzlich so einzuschätzen, weil man kann auch sagen, dass es natürlich Frauen gibt, die schon vor einer Schwangerschaft zum Beispiel die Erkrankung Depression hatten und dann schwanger werden und vielleicht dadurch auch nochmal eine depressive Phase ausgelöst wird. Es kann aber auch sein, dass es Frauen, die nicht die Grunderkrankung Depression haben oder bis jetzt nicht psychisch Erkrankungen haben, durch die Schwangerschaft Symptome von Depression entwickeln. Und da sagt man ungefähr 12% aller Frauen in der Schwangerschaft erleben depressive Symptome.
1: Das sind schon echt viele eigentlich. Genau. Hätte ich auch gar nicht so gedacht. Und da ist ja auch wirklich wichtig, dass es dann Unterstützung gibt. Wenn Sie es nochmal sagen wollen, wo kann man sich denn melden, wenn man Probleme hat?
2: Genau, danke. Das ist freundlich. Also in der Region Ulm und Alb-Donau-Kreis sind wir zuständig. Die Beratungsstelle für Schwangerschaftsfragen und Familienplanung e.V. Wir sitzen eben einerseits hier in Ulm, haben aber auch Außenstellen und wir freuen uns über jede Person, die sich interessiert und meldet, ob jetzt mit einem Unterstützungsbedarf oder auch einfach mit Nachfragen. Wir freuen uns immer, mit Menschen in Kontakt zu kommen und auch ein Teil dazu beizutragen, dass es Menschen vielleicht wieder besser geht und wir sie begleiten dürfen durch psychische Krisen.
1: Ja, dann bedanke ich mich auf jeden Fall für das Gespräch. Ist sehr wichtig. wichtig, bitte meldet euch wirklich, falls ihr Probleme habt. Das ist eine super, super gute Anlaufstelle. Wir machen jetzt noch ein bisschen weiter mit Musik. Jetzt kommt Bananera von Joao Donato.
2: Vielen Dank auch fürs Gespräch.
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1: Willkommen zurück beim Get Up hier live vom Ulmer Münster. Wir waren bei der Mut-Tour, die hier gerade mit ihren Fahrrädern alle angefahren sind. Die sind jetzt leider schon wieder weg.

deswegen werden wir uns jetzt auch gleich verabschieden. Aber davor nochmal, falls ihr die Sendung verpasst habt, guckt auf jeden Fall mal im Internet nach. Das ist eine richtig coole Sache. Die Mood-Tour, das sind so, sind sehr viele Leute, die mit ihren Fahrrädern von Stadt zu Stadt durch Deutschland fahren und einfach Selbsthilfe fördern. Und die haben auch richtig coole Angebote in ihrem Mood-Atlas. Also guckt da auf jeden Fall mal nach. Vor allem, falls ihr Probleme habt, bitte meldet euch bei jemandem. Einfach spätestens auf deren Webseite könnt ihr das nachschauen. Einfach mal Mood-Tour eingeben, da findet ihr das. Wir gehen jetzt zurück wieder ins Studio. Um 13 Uhr geht es dann ganz normal weiter mit der Ulmer Freiheit. Da werden der Laurin und ich euch toll unterhalten. Also wünsche ich euch noch viel Spaß. Wir machen noch ein bisschen weiter mit Musik. Jetzt kommt The Holy is Under the Light von Karuan.

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1: Herzlich willkommen zur Ulmer Freiheit live auf der 102,6. Im Studio sind heute Laurin und ich und wir haben für euch heute etwas ganz Besonderes. Wir hören gleich die spannende Kurzgeschichte Die Spätvorstellung von Florian Schröder. Aber nicht nur das, er hat auch eine Band, die heißt Opus Leopard. Und von der hören wir jetzt einen richtig, richtig guten Banger. Ich wünsche euch viel Spaß mit Ist das dein Girlfriend?

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1: So, jetzt nach der kleinen technischen Panne kann ich endlich sagen, herzlich willkommen zur Ulmer Freiheit live auf der 102,6 im Studio. Heute sind Laurin und ich und wir haben etwas ganz Besonderes für euch. Wir hören gleich die spannende Kurzgeschichte, die Spätvorstellung von Florian Schröder. Davor kommt jetzt aber nochmal ganz kurz Musik. Wir hören jetzt erstmal Splash Matare, glaube ich, spricht man es aus, von Impala Ray.

0: Hallo, mein Name ist Florian Schröder und ihr hört gleich eine Short Story aus meinem kürzlich erschienenen Erzählband namens 30 unglaubliche Kurzgeschichten. Die gibt's entweder als Buch im Buchhandel oder als Hörbuch im digitalen Stream. And now, have some fun with it. Die Spätvorstellung. Alle 10 Jahre, immer in der ersten Vollmondnacht des Sommers, öffnet sich in einem Hinterhof der Münchner Türkenstraße eine unscheinbare Tür und heraus tritt Rainer Werner Fassbinder. An sich keine große Sache, wäre es nicht das Jahr 2013 und der Orfau-Terribel des neuen deutschen Films seit über 30 Jahren tot. Niemand nimmt Notiz davon. Zum einen wissen die meisten mangels Allgemeinbildung nicht, wer der Jahrhundertregisseur überhaupt ist. Zum anderen ist in München jeder mit sich selbst beschäftigt. Fassbinder klopft sich den Staub der Unendlichkeit von der schwarzen Lederjacke und schiebt sich eine HB in den Mundwinkel. Gut sieht er aus. Frisch, erholt, ausgeschlafen. Nicht wie im Juni 82, als er es mit dem bolivianischen Marschierpulver ein bisschen übertrieben hat. Doch im Jenseits oder wo auch immer er jetzt ist, war man gnädig. Obwohl er kein Leben geführt hat, für das ihn die katholische Kirche mit der Ehrennadel für Enthaltsamkeit ausgezeichnet hätte, darf er alle 10 Jahre ins Kino. Nicht in die Deutsche Eiche, nicht ins Petit Café und nicht in den Saunaclub in der Müllerstraße. Nur ins Kino. Auch Umwege sind nicht erlaubt, aber immerhin fair enough, die anderen dürfen gar nichts. Fassbinder macht sich auf den Weg in Richtung Münchner Freiheit. Er schlendert über die Türkenstraße in Richtung Akademie. Am Siegestor überquert er die Leopoldstraße. Früher ist er alles im Stechschritt gelaufen, obwohl ihm dafür die Kondition gefehlt hat. 13 Jahre lang. Immer unter Strom ist er gestanden, immer alles hoppla hopp. Des Wahnsinns fette Beute waren 40 Filme, 2 Fernsehserien und 25 Theaterstücke. Die sind jetzt irgendwo da draußen. Das nimmt ihm keiner mehr. Aber jetzt, wo es keinen neuen Film mehr zu machen gibt und ein Großteil seiner Mannschaft ebenfalls unter der Erde liegt, lässt er sich Zeit. Selbstverständlich ist 37 kein Alter zum Sterben. Andererseits stirbt jeder irgendwann. Und wenn er ein langweiliges Spießerleben geführt hätte wie jeder x-beliebige Otto-Normalverbraucher, dann wäre er heute 68 und trotzdem am Arsch. Wenigstens ist er friedlich eingeschlafen, das ist beim Sterben ja schon die halbe Miete. Wie es wohl dem Raab, der Hanna, dem Lommel, der Irm und all den anderen so geht? Ob wohl jemand geweint hat an seinem Grab? Und ob da wohl jemand vorbeigekommen ist in einer stillen Stunde und ein Blumensträußchen dagelassen hat? Fassbinder stellt sich gerne vor, wie jemand einen seiner Filme zum ersten Mal sieht. Vielleicht passiert das ja gerade eben. Genau in diesem Moment, vielleicht in einem der umliegenden Häuser? Ein bisschen mehr hätte er bestimmt noch rausholen können, mit etwas mehr Zeit natürlich, 20 oder 30 Filme vielleicht. Und das Koksen hätte er besser bleiben lassen, aber ohne Koks keine Power und ohne Power keine Geschwindigkeit. Fassbinder hat keinen blassen Schimmer, was sich so alles getan hat in der Bundesrepublik. Wer nur alle 10 Jahre auf Gottes grüner Erde wandelt, kriegt wenig mit. Die großen Themen sind an ihm vorbeigezogen. Der Fall der Berliner Mauer, Tschernobyl, der 11. September, das Internet. In Deutschland regiert jetzt eine Frau, der amerikanische Präsident ist schwarz. In einem Zeitungskasten auf Höhe Gisela-Straße liest er, dass im Kleinhesseloher See eine Schnappschildkröte gesichtet wurde. Fassbinder erinnert sich an seinen ersten Atemzug auf amerikanischem Boden. Damals war er gerade aus dem Flieger gestiegen. Die Luft in New York roch anders als in Deutschland. Das war etwas völlig Neues. Gerade geht es ihm wieder so, doch dieses Mal mitten auf der Leopoldstraße. Ein paar Häuser aus der guten alten Zeit stehen noch. Die Nachkriegspatina der 60er und 70er ist verschwunden. Alles ist auf Hochglanz poliert. Steril. Die Leo wirkt wie eine Kulissenstraße in der Bavaria. Am ehemaligen Hertie biegt Fassbinder in die Feilitzstraße ein. An der Kinokasse ist ein Ticket für ihn hinterlegt. Wie heißt der Film? Fuck you, Goethe? Klingt ja wie Fuck you, lacht Fassbinder. Wahrscheinlich ein dänischer Film im Original, hoffentlich mit Untertiteln. Trotz der sommerlichen Temperaturen ist die Vorstellung gut besucht. Das Logo der Konstantin-Film erscheint auf der Leinwand. Sehr interessant. Mal sehen, wie sich der Eichinger neuerdings so schlägt, denkt Fassbinder. Erste Einstellung nach einem quietschbunten Graffiti-Vorspann. Vergitterte Gefängnisfenster. Innenansicht. Knastklassenzimmer. Eine Lehrerin überreicht einer Handvoll Männer die in der Haft nachgeholten Hauptschulabschlüsse. Nahaufnahme. Elias M. Barek. Fassbinders Pupillen weiten sich. Für junge, knackige Gastarbeiter hatte er schon immer eine Schwäche. Diese unwiderstehliche Mischung aus gebrochenem Stolz und Heimweh, unkontrollierbaren Temperamentsausbrüchen und tiefer Traurigkeit. 50% Vaterersatz war er ihnen und 50% Raubtierdompteur. Geil, geiler Gastarbeiter. Aber im Vergleich zu diesem Prachtexemplar da auf der Leinwand stehen der Kaufmann und Elhedi Ben Salem nicht mal mehr auf dem Spielfeld. Dass es so einen Menschen überhaupt gibt, hätte sich Fassbinder nicht einmal träumen lassen. Mit dem hätte ich jede Hauptrolle besetzt, denkt er, jede. Dass Embarek perfektes Deutsch spricht, schmälert den Enthusiasmus des Regisseurs ein wenig. Ein unterwürfiges Holterdiepolterdeutsch wie bei Ben Salem hätte er wesentlich attraktiver gefunden. Bevor Zeki Müller, so der Rollenname von Embarek, im Knast war, hat er eine Bank ausgeraubt. Es stellt sich heraus, dass seine Komplizin, Rollenname einfältige Nutte, die Beute versehentlich auf einer Baustelle vergraben hat. Dummerweise wurde aus dieser während seiner Zeit im Knast eine Schulturnhalle. Tja, da hilft wohl alles nichts. Zeki Müller schmuggelt sich als Aushilfslehrer ins Kollegium der Schule und gräbt nachts heimlich nach der Beute. Anfangs hat Fassbinder Schwierigkeiten, den Dialogen zu folgen. Die Schauspieler sprechen alle wahnsinnig schnell und machen groteske Grimassen dazu, sodass es selbst einem Louis Define schwindlig dabei geworden wäre. Entweder ist das so eine neue Sache aus Amerika oder der Film läuft in der falschen Geschwindigkeit. Mädchen, verpiss dich, sagt der Junge.
1: Ja, fick deine Mutter, Mann,
0: antwortet das Mädchen.
1: Was, fick deine Mutter? Bist du behindert? Fick deine Mutter.
0: Hoppala, denkt Fassbinder und schmunzelt. Hier geht es ja richtig ans Eingemachte. Chapeau, hier wird der ungefilterte Sound der bildungsfernen Unterschicht präzise auf den Punkt gebracht. Roh, ehrlich und direkt. Sehr gut, der deutsche Film traut sich wieder was. Ficken im Film zu sagen? Junge, Junge, da wäre aber was los gewesen bei ihm damals. Als die hysterische, mit Tinte bespritzte Altlehrerin auf der Leinwand zu sehen ist, tobt der Kinosaal. Gespielt wird die selbstmordgefährdete Kratzbürste von der unbestrittenen Grand Dame deutscher Qualitätsunterhaltung, Uschi Glas. Was für ein Geniestreich und das auf mehreren Metaebenen. Wie jeder ernstzunehmende Cineast ist auch Fassbinder ein glühender Verehrer der Filmserie Die Lümmel von der ersten Bank. Die zwischen 1967 und 1972 gedrehten Meisterwerke waren regelrechte Lehrstücke für das Genrefach Komödie. Schon damals hat die 23-jährige Uschi Glas im Ensemble um den kongenialen Hansi Kraus gezeigt, was für eine schauspielerische Urgewalt in ihr steckt. 45 Jahre später ist sie nun also ins andere Lager gewechselt, von Team Streichespieler ins Team Pädagogenspießer. Klar, das Alter hat sie ja inzwischen. Wenn jetzt noch ein Schimpanse mitspielt, brech ich zusammen, denkt Fassbinder. So wie 1970 bei Wir hauen die Pauker in die Pfanne. Zwischen dem lässigen Kleinganoven Zeki Müller und der spleenigen Lehrerin Frau Schnabelstedt funkt es. Verstohlene Blicke, fast Küsse beim gemeinsamen Bücken. Fassbinder hält sich den Bauch vor Lachen. Frau Schnabelstedt hat zum Fahrradfahren einen Helm aufgesetzt. Wer bitte ist auf diese Idee gekommen? Frau fährt Fahrrad mit Helm. Das ist ja noch besser als ein Affe. Von Szene zu Szene wird der kleinkriminelle Zecki systemkonformer. Und je regeltreuer er wird, desto mehr Liebe erfährt er von seinem Umfeld. Quasi raus aus dem Halbdunkel der Unterwelt, rein ins Scheinwerferlicht der Bürgerlichkeit. Warum bin ich nie auf so eine Idee gekommen, ärgert sich Fassbinder. Im Geiste besetzt er für seine Version des Films die Hauptrollen mit Gottfried John und Margit Carstensen. Oder doch lieber wieder die Schigula? Die Nutte muss auf jeden Fall die Sukowa spielen, wie beim Alexanderplatz oder in Lola. Und das Ganze spielt im Nachkriegsdeutschland. Am liebsten würde er gleich das Drehbuch schreiben, eine Kamera aufstellen, den Raab anschreien und ab ginge die Post. Wie in den guten alten Zeiten. Auf der Leinwand jagt eine Pointe die nächste. Fassbinder hat vom Lachen schon Tränen in den Augen. Je mieser Zecki Müller diese gestörten Rotzgüren behandelt, desto mehr mögen sie ihn. Zuerst ein väterlicher Ratschlag, dann ein kleiner Verbrüderungsgedanke, gefolgt von einer Messerspitze exklusiver Freundschaft, abgeschreckt mit einer ordentlichen Portion Nichtbeachtung. Zucker, Brot und Peitsche. Handwerklich 1A, denkt Fassbinder. Genauso hat er es damals auch gemacht mit seiner Gurkentruppe. Und siehe da, herausgekommen sind 40 Filme, 2 Fernsehserien und 25 Theaterstücke. Der ehemalige Bankräuber Zecki ist nach 111 Minuten vollständig resozialisiert und führt Frau Schnabelstedt zum Abschlussball aus. Allerdings erst, nachdem sie ihre Verwandlung vom hässlichen Entlein zum schönen Schwan vollzogen hat. Denn, alte Filmregel, ein Happy End gibt es nur für schöne Menschen. Als auf dem Abschlussball ein besoffener Schüler in die Aula kotzt, ist der Film zu Ende. Der Abspann läuft. Das Licht geht an. Der Kinosessel, in dem eben noch Rainer Werner Fassbinder gesessen hat, ist

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1: Willkommen zurück auf der 102,6. 2030 startet in Ulm die Landesgartenschau und deshalb wird ja super viel umgebaut und umgestaltet, vor allem auch am Ehinger Tor. Ich war mal vor Ort, ich habe mit einigen Passanten sprechen können und ich habe sie mal gefragt, was sie eigentlich von der ganzen Sache halten.
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1: Mehr Grün statt Grau für Ulm. Das ist das große Versprechen der Landesgartenschau 2030. Doch wer aktuell am Ehinger Tor unterwegs ist, sieht vor allem eines. Absperrgitter, Bagger und jede Menge Asphaltarbeiten. Die Stadt baut die zentrale Nahverkehrsdrehscheibe komplett um. Und das sorgt im Moment für mächtig Diskussionsstoff. Ich bin Flo und ich habe vor Ort einige UlmerInnen gefragt, ob sie denken, dass sich der Umbau lohnt.
4: Ich glaube nicht, weil mittlerweile die Baustellen, die verhindern schon sehr hier den Verkehr und vor allem auch an der Blaubeurer Straße mit dem Auto. Mittlerweile der Verkehr ist sehr unübersichtlich geworden. Man weiß gar nicht mehr, wohin man fährt und wie es auf die Autobahn hochgeht.
1: Ob sich der Aufwand am Ende lohnt, bleibt für viele also ein Fragezeichen. Was für die UlmerInnen aber jetzt schon feststeht, der Weg bis zum Jahr 2030 geht gewaltig an die Substanz. Denn wer aktuell durch die Stadt will, braucht vor allem eines, und zwar Geduld. Und genau die ist bei den meisten längst aufgebraucht.
5: Also ich finde diese Baustellen in Ulm die ganze Zeit, überall wo man hinschaut, man sieht Baustellen und ich finde es nervt langsam.
1: Verkehrschaos heute für ein grüneres Ulm von morgen. Das ist die Mammutaufgabe, vor der die Stadt in den kommenden 4 Jahren steht. Ob Fluch oder Segen für die Lebensqualität, am Ehinger Tor wird der Umbau jedenfalls schon jetzt zu einer echten Zerreißprobe für die UlmerInnen. 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
1: Herzlich willkommen zurück auf der 102,6. Ich bin's Flo, euer Wetterfrosch, und ich habe wieder den präzisesten Wetterbericht für euch am Start. Also, schnappt euch die Sonnenbrille und sucht euch ein schattiges Plätzchen heute an der Donau. Wir stecken mitten in einer fetten Hitzewelle. Ich denke, jeder, der schon draußen war, hat's gemerkt. Aktuell zeigt das Thermometer in Ulm schon heiße 29 Grad. Und das Beste, es geht sogar noch weiter rauf. Bis zu 31 Grad erwarten uns heute Nachmittag bei strahlenden blauen Himmel. Aber Achtung beim Sonnenbaden, der UV-Index steht heute auf einer knackigen 8. Also Sonnencreme nicht vergessen und ordentlich Wasser trinken. Heute Abend kühlt es dann auf angenehme 16 Grad ab. Also ich würde auch schon sagen, perfekt, um die Wohnung mal ordentlich durchzulüften bei der ganzen Hitze. Und wie wird das Wochenende? Brutal heiß. Bis Sonntag klettern die Werte sogar auf schweißtreibende 33 Grad. Am Freitag und Samstagabend solltet ihr aber beim Grillen, guter Punkt, beim Grillen ist sehr, sehr gut, ihr könnt gerne grillen, das ist ein super Wetter zum Grillen. Aber am Freitag und Samstagabend solltet ihr da mal den Himmel im Auge behalten, denn das Gewitterrisiko steigt natürlich bei dieser ganzen Hitze. Ja, ich würde sagen, passend zu diesem guten Wetter und dem anstehenden Sommerurlaub habe ich jetzt ein tolles Lied rausgesucht. Da wünschen wir uns jetzt gerade schon alle hin. Viel Spaß mit 3 Tage am Meer von Annenmay Kantereit.

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1: Die Bewegung Fairness United ruft angesichts wachsender Kritik, Kommerzialisierung und der FIFA-Politik zum Boykott der WM 2026 auf. Im Gespräch mit Bernd Bayer werden die Enttäuschung über den DFB, Gianni Infantinos Nähe zu Donald Trump und Visionen für fairen internationalen Fußball beleuchtet. Also, ich wünsche euch gleich viel Spaß mit dem kleinen Beitrag von Radio Z aus Nürnberg. Ist ein sehr, sehr spannendes Thema und sehr aktuell. Also, hört mal rein.
2: Bei mir am Telefon ist Bernd Bayer, Mitglied der Bewegung und Autor des Buchs Das goldene Buch der Fußball-Weltmeisterschaft. Ja, Bernd, vielleicht zum Anfang eine provokantere Frage. Gestern lief ja das Eröffnungsspiel zwischen Mexiko und Südafrika. Hast du denn da eingeschaltet?
3: Nee. Ich war beim Nachbarn, da haben wir das dann irgendwann ausgeschaltet. Ich habe da keinen Drang. Also ich befasse mich halt ja jetzt sehr stark mit den ganzen Rahmenbedingungen dieser WM und je mehr ich da eingestiegen bin, desto mehr ist mir die Lust vergangen, irgendwie Teil dieses Spektakels zu sein. Das hat natürlich eine Vorgeschichte, die im Grunde schon vor 8 Jahren mit Russland begann. Damals waren das ja auch schon problematische Gastgeber. Das hat sich dann mit Katar fortgesetzt und man hatte danach das Gefühl, jetzt können wir endlich mal aufatmen, jetzt findet die Fußball-Weltmeisterschaft 2026 in Ländern statt, die einigermaßen demokratisch sind. Und dann kam halt vor 1,5 Jahren der Trump-Schock und man hat halt gesehen, wie systematisch daran gegangen wird, das demokratische System in den USA zu untergraben. Die Meinungsfreiheit wird eingeschränkt, die Justiz wird ausgehöhlt, es werden brutalste Maßnahmen gegen Immigranten ergriffen. Es wird überhaupt der Zugang in den USA beschnitten, jetzt gerade auch im Kontext mit der Fußball-Weltmeisterschaft, da kommen wir sicher noch drauf. Und man hat gesehen, wie die FIFA das alles mitgemacht hat. Wie die FIFA, also gerade Infantino, sozusagen aufgeblüht ist an der Seite von Trump, als habe er sich also wirklich darüber gefreut, dass dieser Mensch jetzt Präsident geworden ist. Und er hofiert ihn ja auf die übelste Art und Weise. Und ja, das alles führte bei mir dann doch dazu, wie bei vielen anderen, ist jedenfalls mein Eindruck, dass man sich von diesem Spektakel doch abwendet.
2: Dass man sich von dem Spektakel abwendet, ist ja auch das erklärte Ziel von Fairness United. Ihr ruft zum Boykott der WM auf und sagt selbst, die WM kann euch mal. Was wollt ihr denn erreichen mit diesem Boykottaufruf der WM?
3: Also wir wollen vor allen Dingen damit erreichen, dass sich die Fans und andere aktiv mit dieser Situation auseinandersetzen. Mit der Problematik, dass die WM wieder einmal und mit Zustimmung und Unterstützung der FIFA in einem höchst problematischen Land stattfindet, dass die Fußballorganisationen inklusive DFB da keine kritischen Worte zu finden zu all den Zuständen, die in den USA herrschen. Da denken wir, das ist dann Sache auch der Fans und der Zivilgesellschaft, sich dann umso kritischer damit auseinanderzusetzen. Und das ist für uns das Wichtige. Ob dann letztendlich einer dann doch beim Endspiel vor der Glotze sitzt oder nicht, darauf kommt es uns nicht an. Uns kommt es darauf an, dass man sich mit der Situation dort auseinandersetzt, dass man seine Kritik nach außen trägt. Sei es über soziale Medien, sei es über Veranstaltungen, die vielleicht von Gruppen gemacht werden, sei es sonst wie in anderen Medien, also oder in Diskussionsforen. Also da wäre uns stark dran gelegen. Also das wollen wir im Grunde mit diesem Aufruf zum Ausdruck bringen.
2: Welche Rolle spielen denn die Gastgeberländer USA, Mexiko und Kanada für euch?
3: Naja, zunächst mal hat man ja mit der Kuriosität zu tun, dass das Gastgeberland USA nicht müde geworden ist, sich also mit den anderen Gastgeberländern anzulegen. Kanada wird als 51. US-Staat bezeichnet. Mexiko wird immer wieder kritisiert und verbal angegriffen für seine Migrationspolitik. Also da gibt's und auch für die und es sind Strafzölle gegen beide Länder verhängt worden. Also da gibt's einen tiefen Konflikt im Grunde zwischen den drei Gastgeberländern, der geschürt worden ist von der Trump-Regierung. Und das ist natürlich erstmal schon mal eine sehr schlechte Voraussetzung. Es gibt sicher Kritik auch an den Ländern Kanada und Mexiko, insbesondere Mexiko, wo ja eine ganz schwierige politische Situation herrscht aufgrund der Gewaltexzesse, die dort insbesondere im Kontext mit Drogen passiert, wo man sicherlich eine unsichere Lage hat. Aber unsere Hauptkritik geht natürlich in Richtung USA. Da habe ich ja schon erwähnt, dass dort systematisch daran gegangen wird, im Grunde die demokratischen Institutionen und demokratischen Regeln auszuhebeln. Und man doch befürchten muss, dass da letztendlich eine klarer Faschisierungskurs verfolgt wird von der Trump-Regierung.
2: Dieser Faschisierungsprozess, wie du ihn jetzt genannt hast, der ist ja schon länger im Gange und auch die Kritik an der Trump-Regierung wächst ja von Tag zu Tag. Jetzt gab es einen von vielen Expertinnen als völkerrechtswidrig begriffenen Angriff auf den Iran und der Iran ist ja zum Beispiel auch dabei bei der WM. Was würdet ihr euch denn in diesem Bezug von der deutschen Nationalmannschaft oder von Deutschland als Teilnehmer dieser WM wünschen?
3: Also von der Nationalmannschaft als Mannschaft würde ich mir eigentlich gar nichts wünschen. Die Mannschaft besteht nun mal aus über 20 ganz unterschiedlich aufgestellten Spielern. Also das ist ein heterogenes Team. Die einen sind politisch helle Köpfe oder interessieren sich jedenfalls dafür. Anderen geht das auf Deutsch gesagt am Arsch vorbei, was da an Politik passiert. Das wäre ein falscher Versuch, der ja auch schon in Katar gescheitert ist, sozusagen die Mannschaft zu einer einheitlichen Stellungnahme zu bewegen oder sie zu verpflichten, entsprechend zu handeln. Da würden sich einige zu Recht gedrängt fühlen zu einer Sache, die sie so nicht wollen. Unsere Adresse ist der DFB. Der DFB müsste klar Position dazu beziehen. Und da muss man sagen, da sind wir wirklich sehr enttäuscht vom DFB-Präsidium um Bernd Neuendorf, die für unsere Begriffe aus der schwierigen Situation in Katar, wo sie nichts Halbes und nichts Ganzes zustande gebracht haben, letztendlich die Mannschaft vorgeschoben haben, eine falsche Lehre gezogen haben, nämlich jetzt zu sagen, wieder in diesen alten, uralten Slang zurückzukehren, zu sagen, Politik und Sport, das muss man trennen. Wir reden jetzt nur noch über Fußball. Und zu all dem, was da passiert, auch zu den größten Peinlichkeiten, wie beispielsweise, dass die FIFA in Gestalt von Infantino Trump einen Friedenspreis überreicht, weil er den Nobelpreis nicht bekommen hat, sozusagen, in einer Situation, wo Trump eine aggressive Außenpolitik verfolgt, also Stichwort Kanada, Stichwort Grönland, Stichwort Iran etc. Also in so einer Situation nichts zu sagen von Seiten des DFB, auch zu den anderen Dingen zu schweigen, die problematisch sich entwickeln in den USA, das finden wir schon hanebüchen, muss ich sagen. Also das kann man kaum nachvollziehen, insbesondere weil der DFB da eigentlich ein anderes erklärtes Vorgehen eigentlich hatte. Er hat ja extra einen als progressiv denkenden, geltenden Menschen, Andreas Rettig, mit in den Vorstand oder jedenfalls in die Führungsetagen geholt, wo man sich erhoffte, dass wenigstens der ein paar kritische Worte findet. Aber da muss man sagen, vor 4 Jahren in Katar hat er noch klare Worte gefunden und jetzt schweigt er sich aus, wenn es um ähnliche Zustände in den USA geht. Also und wenn jemand ausschert, wie St. Pauli-Präsident Uke Göttlich, der gesagt hat, man müsse wenigstens mal drüber nachdenken, ob da nicht kritikwürdige Sachen passieren, selbst der wird dann noch zurückgepfiffen. Also das ist ein ganz schwaches Bild. und unglaublich enttäuschend, was der DFB im Moment da abliefert.
2: Sport ist Sport und Politik ist Politik und man sollte doch jetzt endlich mal über Fußball reden und eben nicht über Politik oder Menschenrechte. Das ist ein Sentiment, das ja auch der Präsident des Weltfußballverbands Gianni Infantino vertritt. Am Tag vor dem Start der WM gab er eine Pressekonferenz, eine seiner seltenen Pressekonferenzen, und sagte dort, er bedauere die Vergabe des Veranstaltungsorts an die USA nicht und auch, dass einige Spieler, Schiedsrichter, Fans und Fotografen nicht einreisen könnten aufgrund der harten Migrationspolitik der USA. Auch da sehe er sich keiner Schuld bewusst. Wie bewertet ihr das von Fairness United denn?
3: Naja, die Vorgänge zeigen ja im Grunde, dass Politik und Sport bzw. Fußball in der Tat nicht zu trennen sind. Also die Trump-Regierung verfolgt ja ganz klare politische Ambitionen mit dieser WM, eine klare politische Agenda, die sich dann halt auch niederschlägt in solchen Vorgängen, dass also ein von der FIFA berufener Schiedsrichter nicht einreisen darf. Das ist eigentlich ein Skandal, wo die FIFA einschreiten müsste und Sanktionen gegen die USA verhängen müsste, also gegen den US-amerikanischen Verband, aber nichts dergleichen passiert. Also da sieht man die Doppelmoral, die da herrscht und die verdeckt wird, also durch diesen Slogan, Politik und Fußball haben nichts miteinander zu tun. Das ist eine glatte Lüge.
2: Du hast jetzt schon erwähnt, dass es eben nicht nur Kritik gibt an der jetzigen WM aufgrund des Austragsorts Amerika, sondern eigentlich an der Weltorganisation des Fußballs, der FIFA. Die Aktion Dritte Welt, die sich eurem Boykottanruf angeschlossen hat, meinte dazu, es seien zu viele Trumps, zu viele Infantinos und sonstige machtgeile Männer im Boot. Wie sieht denn eure Vision von Fairness United für einen fairen und vereinigten Fußball aus?
3: Das ist eine gute Frage. Also zunächst mal muss man in der Tat feststellen, dass die FIFA da einen Hang hat, mit Autokraten zusammenzuarbeiten. Das zeigt sich nicht nur an den Fußball-Weltmeisterschaften, sondern auch an den Club-Weltmeisterschaften, die sehr oft also in höchst problematischen Staaten am Persischen Golf stattfinden, also allesamt im Grunde Diktaturen oder überhaupt eine Rolle, die beispielsweise Saudi-Arabien, das ja dem Jahr der Zuschlag für 34 gegeben worden ist, welche Rolle die spielen. Also das war ja eine klare Aktion von Infantino, wo er rumgetrickst hat, dass das klappte, dass Saudi-Arabien nur 12 Jahre, nachdem im Nachbarland Katar die WM stattgefunden hat, nun auch den Zuschlag bekommt. Das war kein normaler Vorgang, sondern das war eine Hinterzimmertrickserei. Und die verdeutlicht doch mal den Hang der FIFA-Spitze, also mit solchen Staaten, die ihnen die Tasche füllen und die willfährig auf alle Bedingungen eingehen, die die FIFA stellt, also mit solchen Staaten zusammenzuarbeiten. Wie kann eine Vision dagegen aussehen? Das ist sicherlich schwierig. Und zugleich einfach. Die FIFA müsste im Grunde ihre eigenen Ehren- und ethischen Kodex gelten lassen, den sie aufgestellt hat. Sie richtet sich da nur nicht nach. Das ist halt sozusagen ein Blumenstrauß, der ins Fenster gestellt wird, wo aber sonst nichts dahinter steht. Also da hat man inzwischen das Gefühl, im Grunde ist die FIFA so aufgestellt, dass da auch im Grunde keine echten Reformen zu erwarten sind. Es ist ja da schon alles möglich versucht worden, Ethikkommissionen zu installieren etc. All das wurde letztendlich usurpiert von den FIFA-Granden und es ist da im Grunde nichts bei rausgekommen. Also

0: dem auf der Ebene jedenfalls nichts entgegensetzen. Man kann sich sicherlich andere internationale Turniere, die irgendwie ohne den Profitgedanken stattfinden, das kann man sich vorstellen. Und darüber sollte man sich auch Gedanken machen, aber im Kontext mit der FIFA oder auch der UEFA ist sowas wirklich kaum zu verwirklichen. Das sehe ich im Moment nicht.
1: So viel also zu eurer Mission, Menschenrechte und den internationalen Fußball zu vereinbaren. Trotzdem macht ihr als Bewegung Fairness United weiter aufmerksam auf die Missstände, auch jetzt bei der WM 2026 in Kanada, den USA und Mexiko. Vielleicht jetzt zum Abschluss nochmal über euch selbst. Wann habt ihr euch denn gegründet und wer steckt eigentlich mittlerweile alles hinter Fairness United und wie sieht eure Arbeit abseits der Boykottaufrufe aus?
0: Also zunächst mal ist es so, dass wir seit etwa 6 Jahren zusammenarbeiten und wir haben uns gefunden im Vorfeld der Weltmeisterschaft in Katar, wo es halt dann eine Initiative gab, sich doch mal zusammenzusetzen und all den Unmut, der sich damals schon äußerte, in Bezug auf die FIFA und das Gastgeberland Katar zu versuchen aufzugreifen und ein Stück weit auch zu strukturieren. Da haben sich dann Menschen getroffen aus ganz unterschiedlichen Orten und Fanzusammenhängen. Also die meisten arbeiten halt an ihrem Wohnort auch in Fangruppen, also beispielsweise Schalke oder Mainz, Berlin oder Karlsruhe. Und machen halt gleichzeitig bei uns mit, um sozusagen dieser Frage Menschenrechte im internationalen Fußball auch weiter dort weiter dran zu arbeiten. Das hat vor Katar da eine große Dynamik erfahren, die nicht nur an uns lag, also all die Proteste, die man ja vielleicht noch vor Augen hat, diese riesigen Inszenierung, Choreos in den Stadien, das war jetzt nicht alles unser Werk, aber wir haben da doch einiges mitinitiiert, denke ich. Das haben wir auch einen Erfolg vor allen Dingen daran gesehen, dass es eine breite Bewegung gab, dem Ganzen also auch wirklich aktiv was entgegenzusetzen. Es gab ja eine Unzahl von Veranstaltungen und anderen Aktionen während der damaligen WM. Und das war im Grunde das, was wir auch verfolgt hatten als Ziel. Wir fanden unsere eigene Zusammenarbeit, muss man sagen, nicht nur erfolgreich, sondern auch so angenehm untereinander, dass wir gesagt haben, also wir wollen da weitermachen, auch als die WM in Katar vorbei war, und haben uns dann auch Themenfelder gesucht, die jetzt nicht nur also Fußball-Weltmeisterschaften betreffen. Wir haben uns beispielsweise befasst mit problematischen Sponsoren des DFB auch, also Stichwort Mercedes, die da einiges auch in der Historie an Problemen, an Menschenrechtsproblemen hatten. Wir haben uns befasst mit Lieferketten bei Sportartikelherstellern, wo also zum Teil immer noch unter unwürdigsten, unsozialsten Bedingungen in Ländern des globalen Südens gearbeitet wird für Trikothersteller wie Adidas etc. Wir haben uns auch befasst mit Sportwetten, die ja sozusagen durch die Tatsache, dass sie doch ein hohes Suchtpotenzial haben und gleichzeitig vom Sport als Hauptfinanzquelle inzwischen angesehen werden, da sehen wir auch im Grunde eine Problematik im Menschenrechtsbereich. Also das sind so Themenfelder, die wir uns gesetzt haben. Und im Grunde lag es dann mehr oder weniger auch an der Entwicklung in den USA, dass dann die WM jetzt doch viel in den Mittelpunkt gerückt ist. Das kann man sagen.

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1: Willkommen zurück auf der 102,6. Letzten Freitag hat der Soundgarten begonnen und wir konnten mit dem Programmleiter des Roxys sprechen. Also falls ihr ein paar Eindrücke über die Highlights des Bühnenprogramms hören wollt, dann bleibt die nächsten 2 Minuten mal unbedingt dran.
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1: Sommerabende, eiskalte Getränke und Live-Musik unter freiem Himmel. Der Roxy Soundgarten in Ulm startet am Freitag, dem 12. Juni und für alle musikbegeisterten Menschen gibt es tolle Unterhaltung. Ich bin Flo und ich war auf der offiziellen Pressekonferenz des Roxy Soundgarten in Ulm. Der Programmleiter Michael Mutschler hat auch schon mal einen Tipp abgegeben, welchen Act man unbedingt sehen sollte.
4: Also ich würde vielleicht zu Hedrick Freischlader kommen, ein ganz toller Bluesrock-Gitarrist mit einer fantastischen Band. Das ist, glaube ich, nicht ganz selbstverständlich, dass man so jemand in dem Ambiente bei freiem Eintritt erleben kann.
1: Geöffnet ist der Soundgarten vom 12. Juni bis zum 15. August, mittwochs bis Samstag ab 17 Uhr. Und der Eintritt ist für alle Veranstaltungen frei. Ein großes Highlight wird dieses Jahr am 20. Juli, dem Schwörmontag, ab 18 Uhr sein.
4: Am Schwörmontag spielen bei uns in ihrem 30. Jubiläumsjahr Jesus George, inzwischen ja eine Konstante am Schwörmontag bei uns. Und da wird es sicher wieder voll und eine gute Party geben.
1: Also für alle, die jetzt Bock auf den Soundgarten bekommen haben, check mal die Homepage vom Roxy ab, www.roxy.ulm.de. Und schaut euch das komplette Programm an.
4: Ja, wir freuen uns immer auf die Sommersaison im Roxy und da ist der Soundgarten inzwischen fester Teil und wir freuen uns, euch begrüßen zu dürfen zu einem bunten Programm.
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2: 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Wuff.
3: Schönen guten Nachmittag Ulm und Neu-Ulm. Hier ist Radio Free FM live auf der 102,6. Es ist Zeit für unser Tier des Tages und heute feiern wir einen absoluten Tiefsee-Promi, der Blobfisch. Fragt man das Internet, gilt dieses Wesen offiziell als das hässlichste Tier der Welt. Der sieht wirklich an Land ungelogen aus, wie so ein trauriger, rosafarbener Schleimhaufen mit so einer dicken Nase, dem man gerade die Vorfahrt genommen hat. Aber ich finde, das ist völlig unfair, denn in seiner Heimat, so 800 Meter tief im Ozean, herrscht ein gigantischer Druck, dass er dort unten völlig normal und windschnittig aussieht. Erst wenn man ihn dann in die Oberfläche zieht, verliert er die Fassung und sackt in sich zusammen. Und ich finde, das ist die perfekte Metapher für uns alle. Wenn ihr nach dem Aufstehen vor den Spiegel geht und euch so ein bisschen anschaut und dann denkt ihr euch, oh, ich bin sehr unfertig, zerknautscht oder wie so ein Häufchen Elend, dann denkt dran, ihr seid nicht hässlich. Ihr seid einfach nur im falschen Druckbereich. Wartet erstmal ab, bis der erste Kaffee wirkt und dann fühlt ihr euch auch wieder sehr, sehr toll. Also zumindest ist es bei mir so, ich hoffe bei euch allen auch, denn es gibt keine hässlichen Menschen. In diesem Sinne, lasst euch heute von niemandem die Form nehmen.

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1: Willkommen zurück zur Ulmer Freiheit hier auf der 102,6. Manche Songs muss man einfach nicht nur hören, sondern auch fühlen. Die Jungs von OK Kid sind zurück und bringen uns genau so eine Nummer, die direkt unter die Haut geht. Es ist ein Track voller Sehnsucht, tiefen Emotionen und einem ganz besonderen Sound, der einen einfach, ich würde sagen, sofort packt und auch nicht mehr loslässt. Hier ist die brandneue Single für euch, Farbfilm von OK Kid.

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1: 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Das war Whip von Trettmann und Rin. Sehr, sehr geiles Lied. Ja, die Ulmer Freiheit endet jetzt leider schon wieder. Wir haben jetzt kurz vor 4. Gleich geht's weiter in der Plattform mit der Geschichtsbibliothek Horst Geiser. Sehr, sehr spannende Sache. Also, falls ihr so ein bisschen Geschichtsfanatiker seid und ein bisschen Wissen herhaben wollt, dann hört da mal zu und vielleicht findet ihr auch das ein oder andere Buch. Ich denke mal, das ist auch sehr, sehr spannend. Also bleibt dran und viel Spaß.

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1: Willkommen zur Plattform bei Radio Free FM. Heute Nachmittag in der Plattform sprechen wir ja über ein bisschen was mit Geschichte zu tun hat. Wir sprechen über die Geschichtsbibliothek in Neu-Ulm, alles was damit zu tun hat. Mein Name ist Michael Trost und meine beiden Gäste aus Neu-Ulm sind ja die Vereinsvorsitzenden der Geschichtsbibliothek Horst Geise in Neu-Ulm. Das heißt eine Bibliothek. Wir sprechen gleich natürlich, wer ist der Horst Geise, aber auf jeden Fall in Ulm angesiedelt. Und die beiden Vereinsvorsitzenden sind bei mir im Studio. Das sind zum einen der Herr Thomas Pfundner. Hallo Pfundner.
2: Hallo.
1: Herzlich willkommen. Und zum anderen der Herr Ralf Mannhalter. Herr Mannhalter, ebenso herzlich willkommen.
3: Hallo.
1: Erster und zweiter Vorstand bei uns von der Geschichtsbibliothek Neu-Ulm, also zu Gast. Tatsächlich hatte ich bis dato von der Geschichtsbibliothek Neu-Ulm auch noch gar nichts gehört. Ich kann mir vorstellen, dass wahrscheinlich der ein oder andere Hörer heute auch ein bisschen was dazulernt, weil ihm das vielleicht auch noch nicht allzu sehr viel sagt. Insofern, glaube ich, tragen wir heute gut dazu bei, dass Ihr Verein und Ihre Bibliothek ein bisschen bekannter in Ulm und Neu-Ulm und im Umkreis wird. Aber bevor wir zur Geschichtsbibliothek ein bisschen was hören, wollen wir erst Sie mal ganz kurz vorstellen, damit die Hörer auch wissen, wer ist denn der Pfundner, wer ist der Herr Mannhalter. Einfach so kurz ein paar Infos Ihrerseits. Kurz, wir machen eine kleine Vorstellrunde. Ich würde sagen, fangen wir mit Ihnen, Herr Pfundner, als erster Vereinsvorsitzender oder Vorstand einfach mal an. Erzählen Sie so in Kürze ein klein bisschen was zu sich, alles das, was Sie denken, was die Hörer eben von Ihnen wissen sollten, bevor wir hier dann zum Verein, zur Bibliothek und all dem kommen. Ein paar Worte zu sich.
3: Also ich bin geschichtsinteressiert seit meiner Jugend und zwar insbesondere an der lokalen Geschichte, was so vor Ort zu finden ist, von der Archäologie bis zur Zeitgeschichte, alles was Menschen bewegen kann. Und ich bin seit über 20 Jahren, wenn man so will, Kunde in der Geschichtsbibliothek, habe Einblick bekommen, was so alles zu finden wäre. Und vor 4 Jahren bin ich dann gefragt worden, ob ich in der Vorstandschaft mitarbeiten würde, damit es mit der Geschichtsbibliothek weitergeht. Und das habe ich auch gern gemacht mit meinem Kollegen zusammen. Mhm. Und im weiteren Umfeld bin ich dann noch Schriftleiter einer historischen Zeitschrift in meiner Heimat Kaufbeuren. Und das ergänzt sich auch ganz gut, dass ich auf die ganze Sammlung in Neu-Ulm zurückgreifen kann.
1: Sie haben ja vor der Sendung gesagt, wahrscheinlich kein Geheimnis, Sie sind Ruheständler inzwischen. Mhm. Das heißt, Sie haben etwas mehr Zeit, sich um die Vereinsaktivitäten zu kümmern und haben dann eben mit dem Ruhestand sich quasi, was ihre zeitliche, ja, ihren Einsatz angeht, dann auf Vereinsaktivitäten konzentriert.
3: Das sollte man auch sein, Ruheständler, wenn es irgendwie geht, weil alles, was mit diesem Thema zusammenhängt, schon recht zeitintensiv ist. Wir haben Bibliothekarinnen angestellt, also mit Mitteln der Stadt und des Landkreises. Und da gibt es ständig Absprachen zu treffen. Wir machen alles ehrenamtlich, machen das gerne, weil wir einfach viel Erkenntnisse daraus gewinnen können und auch viele Entdeckungen machen in den ganzen Schätzen, die Herr Geiser gesammelt hat. Und die ganze Einarbeitung, wir machen dann auch Inventarlisten und so weiter, das ist schon zeitintensiv.
1: Kommen wir nachher noch drauf zu sprechen. Und dann würde ich sagen, Mannhalter, dann dürfen Sie kurz ein bisschen was zu sich berichten.
4: Ja, mit den 20 Jahren vom Thomas Pfundner kann ich nicht mithalten. Ich bin seit ungefähr 10 Jahren mehr oder weniger unregelmäßig in der Geschichtsbibliothek. Hängt damit zusammen, dass ich einen relativ weiten Weg habe. Vor 10 Jahren hat gerade der Umzug begonnen. Der alte Standort war ja in Neu-Ulm in der Stadtmitte, also genau auf dem Platz, auf dem jetzt dieses Heiners entsteht. Damals vor 10 Jahren, wirklich oder vor 9, 8 Jahren, wurden dann schon die ersten Kisten gepackt. Und es war alles ein bisschen durcheinander. Das war so der erste Eindruck, als ich dort war. Auch ohne jetzt despektierlich zu wirken, vielleicht ein bisschen ungeordneter, als es jetzt ist. Konnte damit natürlich dann auch den neuen Standort, wenn schon nicht aktiv mitgestalten, so habe ich doch zumindest gesehen, wenn ich in der Geschichtsbibliothek war, wie sich von Mal zu Mal die Reihen gelichtet haben, die Kartons leerer geworden sind, die Regale sich gefüllt haben. Und es war ein einladendes Erlebnis. Und ich gehe, wenn es mir zeitlich reinpasst, sehr gerne in die Geschichtsbibliothek. Ich muss dazu sagen, ich habe Geschichte studiert.
1: Ah ja, dazu, das hätte ich gleich noch gefragt.
4: Ja, wenn auch ein bisschen später, aber ich habe studiert. Dazu auch noch Semester Kunstgeschichte und Semester Theologie. Und gerade dieses Trias da, ist man sehr gut vertreten in der Geschichtsbibliothek. Es gibt, anders als der Name vermuten lässt, es ist ja nicht nur die Lokalgeschichte, die repräsentiert ist in der Geschichtsbibliothek. Es findet sich genauso Literatur über Kunstgeschichte, es findet sich genauso Literatur über Klöster, über Glaubensbilder des Mittelalters, ist bloß mal ein Beispiel zu nennen. Und kann ohne weiteres einmal ein oder mehrere Nachmittage drin verbringen und sich zwischen den Büchern verlieren.
1: Ja, wunderbar. Ihnen, Sie haben auch ein Geschichtsstudium im Hintergrund oder irgendwas? Sie waren Pfarrer, habe ich das richtig
3: gelesen? Ich war Pfarrer, das heißt, ich bin Theologe und habe dann mehr den kirchengeschichtlichen Hintergrund, wo ich mich auskenne. Alles andere ist praktisch Learning by Doing gewesen bei mir. Mhm. Ich habe mal Kontakt zu Archäologen gehabt, Kontakt zu diesen und jenen Forschern. Und dadurch habe ich mich dann auch in Handschriftenlesen selber eingearbeitet, sodass ich also möglichst, was aus der Reformationszeit um 1500 ist, möglichst fließend lesen kann und damit eben auch anderen Forschern helfen kann, die nicht die Übung haben. Das geht über Jahrzehnte, wenn man es nicht täglich tut, dass man so kleine Feinheiten kann. Und da sind natürlich viele dankbar, die bloß einmal irgendwas aus der eigenen Familie lesen möchten.
1: Oh ja, schön. Gut, dann lassen wir uns ein bisschen zur Geschichte dieses Vereins sprechen. Der Verein heißt ja, oder ist ja ein e.V. Und ich lese, er heißt jedenfalls nach Horst Geiser. Dann will natürlich jeder von den Hörern wissen, wer war denn der Horst Geiser? Wieso heißt der Verein oder die Bibliothek Horst Geiser? Lassen Sie uns einfach ein bisschen über Horst Geiser sprechen.
3: Gerne. War ein Weißenhorner, gelernter Rechtsanwalt, hat seine Kanzlei in Neu-Ulm gehabt. Aber eines seiner ganz großen Hobbys war eben die Lokalgeschichte und mit den Seitenzweigen Adelsgeschichte, Familiengeschichte und so weiter. Und er war ehrenamtlich Kreisheimatpfleger und hat auch das ehemalige Neue Ulmer Museum betreut. Ah ja. Und dieser Eigenschaft hat er gesagt, wir brauchen Grundlagenliteratur für alle Ortsforscher im Landkreis Neu-Ulm und Umgebung Günzburg, damit man darauf aufbauen kann, wenn jemand eben nicht so historisch fundiert ist, dass er etwas an der Hand hat, auf dem er eine Ortsgeschichte zumindest aufbauen kann. Und dazu hat er einen Kreis von interessierten Forschern gebildet und hat für die Altlandkreise Günzburg, Neu-Ulm und Illertissen so kleine Hefte jeweils herausgegeben mit den allerwichtigsten Daten zur Ortsgeschichte eines jeden Ortes hier in der Umgebung. Mhm. Hat dabei eben auch immer grenzüberschreitend alles mit einbezogen, was auch jenseits der Iller oder der Donau mit der Geschichte zu tun hat. Das war eine Besonderheit, die gibt es sonst im süddeutschen Raum nicht so leicht. Und das hat eben dazu beigetragen, dass dann eine große Sammlung notwendig wurde, die eben auch grenzüberschreitend, eine Büchersammlung, die grenzüberschreitend tätig war. Quellen waren ihm sehr wichtig. Ja, und so hat Geiser mit auch großem ehrenamtlichen Engagement, aber auch immer mit der Verbindung mit Stadt und Landkreis, die ihn dann halt finanziell unterstützt haben, aber auch mit eigenen Mitteln diese Sammlung aufgebaut.
1: Ja, vielleicht zur Vollständigkeit halber, ich lese, er hat gelebt von 1929 bis 2019. Und ja, hier steht irgendwo in den Unterlagen, war Rechtsanwalt, Heimatforscher, Genealoge und einer der bedeutendsten Regionalhistoriker im Raum Neu-Ulm. Ja. So steht es in der Literatur beschrieben. Sammelte im großen mit großem persönlichen Engagement Bücher, Zeitschriften, Dokumente, Nachlässe und historische Quellen zur Geschichte Neu-Ulms, Schwabens und Süddeutschlands. Die Arbeit führte zum Aufbau einer Spezialbibliothek mit rund 70.000 bis 80.000 Bänden. Ja, also auf jeden Fall schon eine Persönlichkeit, die man wahrscheinlich auch in Neu-Ulm kennt. Ich habe ihn tatsächlich noch nicht bisher irgendwie ja, vom Hörensagen oder irgendwie kennenlernen dürfen oder von ihm gehört. Ist auf jeden Fall wahrscheinlich dann in Neu-Ulm ein bisschen bekannter als hier jenseits der Donau, oder?
3: Ja. Ja.
1: Die Betonung in Bezug auf die Sammlung und auf die Ausrichtung geschichtlich der Erforschung ist schon ein bisschen mehr in die bayerische Richtung dann, oder? Sie haben gesagt, er hat zu jedem Ort im Prinzip was erarbeitet, geschrieben. Also schwappt es auch über die Donau auf die Ulmer Seite rüber. Ist also auch Forschung über ja, bestimmte Themen der Stadt Ulm und Umkreis und sagen wir, unsere Schwaben, eine schwäbische Umgebung, oder ist das, hört das mit einer politischen Grenze auf der bayerischen Seite irgendwie auf?
3: Schwerpunktmäßig schon Landkreis Neu-Ulm.
1: Ja.
3: Das ja, aber die Sammlung musste grenzübergreifend sein. Das sieht man schon allein an den Nachlässen. Er hat den großen Forschernachlass von Albrecht Rieber, war also ein Geschichtslexikon für Ulm, hat er an Land gezogen, vielleicht auch gerettet. Und da ist natürlich auch an Bildmaterial, Fotomaterial schwerpunktmäßig Ulm vertreten, sodass eigentlich auch ein Ulm-Forscher gut beraten wäre, wenn er Thema hat, dass er bei uns vorbeischaut.
1: Ja, generell ist denn jetzt die Gegend Ulm, Neu-Ulm geschichtsrelevant oder sehr bedeutend, wenn wir jetzt mal einfach so auf die nähere Umgebung gucken, ist jetzt hier historisch und für Forscher sehen irgendwie, das ist ein sehr interessantes Gebiet, weil irgendwo hier mal dahin bei Elching Schlacht war, Napoleon und irgendwie in dies und jenes und dann die Trennung historisch Ulm, Neu-Ulm ist jetzt hier unsere Gegend für Historiker, für Forscher besonders spannend oder ist es, ja, wie jeder andere auch, nichts Besonderes oder doch? Wie schätzen Sie das ein?
4: Naja, es kommt auf die Epoche drauf an. Mhm. Es gibt ja Zeithistoriker, es gibt Mittelalterhistoriker, es gibt dann ja, die Archäologen noch dazu, die nicht zu den Historikern zählen. Wenn man die Zeit in die vornapoleonische Zeit geht, also bis ungefähr 1800, da gab es ja die Grenze der Iller noch gar nicht. Mhm. Das heißt, die ganzen Herrschaftsgebiete, ein Großteil der Herrschaftsgebiete waren grenzüberschreitend. Was jetzt in unserer Gegend sehr bedeutend war, waren beispielsweise die Fugger.
1: Ja.
4: Die Fugger, also gibt es ja heute noch den Zweig Kirchberg-Weißenhorn, die residiert, die Frau Fürstin, die residiert in Oberkirchberg. Das war bis 1803 ein grenzüberschreitendes weltliches Territorium. Und das ist natürlich auch die Besonderheit, wenn man jetzt die Gegend oder den Raum Ulm-Neu-Ulm vergleicht. Ich bringe jetzt mal ein konträres Beispiel mit der Forschung aus dem altbayerischen Raum. Altbayern ist ja dadurch bekannt und war natürlich dann letztendlich auch der Vorteil, dass ein einziges Herrschaftsgeschlecht, die Wittelsbacher, über das altbayerische Territorium herrschten. Da gab es diese Zerstückelung, dieser berühmte schwäbische Flickenteppich. Gab es da nicht. Da gab es die Wittelsbacher, okay, hatten vielleicht noch ein paar Lehnsleute, aber ansonsten war das Herrschaftshaus dominierend. So, bei uns im Schwäbischen, im Übrigen auch im Fränkischen oben, ist es so, dass wir alle paar Kilometer eine andere Herrschaft haben. Um es beim Landkreis Neu-Ulm zu bleiben, sagen wir, Weißenhorn gehörte zu den Fuggern, Rockenburg war eine Klosterherrschaft, dann weiter nach Obenhausen, wo ich herkomme, Obenhausen gehört zur Gemeinde Buch, 5 Kilometer östlich von Illertissen. Obenhausen gehörte mitunter zu verschiedenen Klöstern, gehörte auch teilweise Ulmer Patriziern. Was ich damit sagen will, wir hatten eine unheimliche Menge, ein unheimliches Konglomerat an verschiedenen Herrschaftsträgern. Und gerade das macht unsere Gegend so interessant. Dominierend natürlich die Reichsstadt Ulm, die auch wesentlichen Besitz auf heute bayerischem Gebiet hat, der sogenannte Ulmer Winkel, dürfte vielen noch der Begriff sein, mit dem Patrizierschlösschen Neubronn, Tiefenbach. Daher rührt dann auch die Konfession beispielsweise, da Pfuhl, Steinheim, Holzschwang, das sind evangelische Orte. Natürlich hat auch die Reichsstadt Ulm eine Rolle gespielt. Also es ist alles andere als einheitlich und das, finde ich persönlich, macht gerade den Raum Ulm-Neu-Ulm, rechts und links der Donau, wahnsinnig interessant.
1: Ja. Ich hatte kürzlich auch aus Weißenhorn von dort im Museum auch Gäste und die haben mir gesagt, ja, Weißenhorn war historisch schon eigen, sehr bedeutend, also ein bisschen so ein Widerpart zu der Ulmer Seite irgendwie, so ein vorgeschobener, wie soll man sagen, bayerischer irgendwie Präsenzposten, ich weiß nicht, wie ich es so formulieren soll, und dann doch sehr was Eigenes und Ulm hat auf der anderen Seite ja halt, ja.
4: Ja, bayerisch war Weißenhorn.
1: Ja.
4: Erst seit 1803.
3: Also eher habsburgisch, ja.
4: Habsburgisch, österreichisch, ja. Wie Günzburg auch. Das waren österreichische Städte. Und natürlich schon Vorposten. Es war ja alles Politik.
1: Ja, also wechselvolle Geschichte, was das Ganze angeht. Und auf jeden Fall, ich sehe schon, Sie sind in der Materie tief drin. Sehr genau befasst mit allen Details. Bevor wir aber in das Weitere, auch mit Verein und über Ihre Arbeit, Ihre Veranstaltung, Ihr Angebot, alles das ein bisschen mehr sprechen, spielen Musik. Wir haben ausgesucht, oder ich habe ausgesucht, die Band heißt Magnetic Polestar und der Titel heißt Secret Love. 3,5 Minuten ist er lang und dann sind wir dann dran und ihr wisst schon, dranbleiben.

0: Die Plattform bei Radio Free FM. Heute Nachmittag mit dem Thema Geschichtsbibliothek Horst Geisel, Neu-Ulm. Und hier steht noch ein Zusatz, Gedächtnis der Region. Heißt das so oder hat man das hier nur in dem Text so als Bezeichnung, Beschreibung dazu gesetzt? Oder heißt der Verein tatsächlich so?
1: Der heißt schon so,
0: ja. Der heißt schon so, ja.
2: Das heißt, Gedächtnis der Region.
1: Ach so, nee.
0: Nein, das nicht, das steht hier so. Gut, also das ist so eine Charakterisierung, die irgendjemand dazu geschrieben hat. Aber der Verein heißt einfach Geschichtsbibliothek Horst Geisel und Ulm e.V. Genau, dann stimmt das so. Ja, dann lassen Sie uns, bevor wir auf die Aktivitäten und auch auf den Bestand Bücher und auch die ganzen Forschungs- und relevanten Themen vielleicht kommen, mal kurz sprechen. Also es wurde, habe ich das richtig verstanden, nachdem der Herr Geisel dann 2019 verstorben ist, ein Verein gegründet. Gab es den Verein schon vorher? Also wir hängen den Verein und Bibliothek dann miteinander. Also das eine bedingt immer das andere. Das andere ist also der Verein nach seinem Ableben entstanden, um das Thema quasi weiter aufrechtzuerhalten. Wie muss man sich das vorstellen?
1: Vielleicht so, der Verein war vorher Personalunion mit dem Gründervater, mit Horst Geisel. Mhm. Und nach seinem Tod muss man das einfach auf neue Beine stellen. Und dann wurde das auch ziemlich zügig durchgeführt.
0: Mhm. Ja, das heißt, er ist der Vereinsgründer dann letztendlich auch,
1: ja,
0: oder? Wenn es quasi in seiner Zeit entstanden ist. Wie groß ist denn der Verein heute? Wie viele Mitglieder haben Sie denn?
1: Wir haben über 100 korrespondierende Mitglieder.
0: Mhm.
1: Wir haben ja keinen Mitgliedsbeitrag und so weiter. Es geht alles auf informeller Basis. Ist aber auch recht schön, dass wir da nicht zu festgelegt sind. Und kommen auch immer wieder neue Interessenten dazu. Mhm. Der Interessentenkreis von Mitgliedern reicht interessanterweise vom Ries, also Nordschwaben, bis ins Außerfahren, also bis in den Norden von Tirol.
0: Ja, das ist schon ganz ordentlich. Das heißt, Sie sind überregional bekannt, eine überregional bekannte Geschichtsbibliothek.
1: Ja, das hängt auch damit zusammen, dass einfach die historischen Verbindungen in der Richtung recht stark waren früher. Ja. Und die kommen jetzt irgendwie wieder zum Vorschein.
0: Ah, ja, ja. Mhm. Nochmal kurz zum Verein. Sind das dann alles Menschen, die auch in der Geschichte irgendwo, wie soll man sagen, aktiv sind, sich auskennen, forschen? Oder sind es auch einfach Freunde, die sagen, das ist einfach eine tolle Sammlung, das will ich unterstützen, die vielleicht jetzt mit der aktiven Geschichtsbearbeitung, Forschung und Recherche weniger irgendwie zu tun haben?
1: Beides. Also es sind, Forscher, die so ihre Spezialgebiete haben oder auch der eine oder andere Schriftleiter einer historischen Zeitschrift, der dann auch Material von uns brauchen kann. Und sind Mitglieder dabei, die durch Zufall zu uns gekommen sind oder die einen Nachlass von ihrem Mann oder ihren Eltern hatten und diesen geschichtlichen Schatz überlassen und dann sagen, ach, das wäre auch was für uns, jetzt schauen wir uns das mal an.
0: Mhm. Das heißt, Sie bekommen heute, wenn jemand dann seine Sammlung auflöst, auch noch irgendwo Sammlungen von Menschen aus der weiteren Gegend und bekommen also insofern einen Zuwachs auch von anderer Literatur, die jemand anderer bis heute noch im Schrank hat, der dann sagt, ich will sie in gute Hände geben und gebe es an die Geschichtsbibliothek nach Ulm.
1: Und interessanterweise, man findet auch über Ulm manche Hefte oder so mit sehr gutem Inhalt bis hin zur Geologie, wo ich sage, hoppala, das fehlt ja bei uns.

0: Wir haben schon vorher irgendwo hier gesagt, und das steht hier beschrieben, dass sie 70.000 bis 80.000 Bücher aktuell haben. Das sind alles Bücher oder sind auch, wir haben gerade was gesagt, von Zeitungen oder irgendwelche Flyer oder was genau? Also ich meine, es gibt ja aus der Historie bestimmt irgendwo vielleicht auch noch sonst irgendwelche, was weiß ich, Urkunden, irgendwelche Briefe, irgend sowas wie ein Schwörbrief in Ulm. Sind das jetzt also ausschließlich wirklich Bücher oder auch solche historischen Dokumente? Also aus einer Sammlung irgendwo, was weiß ich, geschriebene Briefe von Kaiser so und so. Kaiser Wilhelm II. An Ulmer Bürgermeister, weiß ich nicht. Und sowas.
1: Hauptteil sind Bücher, dann kommen Zeitschriften, zum Teil sehr seltene Zeitschriften, an die schwer heranzukommen sind. Zeitungsbeilagen, die in den 20er Jahren genutzt wurden, dass Heimatforscher ihre Erkenntnisse unterbringen konnten, die sie aber fast nur einmal in Bayern finden. So selten sind einige dieser Beilagen, aber hochkarätig, gut. Und zwar geschichtliche Aufsätze, zum Teil auch Berichte aus Archiven, die im Krieg verloren gingen. Das heißt, diese Berichte, die dann da gedruckt wurden, in ganz geringer Auflage, sind einmalig.
0: Ja. Ah, ja.
1: Dann haben wir richtige Zeitungsbände, also die Neu-Ulmer Zeitung vor allem. Ganz frühe Ausgaben von 1870, an die auch sehr schwer heranzukommen ist. Da hat nicht einmal Stadtarchiv so viel. Und mit Lücken natürlich aus dem Dritten Reich. Gefragte Exemplare allerdings ziemlich komplett aus der Kriegszeit, also aus dem Zweiten Weltkrieg. Und wenn man bedenkt, dass die Zeitungsbände in vielen Archiven und auch in städtischen und kommunalen Archiven nur auf Mikrofisches zu erhalten sind. Bei uns sind sie im Original da, sie können bei uns blättern. Mhm. In einem Archiv sind sie allein tagelang beschäftigt, wenn sie einzelne Fische nacheinander einschieben wollen.
0: Da müssen wir auch gleich noch drauf, über die Indexierung und wie man überhaupt sowas dokumentiert, darauf eingehen. Also auf jeden Fall, der Bestand ist ein Wachstum begriffen, der ist immer mehr breit und tief und jetzt über die Zeit eben auch, haben wir schon gesagt, einfach viel, viel größer geworden. Sie haben vorher gesagt, dass wieder ein Umzug ansteht, Sie sind schon mal umgezogen. Wo aktuell sind jetzt Ihre Bücher, wo, wenn man sie besuchen will, trifft man sie an? Ich glaube, irgendwo in Räumlichkeiten, da immer ein Fachhochschule oder
1: genau, Hochschule. In der Fachhochschule, ja. Und sehr schöne Räumlichkeiten, in schönen Zimmern gegliedert. Und zwar ist es in der Steubenstraße 15 bis 17. Mhm. Daneben ist bisher noch die Stadtbücherei und das Kulturamt.
0: Oh ja, das heißt,
1: wir sind auch konzentriert.
0: Ja, ja, genau. Wie viel Fläche haben Sie denn? Also wie viel auf diese vielen, vielen tausenden Bücher, auf wie viel Fläche sind denn die untergebracht?
1: Also ein Großraumbüro sozusagen, das speziell Neu-Ulm und Ulm gewidmet ist. Und dann sind es 8 Zimmer.
0: Ah ja.
1: Okay. Aha. Und oben noch der obere Stockwerk, mit 3 Zimmern. Da ist auch das Archiv, wo wir Urkunden, Reproduktionen haben, speziell zu unserem Raum, dass man das einsehen kann. Und nicht nur Reproduktionen, weil die muss man erstmal lesen können, die alten Urkunden. Wir haben auch Inhaltsangaben, nennt man Registen von diesen Urkunden, sodass eben Forscher dann auch wirklich Laien leichter damit umgehen können.
0: Ja. Sind denn alle diese vielen Bücher dann wirklich einsehbar und ausgestellt, also in den Regalen drin, oder sind auch welche in irgendwelchen Kisten am Motto, die passen nicht mehr rein, die stehen noch irgendwo in irgendwelchen anderen Kellern?
1: Gott sei Dank nicht mehr. Ja? Alles zugänglich und geordnet. Wir haben alles streng nach Regionen geordnet. Das war ein Aufwand. Ich dachte, wir schaffen das nicht mehr, aber durch Ehrenamtliche und die Bibliothekarinnen und ihren Sachverstand haben wir das geschafft. Alles zugänglich.
0: Ja, das heißt, Sie sind da auf dem Laufenden. Ja. Wie viel, sagen wir mal, ist bei 70.000 bis 80.000 Büchern Überblick zu behalten, stelle ich mir schwierig vor. Wenn Sie jetzt also gefragt werden, haben Sie den Titel oder das Thema, wie gut wissen Sie ohne Datenbank denn Bescheid? Ich meine, Sie sind so derartig doch schon tief drin und vertraut und haben viel gesichtet und ich weiß natürlich auch katalogisiert. Wie weit hat man da so einen Überblick?
1: Also gut, Sie wollen wissen, haben wir zu dieser oder jener Stadt, zu diesem oder jenem Dorf Schwäbischen etwas da? Das kann ich Ihnen nachschauen innerhalb von 10 Minuten, weil das so gut sortiert ist. Bisschen komplizierter wird es, wenn Sie eben was Kulturgeschichtliches wollen, was Archäologisches. Da habe ich nur einen groben Überblick, aber wir wissen in etwa, wo wir den Zugriff haben.

0: Genau. Und dann ist von, also es gibt auch einen Katalog, der ist jetzt aber ein bisschen überholt, Zettelkatalog. Mhm. Was unsere Bibliothekarinnen machen, ist eben, dass sie die Bücher signieren und in Online-Katalog eingehen. Mhm. Unter Gateway Bayern kann ich das dann nachschauen. Und wenn Sie wissen wollen, wie viel inzwischen digital erfasst sind, ungefähr 3.500 Bücher. Mhm. Innerhalb von 2 Jahren, es waren schwierige Anlaufzeiten, allein, dass man dieses Computersystem entsprechend bedient. Und das nimmt aber an Fahrt auf, sodass wir Hoffnung haben, dass wir noch einmal ein Ende erleben.
1: Okay. Ja, ja, sehr schön. Aha. Wenn wir jetzt zum Beispiel sagen, täten Büchsenstapel, in dem wir gerade sitzen und senden, würde sich da auch in Ihrem Archiv was finden? Das ist ja ein bisschen dann über der Donau, aber doch, glaube ich, ein geschichtliches Bauwerk, nicht ohne Bedeutung. Also wenn ich jetzt bei Ihnen sage, finden wir was zum Thema Büchsenstapel und Geschichte, die Belegung früher, wann, wie, wo, was wurde da gelagert, gemacht?
0: Kann ich Ihnen sagen, und zwar finden Sie bei uns in der Rieber-Sammlung und wahrscheinlich sogar wertvolle Fotos, die nicht überall so sind, von der Kriegszerstörung und so weiter oder wie es hier 1945, 46 ausgeschaut hat. Das hat Rieber fotografiert und Sie finden aber auch über die Geschichte des Büchsenstapels etwas. Und wenn Sie es nachschauen wollen, wir haben im Internet unter der Stadtbücherei Neu-Ulm eine Seite für die Geschichtsbibliothek und da habe ich die ganzen Fundlisten eingestellt von unseren Nachlässen. Auch der Rieber-Nachlass, der ist alphabetisch erfasst, da finden Sie hauptsächlich zu Familien was und dann zu einzelnen Straßen in Ulm, sodass ich ziemlich sicher bin, dass wir über den Büchsenstapel was finden würden.
1: Also das heißt, wenn jetzt hier bei uns jemand irgendwie Fleißarbeit leisten will und eine Ausarbeitung über die Historie dieser Räumlichkeiten machen sollte, genau, vielleicht hören meine oder unsere FSJ und Praktis zu und haben Lust, irgendwann mal bei Ihnen vor Ort ein bisschen zu recherchieren. Das auf jeden Fall würde von Erfolg wahrscheinlich gekrönt sein und wir hätten nachher auf jeden Fall auch für Leute, die mal hier auf Führung gehen, ein paar detaillierte Infos. Okay, das auf jeden Fall vermerkt und ich würde sagen, wir spielen mal wieder, wir haben nicht schon 16:32, wir spielen mal wieder Musik. Jeff Lynne spielen wir Every Little Thing, ich glaube aus dem Jahr 1991 der Titel. Wir sind gleich wieder zurück und ihr bleibt gerne dran. Das ist die Plattform, ihr hört Radio Free FM.

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2: Und heute ist dabei die Geschichtsbibliothek Horst Geiser in Neu-Ulm mit dem ersten Vorsitzenden Thomas Pfundner und meine Wenigkeit, zweiter Vorsitzender Ralf Mannhalter.
1: Ja, prima, sehr schön. Wir haben schon gerade gesprochen und wir haben in der Pause, das konnten die Hörer nicht hören, so über Aktivitäten gesprochen und ich habe gelernt, dass bei Ihnen also nicht nur die Bücher katalogisiert und ausgestellt und bereitgestellt werden, sondern dass eine aktive Auswertung sozusagen von Dokumenten auch tatsächlich erfolgt, bei Ihnen wissenschaftlich gearbeitet wird. Und dann kommen wir gleich sicher auch noch drauf, dass es da auch Kooperationen, glaube ich, mit Schulen und anderen Gruppen gibt. Also bei Ihnen ist irgendwo immer irgendwer im Hause, habe ich entnommen, der quasi als Geschichtsforscher oder als jemand, der an irgendeinem Projekt arbeitet, Unterlagen sehen möchte und Sie stellen das bereit oder gucken vielleicht sogar mit drüber oder lassen irgendwelche Dinge, habe ich gerade gelernt, das müssen wir gleich erzählen, entschlüsseln, also ganz spannende Aktivitäten. Also bei Ihnen wird richtig, ja, ausgewertet, geforscht, geschichtshistorisches erarbeitet. Wollen wir gerade das Thema mit den Schlüsseln von den aus dem Zweiten Weltkrieg, von den Texten kurz das hier über den Sender erklären?
0: Gerne. Besonderer Fang waren Tagebücher eines Lehrers, der im Zweiten Weltkrieg das Kriegsgeschehen und die ganzen Bombardierungen seiner Stadt, in dem Fall Weißenhorn, notiert hat. Wir haben diese Tagebücher für die Geschichtsbibliothek erhalten und wollten sie lesen. Das war aber zunächst völlig unmöglich, denn die sind in einer speziellen Kurzschrift gehalten. War natürlich auch eine Vorsichtsmaßnahme, dass nicht jeder in gefährlichen Zeiten das lesen konnte. Wir haben gedacht, das kriegen wir auf jeden Fall raus, haben vier Kurzschriftlehrerinnen, ehemalige Lehrerinnen, die man sagt halt so alte Füchse waren, gesagt, ja. Die können das doch bestimmt lesen und leider nicht möglich. So eine spezielle Kurzschrift und so eine alte, dass sie sagen, unmöglich. Übers Internet habe ich dann jemanden rausgefunden, der das für Universitäten macht, der wohnt auf einer Nordseeinsel und dem habe ich eine Probe geschickt mit Namen drin, die er nicht kennen kann. Und dann hat er die Probe entschlüsselt zurückgeschickt, die Namen haben gestimmt. Dann wusste ich, der kann das.
1: Ja.
0: Allerdings nicht ganz für umsonst. Ich habe dann eben einen größeren Betrag gebraucht, den ich über Sparkassenspende und so weiter und so fort von Vereinen bekommen habe. Dann haben wir das portionsweise transkribiert, also übertragen, diese ungefähr 60, 70 Seiten und haben damit dann wirklich einen tollen Einblick ins Alltagsgeschehen im Zweiten Weltkrieg und auch das tragische Geschehen bekommen. Und das war noch nicht alles. Der Verfasser war Altphilologe, hat also viele Zitate eingestreut, lateinisch und griechisch. Und da habe ich einen ehemaligen Lateinlehrer gefunden, der mir das alles übertragen hat, ehrenamtlich, sodass wir also einen perfekten Text hatten und damit auch einen recht guten Überblick. Und inzwischen haben wir bei einem W-Seminar in Weißenhorn am Gymnasium einen Schüler, der das bearbeitet und darstellen will, wie hat man damals diese Zeit aus dem Blickwinkel eines Bürgers erlebt.
1: Mhm. Ja, Sie hatten vor eingangs gesagt, dass Sie auch, bevor Sie Vorstand wurden, beide auch die Bibliothek genutzt hatten, auch zu Erforschenden oder zu Aktivitäten. Was waren dann quasi so Ihre Forschungsgebiete? Was waren jetzt Ihre Bedarfe, die Sie aus der Bibliothek, also welche Quellen haben Sie recherchiert? Für was haben Sie das verwendet? Also was waren Ihre Forschungstätigkeiten sozusagen?
2: Also ganz zum Beginn, ich sage, das war vor gut 10 Jahren, eher 15 Jahre her, habe ich mich mit der Ortsgeschichte meines jetzigen Wohnortes, also Obenhausen, bei Buch beschäftigt. Einfach aus dem Grund, wir sind, meist zwischenzeitlich auch schon 18 Jahre her, nach Obenhausen gezogen. Und mein Geschichtsinteresse war natürlich schon immer da. Und da musste ich feststellen, hoppla, von Obenhausen gibt es ja keinerlei zeitgenössische keine zeitgenössische Geschichtsschreibung. Mhm. Ortschroniken, sind zwar jetzt in den 70er, 80er Jahren zuhauf herausgekommen. Im Landkreis Neuenheim gibt es einige in Ortschroniken. Obenhausen hat bislang keine. Und mein Bestreben war damals, zumindest mal eine Sammlung anzulegen und langfristig tatsächlich dann eben so eine Chronik für Obenhausen auf den Markt zu bringen. Mhm. Gut, das Vorhaben ruht ein bisschen momentan, beziehungsweise geht sehr schleppend voran, aber zumindest war das meine erste Begegnung mit der Geschichtsbibliothek und ich war überrascht, welche wirklich verschwunden oder verloren geglaubte Dokumente plötzlich da aufgetaucht sind. Da gab es beispielsweise eine Zeitungsserie aus der Illertisser Zeitung, eine Wochenbeilage so aus den 30er und 40er Jahren. Ja, die findet man nirgends mehr. In der Geschichtsbibliothek wurde ich fündig.
1: Mhm. Ja, ja. Das heißt, da haben Sie schon einige Dokumente, die einzigartig sind, die an der Stelle Unikate sind. Und ja, ohne das würde jetzt Ihre Ortsgeschichte gar nicht recherchierbar mehr sein.
2: Ich glaube sogar, dass wir sehr viele Unikate bei uns haben.
1: Aha. Ja, ja. Wow. Okay. Wie war das
0: bei mir? Mir war es so ähnlich. Ja? Ich wohne in Holzschwang seit über 20 Jahren, wollte über den Ort mehr forschen. Es gab bislang keine Ortschronik und nichts. Und in der Geschichtsbibliothek habe ich eben nicht nur Dokumente und Quellenwerke gefunden, aus denen man Ortsgeschichte aufbauen kann. Ich habe auch immer ein paar Tipps von Herrn Geiser bekommen. Und da hat er noch was ganz Wertvolles gehabt. Er hat gesagt, wenn Sie vor die Jahrtausendwende kommen wollen, in einer Zeit, in der es keine Dokumente gibt, da haben wir auch noch was. Und zwar gibt es den sogenannten Flurplan, also der Ortsflurplan von der ganzen Fläche, die zu Holzschwang gehört. Und da hatten wir einen Forscher, der war einmalig in Süddeutschland, ein Herr Matzke, der konnte solche Flurpläne auswerten, weil er wusste, wie die Struktur sich über ein Jahrtausend fortgesetzt hat. Also wie viel Anwesen gab es da vor 1000 Jahren, sowas konnte er herausfinden. Und der Plan war da und da habe ich mich eingearbeitet und konnte eben dadurch den Ort ungefähr darstellen, wie er vor 1000 Jahren wohl, sagen wir, gegründet worden ist.
1: Mhm. Ja, sehr schön. Kommen dann, also Sie hatten Schüler angesprochen, kommen jetzt regelmäßig von irgendeinen Instituten Menschen zu Ihnen? Muss man sich jetzt da, was weiß ich, in eine Warteschleife einreihen, dass man sagt, morgen 2 Stunden Termin, übermorgen? Oder kann man da hinkommen und sagen, jetzt mal einen Tag Recherche und es wird schon jemand da sein? Also wie weit muss man das vorplanen? Wie weit wird Ihnen jetzt quasi, oder kommen, wird jetzt, werden Sie überrannt sozusagen von Anfragen, von Themen oder wie weit?
0: Warteschlange haben wir noch keine.
1: Das nicht.
0: Okay. Aber wir haben einen monatlichen Forschertreffen. Mhm. Man kann auch Stammtisch sagen, aber im Wesentlichen das Forschertreffen. Das ist immer recht gemischt. Es kommen bis aus der Krumbacher Gegend mal jemand. Manche kommen öfters. Und dann fällt mir auf, also ganz unterschiedliche Themen. Möchte einer was über mittelalterlichen Adel wissen, wo man denkt, was sollen wir über Krumbach haben? Aber wenn man dann in unsere Dokumenten schaut, sieht man auf einmal, das war halt ein wichtiges Adelsgeschlecht. Die haben ihre Spuren hier ganz genauso. Ja. Und wir haben die Dokumente und dann geht das. Und dann gibt es einen, der möchte wissen, ja, wir haben doch einen Ort, der ist eingemeint, aber wir haben doch ein Ortswappen gehabt, also so, so Ding. Habt ihr da was? Und da haben wir das Glück, wir haben die ganzen Unterlagen über diese Gemeindewappen, weil Herr Geiser die als Kreisheimatpfleger sogar entworfen hat.
1: Aha.
0: Und er hat den ganzen Dokumenten mit den künstlerischen Entwürfen, aber auch mit der Beschreibung, was die Symbole eigentlich für eine Bedeutung haben, alles bei uns deponiert. Das ist natürlich für manchen auch wieder ein Aha-Erlebnis, der für seinen Ort ein bisschen was schreiben möchte.
1: Ja, ja. Nee, das ist dann schon natürlich eine Herausforderung, aber wahrscheinlich, wenn jemand da an irgendwas arbeitet, Bücher oder irgendwas dann auch schreibt oder Ortschroniken, dann ist der schon länger bei Ihnen befasst.
0: Kommt immer wieder, ja.
1: Kommt immer wieder. Monat.
0: Wir machen aber auch nach Bedarf Termine, damit man sich dann leichter auf die Person konzentrieren kann, wenn man zusammen suchen muss.
1: Ja, ja. Ja. Das heißt, den begleiten Sie dann und zeigen dann auch, wo Bücher sind. Oder Sie ziehen vielleicht gemeinsam sogar dann die Bücher raus und blättern drin. Das heißt, der kriegt eine Anleitung, kriegt durch Ihr profundes Wissen einfach dann auch, wie soll man sagen, eine gute Anleitung oder einen Hinweis, wo, wie, was, um da auch effektiv danach ein Ergebnis zu erhalten.
0: Und da ergänzen sich auch der Ralf Mannhalter und ich, ich glaube immer ganz gut.
1: Ja, ja. Gibt es denn neben Ihnen als Vorstände auch noch dann weitere solche Experten sozusagen, die dann auch noch mitspringen und auch noch Menschen begleiten, die dann kommen und Recherche irgendwo machen wollen?
0: Und zwar auf einem speziellen Gebiet, das haben wir jetzt noch nicht erwähnt. Wir haben eine eigene Abteilung, das ist auch eine Seltenheit, und zwar Deutsche in und aus Osteuropa.
1: Ja.
0: Also es geht um die Heimatvertriebenen, die vor jetzt ziemlich genau 80 Jahren in einer großen Zahl in unserem Raum angekommen sind und speziell aus dem Sudetenland und so weiter. Und die haben durch einen Forschernachlass ein eigenes Zimmer mit Dokumentationsmaterial aus ihrer ursprünglichen Heimat.
1: Mhm.
0: Schwerpunkt eben Sudetenland, Nordböhmen könnte man sagen. Und damit, und da waren auch schon jetzt Richtung Jubiläum Forscher da. Und da kennt sich einer, der diese Sammlung betreut, der Herr Freitag, ganz gut aus. Der ist bei uns sowas wie der Kassier im Verein und betreut speziell diesen Bestand.
1: Ah ja, okay. Mhm. Schön. Ich gucke auf die Uhr. Sie haben selber von schon vorher gesagt, die Zeit rinnt dahin. 16:47 Uhr, das heißt, der dritte Titel sollte jetzt doch laufen. Machen wir nämlich dann auch Bill Curry mit Extremism, heißt der Titel. Ja, Bill Curry, der Interpret. Wir sind gleich zurück, ihr bleibt gerne dran.

0: Die Plattform Radio Free FM, 8,5 Minuten haben wir hier noch, um über das Thema Geschichtsbibliothek Horst Geiser Neu-Ulm noch ein bisschen was zu erfahren. Wir haben schon gesagt, meine Studiogäste, wir sagen nochmal kurz, es sind heute da, für alle, die später eingeschaltet haben, nochmal kurz ihren Namen.
1: Mein Name ist Thomas Pfundner, wohne in
0: Holstein. Nur Name reicht schon.
1: Und Reitmann heiter.
0: Genau, die beiden Vorstände des Vereins. Und ich würde gerne noch ein bisschen was wissen. Und zwar haben wir heute natürlich Möglichkeiten, Bücher alles in großen Datenbanken und Listen zu verzeichnen. Wie hat man das denn seinerzeit gemacht? Ich meine, 70.000 bis 80.000 Bücher und ganz viel. Wie behält man denn da oder hat man früher denn überhaupt einen Überblick behalten? Und wahrscheinlich heute nutzen sie Datenbanken. Aber wie hat man das überhaupt gemacht, das auch zu kategorisieren und nach welchen, ja, wie soll man sagen, wie ist die Vorgehensweise, ein Buch richtig zu kategorisieren? Da muss es man eigentlich komplett durchschauen, durchlesen. Vielleicht, also passen auch verschiedene Beschreibungen oder wie soll man sagen, Buchklassen und Typen dazu. Wie geht man denn dann sowas an, um da eine gute, ja, Recherche nachher zu ermöglichen?
1: Wir haben das Regionalprinzip. Das heißt, was Orte und Städte betrifft, rein alphabetisch nach diesen Siedlungen und dann nach Regionen, dass wir ein Zimmer haben für Württembergica, eins für Bayerisch-Schwaben, also ein großer Bestand, und eins für das übrige Bayern.
0: Mhm. Heißt aber, Sie müssen alles durchgeblättert und durchgeschaut haben, ne?
1: Das erkennt man schon am Titel.
0: Ach so, ja. Also muss man nicht querlesen.
1: Nein,
0: geht so. Das heißt, und dann gibt es verschiedene Kategorien. Das heißt, ein Buch kann dann irgendwo Epoche, ja, was weiß ich, Spätgotik oder 19. Jahrhundert oder Erster Weltkrieg.
1: Wenn wir eine Stadt haben, wie Augsburg zum Beispiel, haben wir einen großen Bestand, dann wird es nach Sachgebieten weiter sortiert. Frühe Geschichte, Mittelalter, Reformation ist ein großer Bereich in Augsburg und dann Neuzeit, so, also ganz grob.
0: Ja, und heute wird es dann, was kommt, wir haben ja vorher schon über Digitalisierung oder auch über Fassung kurz gesprochen, das heißt, heute haben Sie eine große Datenbank, die Sie da an Tipp eintippen, Buchnummer so und so, mit dem Index, Auto so und so, zeitlich einzuordnen von da bis da. Ortsbezug, sage ich mal, Weißenhorn und dann vielleicht noch kurze Beschreibung. Es geht um, was weiß ich, Kirchenbemalung, irgendwie sowas. Und dann kann man das, also taggen würde man das bei einer Datei heute nennen, bei einer Audiodatei, kann man über diese Suchbegriffe dann in der Datenbank suchen und bekommt dann das ausgeworfen. Ist das so richtig?
1: Da sind wir dabei. Also früher, kann man ruhig sagen, war es wirklich das gute Gedächtnis unseres Gründers, Horst Geiser, der wusste, was in welchem Buch wo zu finden ist. Dann gab es einen Zettelkatalog. Dann nach dem Umzug haben wir uns damit beholfen, dass wir es eben ganz klar nach Sachgebieten und nach Regionen geordnet haben. Und seit 4 Jahren wird begonnen, der ganze Bestand eben digital zu erfassen.
0: Mhm. Ja, das heißt, es wird gescannt, oder?
1: Nee, es muss eingegeben werden. Der Titel, Verfasser und so weiter.
0: Aha. Aber es wird nicht ein Deckblatt gescannt oder so irgendwas, dass man sagt, ein Bild dazu, oder?
1: Es geht noch ein bisschen anders, weil bestimmter Teil dieser Bücher, gerade Grundlagenliteratur, auch in anderen Bibliotheken ist, dann ist der Titel im Netz schon vorhanden und kann übernommen werden.
0: Mhm. Verstehe. Ja.
1: Geht dann etwas schneller.
0: Mhm. Ja. Wir haben nicht mehr allzu lang, aber Sie haben es vorhin angedeutet, es gibt auch in der Bibliothek, in dem Veranstaltungsort, den einen oder anderen irgendwie öffentlichen Termin oder irgendwie etwas, auf den wir gerne natürlich noch hinweisen oder vielleicht Führung oder irgendwie was. Also gibt es jetzt irgendwie Veranstaltungstermine, die wir nennen dürfen?
1: Also an einen denke ich halt, Jubiläum 900 Jahre Roggenburg. Mhm. Und da konnten wir zu der Ausstellung und zu diesem Anlass einen wichtigen Beitrag leisten, weil wir aus der Sammlung von Horst Geiser eine wertvolle Plansammlung haben über die barocke Gestaltung des Klosters. Einmalige Sammlung mit 90 Plänen, die Einblick gibt, wie früher die Architekten in der Barockzeit vor sagen wir, 300 Jahren gearbeitet haben.
0: Ja, ja. Gibt es jetzt, wenn man kommen möchte, auch irgendwas, was die Führungen oder irgendwie ein Guide, der einen da durchschleust? Oder
1: das also machen Ralf Mannhalter und ich ganz gerne.
0: Ja, wenn man jetzt kommen will und sagt, total interessant, ich will das jetzt in der Ferienzeit wahrnehmen, gibt es da jetzt bestimmte Öffnungszeiten und bestimmte Zeiten, wo Sie da sind, muss man einen Termin vereinbaren oder kommt man einfach mal vorbei? Wie handhaben Sie das?
1: Also es ist möglich, einen Termin mit uns zu vereinbaren. Mhm. Auf der Homepage von der Stadtbücherei
0: steht gerade im Kopf, ja? Daten. Wie sie heißt die URL, haben Sie die gerade parat?
1: Geschichtsbibliothek Neu-Ulm.
0: Okay.
1: Genau. Ja. Und dann stehen da unsere Termine der monatlichen Versammlungen dabei. Dann, das wird auch wahrgenommen und die stehen nicht nur auf der Homepage, die stehen auch im Amtsblatt der Stadt Neu-Ulm drin.
0: Okay.
1: Auch das wird gelesen, ja.
0: Ja, gut. Sie haben noch was gesagt, dass noch mal ein Umzug irgendwo vorbereitet wird. Wo geht es denn dann hin und wann ist das geplant? Wie ist da die Zielvorstellung?
2: Ja, wir werden uns wieder Richtung Innenstadt bewegen müssen. Und zwar in die Reutierstraße. Ich bin vorher in einem Gebäude vorbeigefahren, weil das ist so ein Nachkriegsbau, relativ zentral gelegen. Momentan ist er noch belegt und anvisiert ist der August.
0: Dieses
2: ja,
0: Jahr?
2: Ja, oh, ja, ja.
0: Ehrgeizig,
2: schauen wir mal.
0: Ja,
2: schauen wir mal.
0: Schon Juni. Ja, ja. Okay. Ja, das heißt, da wird man Sie dann künftig mit in noch größeren Räumlichkeiten dann antreffen.
2: Wir kennen die Räumlichkeiten noch gar nicht.
0: Ach so.
2: Wir haben nur die Pläne mal gesehen, aber auch nur der ersten beiden Stockwerke. Nein, wir hoffen natürlich, dass zumindest von der Fläche adäquat ist zur bisherigen.
0: Ja.
2: Nicht, dass es weniger wird, sonst müssen wir uns was überlegen.
0: Ach, das wäre ein Rückschritt. Also es geht ja wahrscheinlich darum, sich zu vergrößern, ne?
1: Wäre schön. Ja. Es gibt einen großen Pluspunkt, der besteht darin, beim letzten Umzug war mir völlig unsortiert, bis auf den Hauptbestand, sehr unsortiert. Diesmal ist alles sortiert und einen geordneten Bestand umzuziehen ist auf jeden Fall leichter als ein Verhau. Mhm.
0: Und das macht man dann mit einzelnen Fahrzeugen, alles in eine Regalweise umziehen?
1: Ja, da gibt es spezielle Techniken, die unsere Bibliothekarin ausgearbeitet hat.
0: Ja.
1: Die Umzugsunternehmen haben dann so fahrbare Regale, mit denen sie das 1:1 umsetzen.
0: Mhm. Ah ja, also es ist auf jeden Fall auch organisierbar, nicht, dass ein Durcheinander entsteht und nachher die Bücher irgendwie nicht mehr richtig ankommen und sie begleiten es dann als Verein.
1: Aber wir müssen dabei sein, damit es auch gescheit wieder aufgestellt wird.
0: Ja, ja, genau. Sehr gut. Schön. Also auf jeden Fall habe ich gelernt, bei Ihnen ist richtig was los. Geschichtsmäßig, geschichtsrelevant, auf jeden Fall ein bedeutender Standort. Ich gucke so ein bisschen auf die Uhr, wir sind gleich durch. Insofern, ich wünsche Ihnen natürlich bis auf den Umzug und auf alles, was da jetzt in der Zukunft kommt, viel Erfolg, dass das auch mit Digitalisierung und so weiter nach Plan alles weiterläuft. Und vielleicht gucken Sie mal zum Thema Büchsenstadel, das wäre jetzt interessant, oder man schickt mal jemanden vorbei. Das würde mich interessieren. Aber ansonsten muss ich sagen, wir sind schon wieder durch mit der Plattform. Wir haben 16:59, 33 Sekunden. Mein Name ist Michael Trost, heute Nachmittag hier in der Plattform zum Thema Geschichtsbibliothek Horst Geis in der Ulm. Und meine Gäste waren, wir sagen nochmal ganz kurz die Namen, es waren da
1: Thomas Puttner und Ralf Mannhalter.
0: Vielen lieben Dank fürs Kommen. Wir wünschen einen schönen Nachmittag. Macht's gut. Das war die Plattform für heute.
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0: Radio Free FM auf der 102,6 Megahertz hier in Ulm am Donnerstag um 17 Uhr. Da gibt es alle vier Wochen die Sendung eine Stunde mit. Und natürlich haben wir wieder einen Gast. Heute gehen wir an die Universität Leipzig und ich begrüße sehr herzlich den Institutsleiter des Religionswissenschaftlichen Instituts der Uni Leipzig, den Herrn Professor Dr. Sebastian Schüler. Herr Schüler, herzlich willkommen und vielen Dank für Ihre Zeit.
1: Ja, vielen Dank, dass ich hier sein darf.
0: Wir reden über Religion. Sie sind am Religionswissenschaftlichen Institut. Dann stelle ich am Anfang mal die Frage, die ich immer jeden stelle. Und die wird dann schon immer etwas schwierig werden, weil ich habe gelernt, es gibt von nichts in der Wissenschaft eine einheitliche Definition. Also gehe ich auch davon aus, es ist bei der Religion so. Wenn dem so ist, wie wäre dann Ihre, die wir als Arbeitsgrundlage für die nächste Stunde dann sozusagen nehmen, Ihre Definition von Religion?
1: Oh, okay. Ja, Sie legen wirklich den Finger schon in die Wunde. Und man könnte ja meinen oder davon ausgehen, dass gerade Religionswissenschaftler wissen sollten, was Religion ist, oder dass jeder Religionswissenschaftler, jede Religionswissenschaftlerin so ihre eigene wohldurchdachte Religionsdefinition vielleicht auch hat. Sie hatten das schon eben fast selbst erwähnt, dass so eine Art vielleicht eher eine Arbeitsdefinition ist. Also das allgemein kann man sagen, der Religionsbegriff, es gibt nicht die eine feste Definition in der Religionswissenschaft. Und die wenigsten Kollegen, Kolleginnen, die ich kenne, haben sozusagen eine für sich wohl durchdachte Definition. Und die Religionswissenschaft ist vielleicht auch eher gut darin, den Religionsbegriff selbst zu hinterfragen. Ja, das ist ja die Frage, die wir vor allem stellen. Was ist eigentlich Religion? Und da gibt es tatsächlich nicht so die eine fertige Antwort, auch nach 150 Jahren dieser Disziplingeschichte nicht. Also eigentlich gab es sehr viele Antworten darauf. Man kommt immer mehr zu dem Punkt, dass es schwierig ist, das sozusagen einmal und endgültig für alle festzulegen. Das liegt natürlich auch an diesem Religionsbegriff, an seiner Geschichte, an dem Werden dieses Begriffes, an unterschiedlichen Verwendungsweisen innerhalb und außerhalb der Wissenschaft. Kann ich gerne gleich auch mal ein bisschen ausführen, wenn Sie möchten. Aber wenn Sie jetzt schon mich fragen, wie ich Religion verstehe, natürlich komme ich jetzt auch nicht ganz drum herum, das sozusagen einfach zu ignorieren. Ich sage mal so, wir sprechen in der Regel von engen und weiten Religionsdefinitionen oder Verständnissen. Und wenn ich so ganz allgemein, sehr breit ansetze, dann würde ich Religion immer erstmal ganz grob als eine Art Sinnsystem verstehen, ein Sinn- und Orientierungssystem, das vielleicht noch im Unterschied zu anderen Sinnsystemen, weiß ich, wie Politik und Kultur, noch irgendwo einen Transzendenzbezug aufweist. Was das genau heißt, müsste man vielleicht noch mal ein bisschen einschränken. Aber was mich eigentlich immer fasziniert ist, dass oder wovon ich ausgehe, dass Menschen, sagt meinen Studierenden immer, Menschen sind sinndeutende Wesen. Ja, also Menschen brauchen immer, müssen alles in einen Sinnzusammenhang stellen und müssen alles, was um sie herum passiert und auch in der Kommunikation mit anderen Menschen natürlich erstmal erfassen, verstehen, und alles muss irgendwie Sinn machen. Und dabei heißt Sinn nicht immer nur einen rationalen Sinn ergeben, sondern Sinn kann natürlich sozusagen ganz, ganz unterschiedlich erzeugt werden. Also wenn wir Erzählungen nehmen, ja, ich denke mal, was Religionen ja viel ausmacht, sind, dass sie gute Systeme sind, in denen Erzählungen, Geschichten erzählt werden, ja, Narrative erzeugt werden, mythische Narrative beispielsweise, die darüber sagen, erzählen, wie die Welt entstanden ist, woher kommt der Mensch, was ist vielleicht der Sinn im Leben, wohin geht es nach dem Tod weiter. Das sind im Grunde Sinndeutungen, die narrativ verpackt werden, sie sich dann als Narrationen natürlich auch über Generationen hinweg tradieren lassen. Und ich denke, das, für mich ist das erstmal so ein bisschen ein durchaus ein kleiner Kern, der mich fasziniert und von dem ich ausgehe, dass dem auch eben religiöse Systeme vor allem gut bespielen, ja, und Religionssysteme darin eben ja prädestiniert sind, diese Sinn- und Orientierungen oder Sinnsysteme und Orientierungssysteme zu bieten. Und da kann man nochmal unterscheiden, vielleicht zwischen einem eher subjektiven Sinn, also was macht der einzelne Mensch sozusagen individuell damit und erzeugt für sich sozusagen Sinn, aber natürlich auch sind Religionen soziale Sinnsysteme, also es geht auch darum, gemeinschaftlich einen Sinn zu erzeugen und das letzten Endes über Narrative zu transportieren, Dinge auszulegen und mit diesen Orientierungssystemen, Sinnsystemen letzten Endes auch Handlungsempfehlungen zu haben. Also ethische, moralische Lebensführung ist ja für Religion ganz, ganz zentral. Wie muss ich mich verhalten? Was ist eine angemessene Umgangsweise? Was ist die richtige Ernährung, falls es da irgendwelche Vorschriften gibt und so weiter und so fort? Und da wird es, sage ich mal, greifbar auch für Religionswissenschaftler, ne, wenn wir sehen können, wie wird denn dieses Sinnsystem wirklich im Alltag integriert, umgesetzt, wie bestimmt es letzten Endes die gelebte Seite von Religion. Und das finde ich eigentlich auch nochmal ja, vielleicht einen wichtigen Punkt, dass es zumindest nach meinem Verständnis oder was mich interessiert an Religion gar nicht mehr so sehr um diese reine Glaubenssysteme geht, ja, woran wird da geglaubt, sondern das, was wird da eigentlich gemacht? Ja, also wie wird es im Alltag umgesetzt? Und das ist natürlich sehr auch heterogen, ja, das sind ganz unterschiedliche Dinge, die da passieren. Und so hat man dann schon mal so verschiedene Perspektiven vielleicht auf dieses ja, Phänomen Religion, das ja nicht isoliert von anderen Phänomenen steht und trotzdem aber ja, weit verbreitet ist, viele Menschen beschäftigt. Jetzt hatte ich, Entschuldigung, wenn ich das noch ergänze, gerade noch diesen Transzendenzbezug sozusagen schon mit reingebaut, ja, so ein bisschen als ein Merkmal. Im weitesten Sinne Transzendenz, manchmal spricht man auch von überempirischen Bezügen oder Außeralltäglichkeit ist so ein Begriff, der einem auch in der Wissenschaft begegnet. Also alles, was ein bisschen das Immanente letzten Endes stört oder durchdringt, ja, was sozusagen außeralltäglich ist. Und in der Regel sprechen wir ja hier von irgendwelchen Götter- und Geistervorstellungen. Und das, denke ich, ist auch nochmal so ein Punkt, der Mensch hat so eine, gibt es auch zumindest einige Studien zu, so eine Neigung, seine Umwelt zu anthropomorphisieren, sprich zu vermenschlichen. Ja, wenn wir mit unserem Computer schimpfen, weil er eben nicht das macht, was wir wollen, dann anthropomorphisieren wir ihn, also als ob er ein eigener Akteur wäre, der eigenständig Dinge tut und uns vielleicht mit seinem Handeln ärgern will. Aber natürlich ist das sozusagen eine Projektion auf ein Gerät. Und im Großen und Ganzen würde ich sagen, kann man davon ausgehen, dass, also zumindest liegen es, wie gesagt, einige Studien nahe, dass Menschen so eine Neigung haben, die Dinge um sich herum zu vermenschlichen oder mit Akteurshaftigkeit aufzuladen. Und jetzt muss man vielleicht aber auch noch sagen, dass natürlich Religion sich auch nicht, also nach meinem Verständnis zumindest, nicht einfach auf den Glauben an übernatürliche Wesen, Götter und Geister reduzieren lässt. Also das wäre durchaus ein nicht unwesentliches Kriterium, aber vielleicht auch nicht ein ausschließliches. Also könnten es auch noch erweitern. Es gibt ja auch Religionsformen, wo jetzt keine übernatürlichen Akteure vielleicht so zwingend erforderlich sind, sondern letzten Endes irgendwelche Kraftvorstellungen, Mächte, Energien. Also gerade im esoterischen Feld, da haben wir eher sozusagen können wir beobachten, dass mehr von Kräften und Energien gesprochen wird. Da braucht sich zwingend diese übernatürlichen Akteure, Götter, Geister, Dämonen, Engel und so weiter. Aber irgendwo ein Bezug auf etwas ja, überempirisches, Transzendentes ist meistens, zumindest würde ich sagen, vorhanden.
0: Mhm. Ja.
1: Es ist eine etwas längere Antwort auf, aber eben eine komplexe Frage.
0: Ja, ja, das ist gar keine Frage. Weil wenn man die Frage in zwei Sätzen beantworten könnte, könnte man hinterfragen, warum es ein Institut dafür braucht. Völlig,
1: ja. Völlig in Ordnung. Es gibt natürlich solche Definitionen, die das in zwei Sätzen runterbrechen. Wenn ich eine Definition mal so anmerken darf, die ich eigentlich immer wieder ganz schick finde, weil die so ein bisschen vielleicht das jetzt auch aufgreift, was ich selber gerade gesagt habe, ohne dass ich mich jetzt darauf festlegen will, dass das für mich die einzige Definition sei. Der Anthropologe Clifford Geertz hat Religion so ganz allgemein als ein Symbolsystem erstmal verstanden und definiert. Und er hat das eigentlich ganz schön, wie ich finde, in seiner Definition umschrieben. Und er sagt, diese Symbole, mit denen ja wir es in Religionen zu tun haben, das sind, nennt das ja umfassende, starke, dauerhafte Stimmungen und Motivationen, die erzeugen. Ja, und dass sozusagen auf der einen Seite so eine Art allgemeine Seinsordnung konstruiert wird, ja, so eine Kosmologie. Auf der anderen Seite werden diese symbolisiert und in diesen Symbolen werden sie natürlich immanent gemacht. Das heißt, sie werden erfahrbar, sie werden auch sinnlich erfahrbar. Und darin erzeugen sie letzten Endes ja Stimmungen, Motivationen, die im Großen und Ganzen, für Menschen dann eben eine Realität darstellen, die realistisch sind. Ja, dass sie scheinen, er beschreibt es so, sie scheinen der Realität oder als Realität zu erscheinen, ja, für diese Personen. Und das finde ich immer wieder faszinierend, dass man nicht einfach sagen kann, man entscheidet sich für einen Glauben und dann ist das wie so eine kognitive Leistung, ja, ich entscheide mich dafür, dieses Glaubenssystem, sondern das macht etwas mit den Menschen in ihrer Gesamtwahrnehmung von sich als Person, aber eben auch mit ihrer Wahrnehmung von Welt. Und erzeugt im Grunde eine eigene Realität oder Weltanschauung, könnte man eben auch sagen, ja, ganz gut. Also eine Anschauung auf die Welt. Und das finde ich im Großen und Ganzen immer wieder etwas, was mich auch fasziniert, ohne jetzt eben mich da ausschließlich auf Clifford Geertz beschränken zu wollen. Aber das fand ich, hat er ganz gut eingefangen. Und wir merken schon an meinen Einschränkungen, die ich selber wieder mache, ja, zu sagen, ja, ich will mich da jetzt nicht so ganz drauf, sozusagen nur darauf aufbauen, auf dieser Definition. Das liegt, aber ich glaube, es ist eine religionswissenschaftliche Eigenart, da ein bisschen zurückhaltend zu sein. Ja, wir sprechen in der Regel immer von so zwei unterschiedlichen Arten und Weisen, Religion zu definieren. Und das eine nennen wir Realdefinition und das andere sind Nominaldefinitionen. Nominal auch als Gebrauchsdefinitionen vielleicht zu verstehen. Und Realdefinitionen sind immer sozusagen, da definiert man, wie man denkt, dass Religion, ich sag mal, wirklich ist. Ja, oder wie sie in der Theorie ist. Und da merkt man schon, dass um so eine Realdefinition rauszuhauen, sollte man im besten Fall vielleicht auch sogar eine Religionstheorie dahinter haben. Also, dass man sagen kann, woher kommt jetzt Religion und welche Funktion übernimmt Religion? Und damit macht man sich natürlich auch immer angreifbar. Ja, das ist so ein bisschen die Krux an der Sache. So faszinierend Religionstheorien und Definitionen sein können, wird man natürlich dadurch angreifbarer. Wenn man auf der anderen Seite sagt, Nominaldefinition, Gebrauchsdefinition, da muss ich Religion gar nicht selber definieren, sondern da schaue ich mir an, wie das andere machen. Sprich, ich schaue in die Öffentlichkeit, in die Gesellschaft und beobachte im Grunde, wie wird denn da der Religionsbegriff verwendet? Wie wird er ausgehandelt? Wie wird er benutzt? Wie wird davon abgegrenzt? Wie wird er, also auch Wissenschaft ist natürlich ein Teil dieser Öffentlichkeit, wie wird er auch in einem wissenschaftlichen Diskurs benutzt und welche Geschichte hat das eigentlich und welche Normativitäten oder normativen Vorstellungen von Religion werden da eigentlich in diesem Gebrauch des Begriffes produziert. Ja, und da kann man sich, sage ich mal, als Religionswissenschaftler, Religionswissenschaftlerin ganz gut wie so einen Schritt zurückgehen, ohne in der ersten Reihe stehen zu müssen, zu sagen, ich weiß, was Religion ist, kann ich jetzt ganz gut im Grunde erstmal den Beobachter geben und sagen, ich schaue mal an, mir an, wie die anderen das machen, wie die das benutzen, und kann dadurch letzten Endes öffentliche Diskurse analysieren. Und das sagt mir teilweise mehr über das, was Religion scheinbar ist, ja, oder wie dieser Begriff als Kategorie, als Konzept benutzt wird, als darüber, was vermeintlich Religion wirklich ist, ja, in einem Art Kern oder so. Und die Religionswissenschaft hat sich da in den letzten Jahrzehnten auch stark, sage ich mal, mehr in diese Richtung bewegt, mehr sozusagen sich ja, mit dem Werden dieses Begriffs zu beschäftigen, mit den diskursiven Aushandlungen auch dieses Begriffs zu beschäftigen, anstatt jetzt sehr selbstbewusst eigene Definitionen an den Tag zu legen. Und trotzdem hat natürlich, ja, ich würde sagen, jeder, der diese Wissenschaft betreibt, irgendwo ja doch so eine Art kleine Religionsdefinition im Hinterkopf, logischerweise. Und daher, wir reden dann auch eher von so einer Art Arbeitsdefinition. Ja, das soll man nur anzeigen. Das ist nicht endgültig. Man muss es auch nicht bis aufs Blut verteidigen, sondern man kann einfach sagen, das ist so, damit arbeite ich. Das ist so eine Art Grundverständnis. Das kann ich jederzeit sozusagen ändern und anpassen und umdeuten. Aber dann wird es vielleicht ein bisschen, es ist weniger verfänglich als so eine klare durchdeklinierte Definition.
0: Okay, lassen wir die mal ein bisschen offen, die Diskussion. Trotzdem die Frage, wenn wir jetzt geografisch um den Globus gehen und historisch durch die Menschheitsgeschichte, finde ich dann in jeder Kultur, wo soweit wir das wissen und beforschen können, finde ich dann immer Religion? Ist es also quasi, was im Menschen angelegt ist, egal unter welchen äußeren kulturellen, geografischen oder sonstigen Einflüssen er steht?
1: Ja, würde ich sagen. das ist natürlich die Frage. Also auch wiederum diese Frage nach, mit welcher Perspektive schaue ich denn da auf die Welt und auf die Kulturen? Ja, und was genau innerhalb dieser Kulturen möchte ich jetzt als Wissenschaftler, als Religion verstanden haben? Wenn ich sage, ja, es Religion im Sinne von der Glaube an übernatürliche Wesen. Ich denke, das ist ein Phänomen, das wir sehr weit verbreitet finden und schon immer im Grunde. Ja, wenn ich, wie ich vorhin das schon angedeutet habe, davon ausgehe, Menschen sind gute Sinndeuter und Geschichtenerzähler, ja, dann finde ich natürlich auch solche Narrative. Seien das eben klassische Mythen oder eben Narrative um Religionsgründer oder eben auch teilweise einfach nur Gleichnisse, Anekdoten, die im Grunde eine moralische, ethische Orientierung geben sollen, dann finden wir diese Elemente, glaube ich, zu jeder Zeit und überall mehr oder weniger stark ausgeprägt, wenn man so möchte. Und da würde ich dann auf dieser Ebene schon sagen, da sehen wir Parallelen, Gemeinsamkeiten im großen Ganzen, im globalen Kontext. Aber auch hier muss ich so ein bisschen einschränken. Lässt sich natürlich damit auch zeigen, wenn ich jetzt genau diese Frage stelle, der Glaube an übernatürliche Wesen beispielsweise, dann beobachte ich auch nur das. Ja, dann würde sozusagen in mein Verständnis von Religion eben nur das reinfallen. Jetzt würde aber damit auch einiges rausfallen, was vielleicht auch interessant ist. Ich hatte es vorhin schon angedeutet, ja, wenn wir an die Esoterik und New Age denken, ja, da spielen übernatürliche Wesen nicht immer eine Rolle. Ja, das würde ich sozusagen damit vielleicht schon gar nicht mehr erfassen. Oder wenn wir noch weiter ein bisschen unsere Perspektive eröffnen, dann geht es ja unter anderem auch um Phänomene, Gruppen, Bewegungen, die ja vielleicht nicht im ersten Augenblick wie Religion aussehen und trotzdem irgendwo in unseren Forschungsbereich hineinfallen. Wir sprechen mit Bourdieu da oft von einem religiösen Feld, ja, dass eben etwas weiter gesteckt werden kann, als jetzt ausschließlich auf ganz konkrete Glaubenssysteme oder religiöse Traditionen und Bewegungen, was ich, wenn wir beispielsweise uns auch Atheisten anschauen. Ja, oder manche Formen des Atheismus sind ja sehr gut organisiert. Ja, der humanistische Atheismus beispielsweise hat quasi auch eine eigene Weltanschauung, die einerseits explizit Theismus ablehnt, sprich den Glauben an irgendeine Form von Gottheit oder Transzendenz. Auf der anderen Seite Regeln formuliert und eine gewisse Form von Wissenschaftlichkeit, einen Scientismus in den Vordergrund stellt und sich aber auch in ihrem Werden, also diese Bewegung des Atheismus in ihrem Werden und in ihrer Organisationsförmigkeit ja auch zu Religion verhält. Ja, es ist sozusagen irgendwie auf der einen Seite das andere von Religion, also das sagen die Gegenbewegung, aber in dieser Gegenbewegung ist sie Teil eines religiösen Feldes, weil sie sich zu Religion verhält und Religion zum einen kritisiert, zum anderen versucht im Grunde eine Art eigene, ja, humanistische beispielsweise Weltanschauung zu etablieren als ein alternatives Sinnsystem. Ja, und das würde dann im Grunde ein bisschen aus der Perspektive rausfallen, wenn ich jetzt meinen Religionsbegriff zu eng machen würde, letzten Endes. Und ich glaube, das macht es eigentlich ganz spannend, auch diese Wechselwirkungen eben in Blick zu behalten. Und wenn wir jetzt wieder sozusagen das global historisch betrachten, ja, dann muss man eben schauen, gut, mit welchem Religionsbegriff schaue ich da drauf? Und was fällt dann aber eigentlich alles in den Rahmen, den ich beobachten kann und was würde ich eventuell sonst aus dem Augen verlieren, wenn man so möchte.
0: Das heißt, wenn man diesen weiten Rahmen jetzt mal aufzieht und drauf schaut, dann brauche ich ja nicht zwangsläufig transzendental und Gott, dann würde ja auch die These, die Religion ist jetzt zumindest hier in Deutschland auf dem Rückzug, wenn ich jetzt nur die Zahlen der Kirchmitglieder sehe, heißt es ja, die Religion ist auf dem Rückzug. Das würden Sie aber jetzt nicht so sehen, Sie würden da nur eine Veränderung feststellen.
1: Ja, dem würde ich so auch zustimmen, das ist richtig. Also darüber wird ja schon lange gestritten, inwiefern Säkularisierung im Verstanden als ein Rückgang von Religion jetzt empirisch belegbar ist, zu beobachten ist. Sicherlich gibt es gewisse Bereiche in unserer Gesellschaft, wo das durchaus stärker zu beobachten ist. Sei das jetzt die Rückläufigkeit der Kirchenmitgliedschaften. Aber das ist im Grunde ja auch schon die Kritik, die da meistens angelegt wird, ist, lässt sich das überhaupt quantifizieren, so in der Art und Weise? Ist Religiosität gebunden an eine Mitgliedschaft irgendwo oder transformiert sie sich nicht mehr in einen subjektiven, privaten Bereich hinein letzten Endes? Also das ist so ein bisschen dieses Narrativ, sage ich auch mal, dass die Wissenschaft, nicht nur die Religionswissenschaft, die Religionssoziologie, die Theologie schon eine Weile beschäftigt. Ne? Da gibt es die quantitativ arbeitenden Soziologen, die das versuchen, statistisch auch ein bisschen festzuhalten. Da gibt es die vielleicht eher qualitativ arbeitenden, die sagen, gut, aber wenn wir mit den Menschen sprechen direkt, wenn die nicht nur einen Fragebogen beantworten müssen, dann stellen wir eben fest, dass da durchaus immer noch eine gewisse Religionsaffinität vorhanden ist oder eine Sinnsuche im weitesten Sinne tatsächlich. Das muss jetzt nicht eben sich an bestimmten religiösen Traditionen orientieren. Viele sind halt dann offen für manchmal spreche ich von alternativ religiösen Angeboten, eben wiederum aus dem esoterischen Feld. Was ist mit Personen, die einfach nur ihr Horoskop gerne lesen und sagen, ja, das wird eine gute Woche, das sagt mir mein Horoskop voraus. Allein das sind ja schon wieder solche Orientierungsangebote und Sinnangebote. Und ich denke nicht, dass die weggefallen sind. Die, wie Sie schon gesagt haben sich sicherlich

als religiös markiert werden. Ja, also man macht ja Yoga und Meditation wie so eine Sportart und Achtsamkeit ist so ein Schlagwort geworden, also letzten Endes eine Art Kulturtechnik, um sich ja, zu konzentrieren und den Lärm der Welt ein Stück weit auszublenden. Und gleichzeitig können wir als Religionswissenschaftler aber auch sagen, gut, da werden die Deutungen und die Kategorisierungen, in denen diese Dinge ja wahrgenommen werden, einsortiert werden, die verändern sich auch. Aber letzten Endes sind es immer noch auch Sinnangebote, Sinnsysteme, die teilweise aus den Religionen kommen, in andere Bereiche hinein diffundieren oder eben neue Sinnformen, die erzeugt werden. Und letzten Endes haben wir damit ein relativ breites religiöses Feld, in Anführungsstrichen, das wir uns anschauen können und in denen ja sehr viel passiert. Also im Grunde ja auch eine Art der Pluralisierung von Religion, sagt man häufig, eine Pluralisierung von Sinnsystemen, könnte man vielleicht auch sagen. Das lässt sich, glaube ich, ganz gut beobachten. Vielleicht noch auch ein Hinweis, der mir jetzt noch einfällt, zu Ihrer Frage nach diesen Gemeinsamkeiten vielleicht von global gesehen von Religion. Wir haben alle Kulturen Religionen. Ich hatte das jetzt schon ein Stück weit beantwortet. Ich möchte nur noch mal dazu sagen, dass diese Frage nach der Gemeinsamkeit von Religion ist auch so eine, auf die Religionswissenschaftler manchmal so ein bisschen allergisch reagieren können. Das liegt aber an unserer eigenen auch Disziplingeschichte, dass es eben eine Zeit gab vor gut 100 Jahren, wo das tatsächlich auch das eigentliche Programm der frühen Religionswissenschaft ausgemacht hat. Ja, da hat man eben danach gefragt, was ist denn der gemeinsame kleinste Nenner von Religion? Was ist deren gemeinsames Wesen? Man ist davon ausgegangen, es gibt diese ganzen historisch gewachsenen Religionen, aber irgendwie muss doch da ein roter Faden durchgehen, etwas, was alle verbindet. Und da kam dann auch als Antwort nicht selten dann die solche Ideen, dass es eine Art genuine religiöse Erfahrung geben muss, vielleicht eine Form von mystischer Erfahrung oder und dass letzten Endes die historischen Religionen dann unterschiedliche Ausdrucksarten dieser ja tiefgehenden, tiefsitzenden menschlichen Erfahrung, transzendenten Erfahrung sein. Das sind dann eben Versuche gewesen, ja doch so diesen ja, das Wesen von Religion zu bestimmen, was man dann später ab den 60er, 70er Jahren wurde das dann zunehmend auch kritisiert, auch vor dem Hintergrund, dass man festgestellt hat, viele dieser Versuche spiegelten im Grunde nur die Religiosität wider der einzelnen Wissenschaftler, die das hervorgebracht haben. Und da ist auch ein nicht unwesentlicher protestantischer Bias, sage ich mal, mit drin, ja, der auf religiöse Erfahrung abzielt, aber auch allein schon die Assoziation von Religion als Glaube, ja, dass man sagt, jemand ist religiös, also muss er an etwas Bestimmtes glauben, allein das ist schon natürlich auch eine sehr protestantische Sichtweise auf Religion, diese Gleichsetzung von Religion und Glaube. Da geht manchmal so ein bisschen unter, dass Religion auch ganz viel mit Handlungen zu tun hat, ja, mit Verhalten, mit Ritualen, mit eben Lebensführung. Und dass es eben Religionen gibt, in denen es gar nicht darum geht, einen bestimmten Glauben anzunehmen, so wie eine freie Entscheidung. Ich entscheide mich für den Glauben, ich bin überzeugt von etwas, sondern dass es darum ganz häufig darum geht, wie wird es im Alltag integriert? Wie werden kleine Opfergaben für die Ahnen gegeben oder Rituale abgehalten? Und dass dieses Ritualistische, das auch damit einhergehend Körperliche im Großen und Ganzen viel wichtiger für die Leute ist als diese durchaus eher protestantische Vorstellung von ein Glaube, eine Religion ist ein Glaube im Sinne einer bewussten Entscheidung, Überzeugung für etwas. Ja, das ist manchmal so dieser Blick, den wir dann verallgemeinernd auf Religion legen und damit letzten Endes auch manchmal übersehen, dass es andere Aspekte gibt, die für die meisten Menschen vielleicht viel wesentlicher sind.

0: Aber das Ganze hängt natürlich, und da kann man vielleicht noch festhalten, generell natürlich an diesem Religionsbegriff, wie er sich vor allem ab dem 19. Jahrhundert, 18., 19. Jahrhundert auch etabliert hat und vor allem globalisiert hat. Das ist, glaube ich, nochmal entscheidend, dass dieser Blick auf Religion in einem globalen Kontext und die Frage nach, gibt es überall Religion, im Grunde etwas widerspiegelt, was vor allem im 19. Jahrhundert sich dann stark etabliert hat. Ja, also so eine Allgemeingültigkeit eines Religionsbegriffs, wie so etwas, was so ja, für sich steht. Und gleichzeitig kann man aber eben ganz gut zeigen, wie sich dieser Begriff selbst globalisiert hat und damit auch ja, in diesen unterschiedlichen Bereichen oder Regionen global gesehen dieser Begriff auch ausgehandelt wurde. Ja, man hat diesen Begriff teilweise übernommen. Man hat eigene Religionen daraufhin letzten Endes neu strukturiert, um, ich sag mal, mit dem christlichen Religionsbegriff mithalten zu können. Man hat den aber auch teilweise verworfen und sagt, naja, das, was die Missionare als Religion bezeichnen, Christentum, das ist doch das kann ja nicht keine Religion sein, das kann nichts Besonderes sein. Ne? Wir haben die wahre Religion. Also da zeigt sich eigentlich ganz schön, dass dieser Begriff auch, ja, also Religion liegt nicht einfach da draußen und ist sozusagen etwas, was feststeht, ja, und man muss es nur finden auf der Straße, sondern es ist immer eine Zuschreibung, es ist immer ein Konzept, und dieses Konzept hat sich globalisiert und hat sich verselbstständigt, wenn man so möchte, und hat damit auch wiederum den europäischen Religionsbegriff mitgeformt. Ja, der ist ja sozusagen nicht nur exportiert worden in die Welt, sondern da gab es ja einen Austausch. Ja, das wird in den letzten Jahrzehnten oder Jahren, wenn man so will, intensiver in so einer globalen Religionsgeschichte, so als Forschungsprogramm in der Religionswissenschaft stark untersucht. Diese Austauschprozesse, also inwiefern sich dieser Begriff globalisiert und zu einer Verflechtung, oder man spricht auch von einer Verflechtungsgeschichte, wird, der sich dann erst konzipiert, etabliert, globalisiert, regelrecht, ja, so sehr institutionalisiert wird, dass er auch sich, dass er wie eine Essenz bekommt, ja, also eine Essentialisierung von Religion im Sinne von Religion ist so ein Gegenstand, den man jetzt eben mit bestimmten Merkmalen füllt, was letzten Endes auch dazu geführt hat, dass wir, wenn Sie heute so ein Schulbuch aufschlagen zu den Religionen, dann finden Sie darin so verschiedene Weltreligionen. Ja, unter diesem Titel werden die bezeichnet. Oder Sie können sich Einführungen kaufen in die fünf Weltreligionen. Manche sprechen von sieben Weltreligionen, manche von neun Weltreligionen. Daran sieht man eigentlich schon, ne, dass das so eine Kategorie geworden ist, die sagt, okay, da gibt es diese großen Traditionen, den Buddhismus, den Islam, den Hinduismus, das Christentum, das Judentum und so weiter. Und das sind wie so Container, ja, die monolithisch regelrecht dastehen und die großen Traditionen bilden. Und das ist natürlich aber wieder so eine bestimmte Art der Konzeptualisierung von Religion, der Unterscheidung von, es gibt die großen Weltreligionen und dann gibt es den Rest, ja, irgendwelche kleinen seltsamen Strömungen, oder man sprach dann auch von den Naturreligionen oder ethnischen Religionen, also ein bisschen, was halt sonst noch so existiert. Aber allein diese Entwicklung dieses Konzeptes Weltreligion, diese Entwicklung beginnt tatsächlich im 19. Jahrhundert, unter anderem mit dem sogenannten Parlament der Weltreligionen, Ende des 19. Jahrhunderts, das erste, das dort gehalten wurde. Und das ist eigentlich ganz spannend, weil wir sehen können, wie dieses Konzept sich damit etabliert und gleichzeitig so eine Verwissenschaftlichung von Religion auch stattfindet. Weil das über die wissenschaftliche Beschäftigung mit Religion auch dieses Konzept ausgeformt wird. Und damit eben, ja, dieser Weltreligion-Begriff zeigt das eigentlich ganz schön, schon fast wie so eine Hierarchisierung entsteht. Ja, da gibt es die großen Traditionen, ja, und dann kann man Merkmale festlegen und sagen, ja, die brauchen alle einen Religionsstifter, die brauchen eine bestimmte Ethik, die brauchen zentrale Rituale, die brauchen vielleicht eine heilige Schrift. Und dann sind es vollwertige Weltreligionen, ja, Und dann gibt es noch den Rest, ja, die das halt alles nicht haben, die vielleicht keine zentrale heilige Schrift haben oder keinen Religionsstifter oder sowas. Aber da merkt man einfach, dass solche Entwicklungen von diesem Konzept eben auch mitbestimmen, wie wir Religion auch im globalen Kontext beobachten, wie wir die Frage stellen, ob Religion verschwindet oder nicht verschwindet. All das hängt natürlich mit diesem Religionsbegriff, den wir benutzen, ganz eng zusammen. Und Religionswissenschaft versucht, das so ein bisschen mal aufzubrechen, ja, das zu dekonstruieren, zu historisieren, eben danach zu fragen, wie kommt es überhaupt dazu, dass wir so eine Idee von Religion haben, ein Konzept von Religion, das sich eben ja, globalisiert, dass wir überall im Alltag auch finden. Ja, wenn wir Leute auf der Straße ansprechen, was ist Religion, dann bekommen wir bestimmte Antworten, was Religion ist und was sie vor allem nicht ist. Und dann sehen wir auch da diese Hierarchisierungen wieder, ja, die, sage ich mal, so unterscheiden, bestimmte Vorurteile mit sich bringen und Stereotype im Sinne von, da gibt es die guten Religionen und die schlechten Religionen. Da gibt es die großen Weltreligionen, ja, und da gibt es irgendwie diese ethnischen Religionen oder sowas. Und da gibt es die Religionen und die Sekten. Ja, das ist auch so ein Stereotyp, das uns häufig begegnet. Und wo wir dann einfach mit unserem Religionsverständnis versuchen, das so ein bisschen die Normativität dieses Religionsverständnisses aufzubrechen. Und zu sagen, naja, religionswissenschaftlich macht es aber eigentlich keinen Unterschied, ob ich mich mit Scientology beschäftige oder mit der katholischen Kirche. Ja, es ist alles Religion. Und da gibt es nicht die richtigen und die falschen und die guten und die bösen. Es ist alles Religion, sind alles, komme ich wieder auf meine Definition im weitesten Sinne vorhin zurück, Sinnsysteme, Orientierungssysteme, die Menschen sozusagen geformt haben, die, weil sie geformt wurden, existieren, ja, und dann letzten Endes wieder, weil sie institutionalisiert sind, wieder als Sinnangebote in der Welt sind und letzten Endes von anderen Personen wieder adaptiert werden können. Aber der Religionsbegriff ist halt selbst eben, so wie der Sektenbegriff, hochgradig normativ, hochgradig ja, mit Assoziationen beladen, wenn man so möchte.
1: Jetzt haben Sie, haben Sie
0: Und
1: sehr schön, jetzt haben Sie mir sehr schön, mir zumindest nahegebracht, warum das so problematisch ist, weil man gar nicht neutral draufschauen kann. Man bringt ja immer so viel selber mit Erwartungen oder Nichterwartungen oder kulturellen, geografischen, historischen Einflüssen, dass man dann dieses Objektiv gar nicht haben kann, weil man kann sich ja von dem ganzen Sachen nicht freimachen, ist ja in der Philosophie auch nicht anders. Deshalb versuchen wir jetzt anhand von einem konkreten Beispiel, damit wir nicht ganz immer nur so allgemein sind, zu einem von Ihren Forschungsgebieten zu kommen, dass wir mal in eine Religion sozusagen reinschauen. Und Sie haben sich ja besonders mit dem evangelikalen Christentum in den USA beschäftigt. Vielleicht, was ist daran so speziell oder warum sind Sie da so draufgestoßen?
0: Das ist wirklich im Grunde dann ein gutes Beispiel, ja, vielleicht so ein bisschen, wie ich das gerade mit dem Begriff der Sekte schon angedeutet habe, ja. Alltagssprachlich ist das auch das evangelikale Christentum natürlich erstmal mit ganz vielen Stereotypen, Vorurteilen beladen. Und letzten Endes ist es erstmal eine religiöse Form, wie jeder andere auch, die man erforschen kann und die es sich vor allem lohnt zu erforschen. Und um da vielleicht nochmal das aufzugreifen, was Sie gerade sagten, ne, dieser neutrale, objektive Blick. Und das ist, glaube ich, so ein bisschen man könnte sagen, das Credo der Religionswissenschaft. Also wir sprechen von einem methodologischen Agnostizismus, also eine werturteilende Enthaltung darüber, ob Religionen wahr sind oder nicht wahr sind, aber eben auch eine Enthaltung vielleicht darüber, ob sie vielleicht gut oder schlecht sind. Gerade bei diesem Thema Evangelikalismus oder auch Sekten, da kommt man schnell, wenn man das jemandem erzählt, da merkt man eben auch so ein Vorurteil gegenüber Religionswissenschaften. Viele denken, Religionswissenschaftler müssten sich doch mit Religion beschäftigen, die sie selber gut finden. Ja? Also ob sozusagen jeder Religionswissenschaftler selbst auch Sinnsucher wäre. Wenn dem so wäre, dann würden sie alle Buddhismus machen wahrscheinlich. Ja? Dass der Buddhismus immer ein gutes Image hat. So. Aber man kann sich auch mit den Religionen beschäftigen, die man vielleicht jetzt persönlich nicht unbedingt favorisiert oder gut findet. Und trotzdem, die einfach rein wissenschaftlich eine absolute Faszination haben können. Und gerade der Evangelikalismus, wie wir ihn ja jetzt jüngst, sage ich mal, in den USA auch nochmal so stark sehen und der auch eine gewisse, nochmal eine stärkere Präsenz auch in der Politik, in der Öffentlichkeit bekommen hat, hat natürlich eine Faszination. Und ist auch ein globales Phänomen. Ja, wir finden evangelikale Christen überall auf der Welt. Und auch hier ist erstmal natürlich wieder die Schwierigkeit, wie verstehen wir oder wie definieren wir Evangelikalismus? Das ist gar nicht so einfach. Ich benutze den erstmal im Sinne einer weiteren Klammer. Darunter zähle ich eben unterschiedliche christliche Strömungen, Denominationen und so weiter, eben wie evangelikale, aber auch wie charismatisches Christentum. Selbst Pfingstchristentum wird manchmal so ein bisschen darunter gezählt, wenn man den Begriff sehr weit macht. Und im engeren Sinne können wir einfach von einer Frömmigkeitsbewegung sprechen. Ja, es gibt Versuche, das theologisch zu bestimmen. Da wird dann genannt, na, bei Evangelikalen handelt es sich um so ganz besonders bibeltreue Christen, ja, die Bibel im Grunde als wortwörtliches Wort Gottes auslegen, ja, nicht als ein historisch gewachsenes Buch, das unterschiedliche Autoren, Adressaten hat. Also diese unterschiedliche Autorenschaft wird jetzt nicht negiert, aber es wird behauptet, die Bibel sei auch von diesen Autoren vor 2000 Jahren letzten Endes und noch länger her verbal inspiriert gewesen. Sprich, da hat Gott diesen Personen direkt eingeflüstert durch seinen Geist, was sie schreiben sollen. Und dadurch ist sozusagen die Bibel auch unfehlbar. Ja, das ist so ein Kriterium, das oft herangezogen wird. Aber auch natürlich der Aspekt, dieser Blick auf Jesus und die Erlösung, das eine ausschließliche Erlösung durch Jesus gegeben ist. Und das ist sozusagen das Maß auch für alle Menschen und daran wird sich orientiert. Das sind so Versuche, das ein Stück weit eher theologisch, inhaltlich zu definieren. Man ist dazu ein bisschen übergegangen, weil das so ein sehr heterogenes Feld ist, etwas allgemeiner von Evangelikalismus als eine kulturelle Form, spezifisch kulturelle Form des Christentums vielleicht zu sprechen oder auch des Protestantismus zu sprechen, wobei es auch sogar innerhalb katholischer Strömungen gibt es charismatische Bewegungen wiederum, ja, die sich jetzt gar nicht so viel anders, die sehen nicht so viel anders aus, als was man im protestantischen charismatischen Christen findet oder im Evangelikalismus. Also das heißt, an diesen typischen Religionsschulen oder Denominationen lässt sich das teilweise gar nicht mehr so eindeutig festmachen, sondern Evangelikalismus als Kulturform zeichnet sich dann eben stärker dadurch aus, dass es eine Art bestimmte Ausdrucksweise gibt, eine ästhetische Ausdrucksweise, eine bestimmte Form eben der Lebensführung, die sehr stark auf Jesus ausgerichtet ist. Das ist mittlerweile auch wie eine Art eigenes Kulturform, auch eine eigene Infrastruktur gibt. Ja, es sind ja nicht nur die Kirchen. Ja, in Deutschland sprechen wir von sogenannten Freikirchen im Unterschied zur Landeskirche. In den USA ist das ja ohnehin noch mal anders. Da gibt es ja keine Landes- oder Staatskirchen, da gibt es nur Freikirchen, ja, das ist sozusagen eine größere Religionsfreiheit und Religionspluralismus, aber dadurch auch eine sehr, sehr lebendige und vielfältige Religionslandschaft. Und gleichzeitig hat weil diese Kirchen in den USA eben auch finanziell, sage ich mal, auf eigenen Füßen stehen müssen, ja, die funktioniert alles über Spenden, hat sich darum auch eine eigene Infrastruktur entwickelt. Also nicht nur die Kirchen selbst, sondern da gibt es Fernsehsender, Radiosender, Verlage, die letzten Endes für Evangelikale gemacht wurden und letzten Endes ja auch dafür sorgen, dass Menschen in diesem Glaubenssystem sich im Alltag mit Dingen umgeben können und mit Informationen umgeben können, die in diesem evangelikalen Kontext bleiben und die Menschen teilweise zumindest mit dem weltlichen in Anführungsstrichen wenig Berührungspunkte haben und auch diese Grenzziehung selber vornehmen, ja, und ständig danach fragen, was ist denn jetzt bibelgerecht und was ist ja auf Jesus ausgerichtet und was ist eher weltlich und damit ja vom Teufel oder eben sündhaft. Und das ist ein ganz interessanter Aspekt von Evangelikalismus, das ständige Navigieren im Grunde des Alltags auch um diese Fragen drumherum und sich möglichst viel mit Dingen zu umgeben, mit Input zu versorgen, der im Grunde diese Art der Frömmigkeit aufrechterhält, bestätigt und andere Dinge rauszulassen. Ja, es gibt da, es gab mal eine ganze Zeit lang religionspopulären Kitsch, könnte man sagen, dass so Accessoires, da gab es so Armbändchen oder Halsketten, da stand drauf WWJD und das stand für oder steht für What Would Jesus Do? Also das ist im Grunde, kann man sagen, ja, wenn man so ein Armband hat und da steht dieses WWJD drauf, für Evangelikale so eine Art wieder Orientierungshilfe im Alltag. Ja, also wenn ich vor einer Entscheidung stehe oder ich irgendwohin eingeladen werde oder ich Stress habe mit meinem Kollegen, meiner Kollegin, dann erinnert mich das immer wieder an meine ethischen, moralischen Orientierungen in der Bibel. Und damit sollte ich mich fragen, what would Jesus do? Ja, wie würde Jesus jetzt in diesem Augenblick handeln? Und dann gibt das einem wieder so den richtigen Richtung und soll dazu führen, dass ich den eigenen Ärger vielleicht anders zu handhaben. Und diese Form des Alltags, das ist, was ich faszinierend finde. Gleichzeitig beobachten wir natürlich im Evangelikalismus in den letzten Jahrzehnten schon und auch schon länger eine zunehmende Politisierung, ja, das, was wir auch in den USA ganz deutlich gerade als gesellschaftliche Spaltung nochmal wahrnehmen, was ja nicht nur politisch sich widerspiegelt in konservativ versus liberal, sondern da spielt auch der Evangelikalismus eine entscheidende Rolle in der Werdung dieser Tendenz und letzten Endes auch über die Politisierung letzten Endes des Evangelikalismus ein Stück weit, ja, dass da zunehmend auch über evangelikale Gruppen bestimmte Themen bespielt wurden und werden, die jetzt, sage ich mal, nicht ursprünglich oder nicht zwingend genuine religiöse Fragen waren. Ja, es gab mal durchaus eine Zeit und auch einige christliche Strömungen in den USA, die sich bewusst rausgehalten haben aus der Politik, wo man gesagt hat, was die in Washington machen, ist uns eigentlich egal. Wir haben ja unsere Kirche hier, wir leben unser Leben und unsere Lebensführung. Und das hat sich aber grundlegend gewandelt, dass man bestimmte Themen stärker in die Öffentlichkeit hineinträgt und der Öffentlichkeit sich da positioniert. Ne? Themen wie Abtreibung, Homosexualität, Kindererziehung, Ehe und so weiter und so fort. Das sind Sachen, wo man den Einfluss dieser Frömmigkeitsbewegung im weitesten Sinne deutlich spürt und sieht und das eben auch ganz gut beobachten kann.
1: Jetzt gibt es da ja immer wieder auch Konflikte, nicht nur in dieser Glaubensrichtung, aber was mir immer so ein bisschen auffällt, gerade mal bei dem What Would Jesus Do, der war ja sehr berühmt für seine, sagen wir mal so, dass er den Gegnern sehr offen gegenübergegangen ist. Also dem halte auch die zweite Backe hin. Ja. Also das heißt, Mord ist immer für Jesus eines der größten Ausschlusskriterien überhaupt. Wie kann man das denn dann zusammenbringen? Dass es dann, das scheint ja so ein bisschen schizophren zu sein von außen betrachtet. Das ist auf der einen Seite so klar an der Bibel und an Jesus orientiert und auf der anderen Seite entgleitet es doch auch ab und zu mal oder täuscht mich dieser Eindruck?
0: Ja, also ne, zum einen rührt das ein bisschen auch eine vielleicht theologische Frage so ne, nach dem richtigen Christentum. Aber im Grunde ist das ja jetzt erstmal keine Überraschung, dass auch sehr gläubige Menschen, von denen man ausgehen sollte, dass sie vielleicht sehr ethisch und moralisch korrekt handeln, trotzdem auch in Situationen reinkommen, wo sie ganz anders handeln. Ja, das Gleiche sehen wir im Buddhismus, der ja immer als wahnsinnig friedfertig dargestellt wird, und trotzdem gibt es Mönche, die in bestimmten Situationen zu den Waffen gegriffen haben. Ja, also Religion ist nie sozusagen konfliktfrei. Es gibt, und das vielleicht auch nochmal erstmal eine grundsätzlich wichtige Beobachtung, Erkenntnis, es gibt ja nicht die reine Religion. Ja, und es wäre auch vermessen, Religion an ihren eigenen Maßstäben da zu messen, was in den Heiligen Schriften steht, weil die gelebte Religion, ja, das, was die Menschen daraus machen, immer anders aussieht. Ja, die ist immer vielfältiger und die ist eben auch konfliktbeladen. Und aber natürlich auch jetzt im Evangelikalismus gibt es, da kommt eben vieles zusammen. Es ist eben nicht nur ständig, also zu sagen, ja, was hätte jetzt Jesus getan? Und Jesus war ein friedliebender Mensch und es hat auch eben seine Feinde umarmt. Ja, natürlich, das kann in bestimmten Situationen für Evangelikale vielleicht schon eine Entscheidung sein oder um sich zu orientieren, wie gehe ich mit einem persönlichen Konflikt um. Und gleichzeitig, und das zeigt uns eben diese stärkere Politisierung, gibt es eben auch Ansprüche, die nicht nur für das eigene Leben und Tun wichtig sind, sondern eben, also für den quasi subjektiven Sinn, wie ich das vorhin genannt habe, sondern eben auch für den sozialen Sinn, wie ich das auch vorhin so angedeutet habe. Also sprich, welche Maßstäbe gelten eigentlich für die gesamte Gesellschaft? Ja, und das hat sich ganz stark gewandelt, dass man einen höheren Anspruch daran hat, eben sich eine Welt zu schaffen, eine Umwelt zu bewegen, in die aus Sicht der Evangelikalen natürlich konfliktfrei wäre, ja, wenn sich alle, sage ich mal, an diesem Glaubenssystem orientieren würden. Das ist aber natürlich jetzt nicht der Fall. Dann entbrennen sich letzten Endes die Konflikte an eben unterschiedlichen Moralvorstellungen, etwa zur Ehe und Homosexualität, ja, oder zum Thema Abtreibung. Und da wurde dann, wie lässt sich ganz gut beobachten, spätestens so ab den 80er Jahren, 70er, 80er Jahren, auch zunehmend diese Themen polarisiert, es wurde stärker mobilisiert, also dass man auch gesagt hat, wir als eine christliche Gemeinschaft oder auch die Idee, dass die USA eine Art christliche Nation seien, ja, das wurde immer stärker gemacht und stärker betont und damit auch der öffentliche und politische Einfluss wurde geltend gemacht. Und es gab eine lange Zeit, da sind viele Evangelikale überhaupt nicht wählen gegangen. Eben wieder aus diesem Aspekt, naja, das, was da in Washington passiert, was geht mich das hier an irgendwie? Das ist alles weit weg. Und also diese starke Trennung von Politik und Religion und plötzlich durch unterschiedliche Organisationen, evangelikale Organisationen, die gegründet wurden, hat man das stärker ins Bewusstsein der einzelnen Leute getragen, hat gesagt, nun, wenn ihr nicht wollt, dass das und das passiert, dass Evolutionstheorie an euren Schulen unterrichtet wird und eure Kinder Evolutionstheorie in den Schulen hören oder Sexualaufklärung schon in den Schulen stattfindet, wenn ihr das nicht wollt, dann müsst ihr was dagegen tun. Ja, dann müsst ihr sozusagen die richtigen Leute wählen, die dann in Washington letzten Endes auch eure Interessen, sprich eure auch moralischen evangelikalen Standards vertreten. Ja, so im Grunde hat das ein Stück weit angefangen. Und dazu kommt noch, das lässt sich in den USA eben auch ganz gut zeigen, dass es so eine Art dieser Rechtsruck innerhalb des Evangelikalismus ist ja auch ein teilweise ein rassischer, ja, also ein rassistisch geführter Diskurs, also ein sehr weißes evangelikales Christentum, ein sehr männliches Christentum, und dass hier auch bestimmte Narrative schon früh gegriffen haben, die behauptet haben, dass man in einer Minderheit wäre, ja, und dass man quasi, dass dieses Art des Christentums vor dem Aussterben stünde und dass man eben jetzt was tun muss, damit man aus dieser vermeintlichen Minderheitenposition herauskommt und eben auch die USA zu einer christlichen Nation macht. Da gibt es immer so verschiedene auch schon fast mythologische Narrative. Ja, das kennt man in den USA, auf jedem Geldschein steht drauf in God we trust und God's own country. Also da ist schon auch so eine heilsgeschichtliche Deutung für diese Nation mit angelegt. Ja, das gibt auch Leute, die sagen, naja, unsere Gründungsväter der USA, die haben eigentlich extra versucht, die Nation und damit die Politik von der Religion fernzuhalten, ja, damit die Religion da nicht reinspielt. Und andere, vor allem Evangelikale, deuten das umgekehrt. Ja, die sagen, naja, der Staat soll sich schön aus den religiösen Belangen raushalten, aber als religiöse Menschen können wir durchaus den Staat mitgestalten. Und dann kann man auch sozusagen Politik machen, die entsprechend dieser evangelikalen moralischen Vorstellungen ist. Das widerspricht sich dann für die Leute nicht. Und das ist einfach so eine ganz allgemeine Dynamik und Entwicklung, die man gut beobachten kann und die aktuelle Situation mitgeformt hat. Und auch mit dieser Frage vorhin nach der Säkularisierung galten die USA immer so ein bisschen als die Ausnahmesituation. Ja, man hat sich gefragt, ist Europa oder ist Europa die Ausnahme? Ja, also sehen wir in Europa sozusagen eine zunehmende Säkularisierung, ein Verschwinden von Religion? Und hängt das jetzt möglicherweise damit zusammen, dass wir ein moderner Nationalstaat sind und überhaupt Modernisierung, also das heißt auch Urbanisierung, Technologisierung und so weiter, Wohlstand dazu führen, dass Religion an Bedeutung verliert? Und wenn man dann in die USA schaut, muss man sagen, naja, ist ja auch eine moderne Nation, auch mit viel Technologie und Wohlstand. Also das ist ja nicht anders als bei uns. Und trotzdem haben wir eine relativ hohe Religiosität und hohe Frömmigkeit. Ja, das wurde oftmals ein bisschen auch dagegen gehalten, zu sagen, ganz so einfach mit der Säkularisierung ist es dann scheinbar doch nicht. Also auch hier gibt es zwar mittlerweile einige quantitative Studien, die sagen, ja, auch die Evangelikalen werden sukzessive ein bisschen weniger. Ja, die vor wenigen Jahren, Jahrzehnten waren das noch 25-30% der Bevölkerung. Ja, jetzt ist es ein bisschen weniger vielleicht. Aber die es noch gibt, die auch nicht wenig sind, also selbst wenn wir von 20% ausgehen der Bevölkerung, ist das ja nicht wenig, dann sind die aber auf jeden Fall nochmal auch ein Stück weit fester geworden in ihren Überzeugungen, in ihren Haltungen. Ja, das radikaler könnte man fast sagen. Ja, und eben auch selbstbewusster und mit diesem Auftreten in dieser Idee, sich politisch auch zu engagieren, um diese Nation irgendwo umzustimmen und diese evangelikalen Wertvorstellungen auch überall, sage ich mal, geltend zu machen oder nicht überall, aber in vielen Gesellschaftsbereichen geltend zu machen.
1: Wir sehen schon ein sehr komplexes Thema, über das wir noch länger reden könnten. Wir sind aber schon am Ende angekommen unserer Zeit. Wir haben am Anfang allgemein gehalten, sind dann jetzt nochmal speziell zum evangelikalen Christentum. Ich bedanke mich für die Einblicke in der vergangenen Stunde bei dem Herrn Professor Dr. Sebastian Schüler vom Institut für Religionswissenschaft in Leipzig. Herr Schüler, vielen herzlichen Dank für die Einblicke, die Sie uns gewährt haben.
0: Vielen herzlichen Dank ebenso. Hat mir große Freude bereitet. Danke. 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

0: First Name Sean, Last Name Price.
1: So ist es.
0: Sean Price, Mann.
1: Sean P.
0: Ohne Scheiß, Jude, hast mich jetzt mal kurz überrascht, hey.
1: Ihr seid hier bei der Dude-Station.
0: Ja, Folge Nummer, wo sind wir? 7.
1: Ich glaube, wir sind
0: bei Folge Nummer 7 live vom Ulmer Zelt.
1: Natürlich nicht.
0: Leider nicht. Ist ja leider alles flach gefallen, wobei ich echt gerne bei dem Wetter jetzt echt draußen wäre, als jetzt hier in dem Studio.
1: Mich ja, ist schon
0: so einzuspitzen. Aber der Ventilator läuft. Wir machen uns eine gute Zeit.
1: Auf jeden Fall. Ich habe Bock. Heute geht's vorwärts. Hast du schon am ersten Song gehört? Heute geht's ab.
0: Okay.
1: Ich bin bereit. Ich habe einen Energy Drink getrunken.
0: Yes, Mann.
1: Nee, eigentlich nicht. Aber hätte ich einen getrunken, wäre ich jetzt wie ein Kind. Ich vertrag das ja nicht.
0: Ja, klar. So absolut ultra hyperaktiv. Sean Price. Ich erinnere mich, den Song zum ersten Mal auf dem Burg Herzberg gesehen zu haben. Also Grüße gehen raus an dich, Philipp.
1: Yes.
0: Es war ein unvergessliches Bild für mich, wie du da mit deiner Boombox draußen saß am Hippie-Festival, 5 Uhr morgens und erstmal alles schön beschallt hast. So, liebe Grüße für dieses Brett,
1: danke
0: schön.
1: Auf jeden Fall, danke.
0: Es geht weiter mit Fella Soul, beziehungsweise das Album heißt Fella Soul von Amerigo Gassaway.
1: Okay.
0: Ist ein Remix-Album. Ist ein absolut super Teil. Ich war sehr froh, als ich den Spaß gefunden habe. Ich habe auch das, Dankeschön, das zweite Remix-Album schon bestellt. Ich glaube, das werde ich aber erstmal, das gibt es im November.
1: Irgendwie. Okay.
0: Ja, und es geht weiter mit Stakes is High.
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1: Yo, was geht ab? Main Songs mit dem Song Peace is not the word to play. Aus dem Debütalbum Breaking Atoms.
2: Okay. Geil.
1: Super, super tolles Album, finde ich. Du hast vorhin schön gesagt, wenn man so die Rückseite anschaut von dem Album, da sieht man quasi die Hip-Hop-Crew, bestehend aus drei Typen, und müsst euch vorstellen, die sehen halt quasi alle aus, als würden sie bei Prince von Bel-Air quasi vorkommen.
2: Yes.
1: So, das ist halt wirklich absolut 90 pur. Aber, also 90s steht ja auch so ein bisschen für Trash, sagt man ja, ne? So, das war so ein bisschen das trashige Zeitalter. Das stimmt aber nicht. In den 90ern kamen ganz, ganz viele tolle Sachen raus. Unter anderem auch Main Source. Und ich finde, das ist einfach geiler, seriöser Hip-Hop, den man sich echt geben kann.
2: Ja, absolut.
1: So. Ah, danke schön, Ju, für die technische...
2: Ja, kein Problem.
1: Kontrolle. Was ihr nicht wisst, der Ju, der hat eine mysteriöse CD dabei.
2: Ich habe eine mysteriöse CD dabei, genau. Ja, mit unterschiedlichem Kram. Es geht auf jeden Fall voraus heute. Wir sind on fire. Ich zumindest.
1: Du bist zumindest on fire. Ja. Also ich muss schauen, ob ich da nachlegen kann. Also
2: ja, wir hatten jetzt auf jeden Fall Hip-Hop. Es kann bunt gemischt werden. Ich sag dir jetzt auf jeden Fall, oder du sagst mir jetzt eine Zahl zwischen 1 und 17. Die 11 ist schon weg.
1: Okay.
2: Und das spielen wir, und also heute ist Überraschungspackung, würde ich sagen. Hast du Bock?
1: Ja, auf jeden Fall.
2: Hast du Bock?
1: Alter, ich hab Bock, Mann. Okay, dann gib mir die Nummer. Ist ja eigentlich alles eingestellt, oder? Dann
2: noch
1: gib
2: nicht.
1: Mir die Nummer 9.
2: Die Nummer 9, ja, Nummer das machst 9. du jetzt. Dann bleibt man schon beim gleichen Level. Mach mal die 9 rein.
1: Ja, das ist ja immer so ganz schön, wenn man.
2: Bisschen.
1: Okay, einen Moment. Und jetzt, warte.
2: Hochziehen. Gut ist. Viel Spaß.
1: Ich hab auch eine dabei, Mann.
2: Ja,
1: geil.
2: Also.
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0: Cut. Tolle Überraschung, dass du Jurassic 5 draufgepackt hast.
1: Ja.
0: Auf deine CD, auf der alles möglich ist.
1: Alles scheinbar. Möglich.
0: Das ist alles möglich. Alles verändern.
1: Alles verändern. Die Leute, die Mario Party 4 gespielt haben, wissen
0: Bescheid. Die wissen Bescheid, ja klar.
1: Ja, wir hatten zweimal Jurassic 5, einmal mit If You Only Knew. Was kam denn von dir?
0: 12 von dem Klassiker-Album Quality Control. Weißt du, woher ich eigentlich Jurassic 5 kenne?
1: Ja, von meinem Bruder. Also ich kenne es ja, von meinem Bruder.
0: Genau, also quasi über Ecken von deinem Bruder, aber du hast es zu uns mal nach Hause.
1: Ja, das kann gut sein.
0: Gebracht, das weiß ich noch.
1: Ja, und das dann, war What's Golden.
0: Ja, genau. Und das hat wirklich so meinen Weg zum Ami-Hip-Hop geebnet, tatsächlich. Also,
1: okay.
0: Dann nochmal Dankeschön, Philipp.
1: Ja, auf jeden Fall.
0: Nochmal Grüße, weil davor waren dann eher so, damals war Akro Berlin noch ein Ding.
1: Oh ja, stimmt.
0: Ja.
1: Die Gangster-Rap-Szene.
0: Ja, ganz genau.
1: Alle Mütter wurden genau. Penetriert.
0: Genau, ja.
1: Immer noch, glaube ich. Also ich glaube,
0: bis heute
1: hat sich
0: nicht
1: geändert.
0: Bis heute noch. Gibt's Tony D noch?
1: Oh, bestimmt. Tony Damager, Legende. Bestimmt. Der tickt irgendwas. Irgendwas läuft da in Berlin.
0: Wir machen weiter mit deiner Random-CD.
1: Ja, wir machen heute weiter Packung, Random, Überraschungspackung.
0: Ich bin echt gespannt. Also du hast mir leider schon ein bisschen was verraten, was drauf ist.
1: Ja, aber nicht wo.
0: Aber nicht wo.
1: Nur zwei Songs.
0: Was hatte ich vorhin? Nummer 9,
1: also, 8. Eins, du wählst jetzt zwischen 1 und 17. 9 und 11 sind weg.
0: 9 und 11. Okay, dann... Ich nehme die 4.
1: Du nimmst die 4.
0: Es ist die 4. Was soll ich machen, Alter?
1: Geil.
0: Es ist die 4.
1: Geil. Stell sie ein. Die 4 ist... Oh, liebe ich. Ich weiß nicht, woher ich den Song kenne. Irgendwann habe ich den mal gehört. Mega Song. Viel Spaß euch.
0: Nice.

0: Wir sind wieder da.
1: Das war
0: Hallo.
1: Murceba. Hallo, Ju. Hi, servus, grüß dich.
0: Servus, schon. Du hier.
1: Sehr gerne. Das war Murceba mit Otherwise hier aus dem Sampler Trip Hop. Und was war denn deins? Das fand ich ja mal richtig cool.
0: Ja, es war DJ Vadim mit Milwaukee, wie der Stadtteil von New York.
1: Und du hast ja gemeint, du hast immer noch keine Ahnung, woher du diesen Song hast, gell?
0: Nee.
1: Weißt du, meine erste Idee war von irgendeinem Skate-Video vielleicht.
0: Nee, nicht, dass ich
1: wüsste. Also was, by the way, ein super Tipp ist an euch da draußen, wenn ihr einfach coole Musik sucht, dann schaut euch einfach Skate-Videos an. Also die packen da schon, also ist echt ein kleiner Geheimtipp. Da kommen immer gerne oder da kommen immer wieder Pärchen raus. Also
0: ja, auf jeden Fall.
1: Finde ich immer richtig geil.
0: Mach mal weiter mit unserer.
1: Ja, mit unserem Ping-Pong-Spiel.
0: Mit unserem Ping-Pong-Spiel.
1: Ja, also wir machen weiter mit der Random-CD von You. Und
0: darauf reagiert Markus dann eben immer mit.
1: Mit irgendwas, wo ich behaupte, das passt aus meiner Sammlung dazu.
0: Ja, ja, wir haben jetzt eine halbe Stunde rum, ihr habt sonst nur eineinhalb Stunden an der Backe. Ich wink mal, hallo. Da ist jemand da.
1: Hallo.
0: Ja, sag mal eine Zahl. Ja, wie gesagt, du weißt die Regeln. 1,17 minus 9.
1: Nee. Weißt du was? Gib mir die Nummer 1. Gib mir die Nummer 1.
0: Du musst einstellen.
1: Oh ja, stimmt.
0: Die Nummer
1: 1.
0: Viel Spaß, Marke, mit der Nummer 1. Da musst du schnell reagieren.
1: Oh, das klingt nach Punk. Okay, Moment. Warte. Yes. Neue Technik hier.
0: Neue Technik.
1: Und?
0: Du schaffst es. Viel Spaß.

0: Jo, geht frei los, gell? Hi, dann zack, komm bloß her. Also, ich muss ehrlich... Quit Your Date, also erstens das Lied Nummer 1, Quit Your Date Job mit Pissing on a Panda ist. Also das ist wirklich, dass das erste Lied ist, an das du auch gedacht hast, dass du jetzt auch einfach mal drauf knallst, oder?
1: Oder? Ich meine, fühlt sich auch gut an, auf einen Panda zu pissen.
0: Ist so.
1: Wer es noch nicht gemacht
0: hat. Wer kennt's nicht?
1: Ja, wer kennt's nicht?
0: Wer kennt's nicht?
1: Grüße gehen raus. Nach China.
0: Ihr wisst Bescheid. Nee, und ich war gerade so stark am Rotieren und Suchen.
1: Ja, du hattest auch wenig Zeit.
0: Ich hatte wenig Zeit. Wie lange gehen jetzt? 2 Minuten?
1: Nicht mal, ich glaube 1,50 oder so.
0: Und ich war echt am Schwitzen, so ein bisschen. Und ich habe mich dann einfach mal für den vielen Laughing Soundtrack entschieden, weil der ist ja auch ein bisschen verrückt, der Film. Genauso wie der Song Pissing on a Panda. Und da das für mich auch gerade wirklich... ein magischer Moment war, dachte ich mir, komm, klatsch den schnell drauf.
1: Magic Moments.
0: Und auch nicht, weil ich unter Zeitdruck war und es zufällig der erste Song auf der Seite war.
1: Mm-mm. Nein. Du, das war alles geskriptet.
0: Ja.
1: Wir machen hier keine halben Sachen.
0: Nö. Es geht weiter mit dem Ping-Pong-Spiel.
1: Yes.
0: Ju, ich bin bereit. Du hast mir schon die Zahl schon sehr oft gesagt, aber wie viele Songs haben wir?
1: 17.
0: 17, Alter. Alter.
1: Aldi.
0: So, dann nehmen wir die Nummer. Auf 15.
1: Also gut. Oh, geil. Viel Spaß mit der Nummer 15. Magie, viel Spaß.
0: Willst du noch irgendwas dazu sagen?
1: Viel Spaß mit Mr. Siegel.
0: Oh, Thai Siegel? Nein.
1: Nee, was? Mr. Siegel.
0: Mr. Siegel, okay.

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1: Johnny, du hältst jetzt mal der Gosch.
2: Der Johann. So, wir hatten auf jeden Fall Tom Waits mit Mr. Siegel. Was hast du denn für uns
3: es war
2: entgegengespielt?
3: Das war die Three Dog Night mit Mama Told Me Not To Come.
2: So.
3: Und ich muss auch ehrlich sagen, ich habe mich heute so ein bisschen auf so einen Sound eingestellt, weil, also ist es ein persönliches Ding, wenn es immer so mega heiß ist wie heute und die nächsten Tage, Wochen wird es ja immer wärmer und noch heißer.
2: Ja, absolut.
3: Da mag ich wirklich so einen Hippie-Sound einfach. Ich weiß nicht, das ist für mich da so, das Feeling, das passt da für mich irgendwie voll gut rein.
2: Ja, kann ich verstehen.
3: Weil, keine Ahnung, also ich bin jetzt eh nicht so der Hitzefreund.
2: Ich auch nicht, hassen Sommer.
3: Ja. Sommer. Bist du auch eher Wintertyp oder?
2: Nee, Regen, ich bin oder? Eher Frühling, Herbst, weil da ist angenehm.
3: Ja, ja.
2: Sommer ist zu heiß, Winter ist zu kalt. Mir kann man es aber auch nicht recht machen.
3: Ist so. Ja, aber wunderschöner Song. Mehr kann ich nicht dazu sagen. Und ich, mei, jetzt hier mit Tom Waits in Kombination, da habe ich mir einfach gedacht, da lässt die vier in Loving doch einfach liegen. Das passt voll. Ich finde ich habe den Film schon ewig lang nicht mehr gesehen. Also der hat für mich eigentlich so ähnlichen Legendenstatus wie The Big Lebowski. Irgendwie fallen die beiden für mich in dieselbe Kategorie.
2: Ja, auch ein Song.
3: Weißt du, wie ich mein's? So?
2: Ja, ich verstehe es, aber das sind, ich weiß nicht, Filme aus den 90ern, finde ich, sind die meisten, also die besten Filme sind aus den 90ern, meines Erachtens nach. Also,
3: ja, da haben wir es wieder. Die 90er waren doch nicht so trashig, wie man dachte. Nee. Ne? Also, nee, also wirklich super Film. Übrigens, der Big Lebowski kam erst bei Arte.
2: Echt?
3: Ja, den habe ich mir mal wieder angeschaut.
2: Also, okay.
3: Ja, was soll ich sagen?
2: Schreibt eine Null auf.
3: Schreibt eine verdammte Null auf. Nee, ich muss auch einfach sagen, so, man geht irgendwie jedes Mal, wenn man den Film anschaut, mit einem guten Gefühl irgendwie raus.
2: Ja, das ist, außer dass Donnie stirbt.
3: Ja, aber das ist ja gerade so der...
2: Spoiler!
3: Ja, aber das ist ja gerade so der Knackpunkt irgendwie. So am Ende stirbt Donnie, aber ja, und alle sind traurig und die schaffen es ja trotzdem in dem Film, wo es ja hier noch die Asche quasi, wie sagt man, ins Meer rauswerfen wollen. Ja,
2: auf einer Klippe stehen und die Asche verteilen wollen.
3: Genau, und die schaffen es trotzdem in so einem traurigen Moment noch so einen Humor reinzubringen, wo du sagst, irgendwie passt es so und... Ja,
2: absolut. Und das ist auch sowas, wo man im Nachhinein dann drüber lachen würde, wenn es einem selber passieren würde.
3: So. Genau. Also es ist halt so sehr nahbar irgendwie. So finde ich einfach super. Und dann hast du ja auch am Ende den Cowboy, der dann halt nochmal sagt, so, ey, es war einfach eine tolle Story und der Dude. Und ich weiß, also ich bin einfach mit einem schönen Gefühl danach irgendwie ins Bett gegangen. So ein bisschen sorgenfreier.
2: Ja, absolut. Ja.
3: So, also super, super einfach zum Abschalten. Ich glaube, Arte lief auf Sendung Nummer 14.
2: Nummer 14, musst du einschalten? Oh, da haben wir was Schönes für euch am Start. Von den sozialen Medien gerade ultra gehypt.
3: Oh. Ein aktueller Song?
2: Ein aktueller Song, ja.
3: Cool.
2: Zwei Aliens, die kamen auf die Erde, haben diese Musik gemacht. Läuft jetzt hier live im Radio. Hört's euch an. Viel Spaß. Anschien die Portrin.
3: Ah, ja, deine neue Sucht.

0: Julian, komm ab ans Mikro, Kalle.
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0: Den wir gerade hören, ist Pipeye. Ist der dein Name?
2: Ja, du hast mir da mal eine Platte geschenkt.
0: Ah, die verbogene Platte. Warte mal.
2: So eine weißes Cover.
3: Ja, warte mal. Ich glaube, ich habe die auch mit dabei. Diese hier.
2: Ja, ich glaube schon, ja. Ja, was man halt so kriegt von seinen Freunden. Kaputte Sachen.
0: Ist so. Es ist wirklich so.
2: Aber sie läuft.
0: Sie läuft. Pipeye ist ein Bandmitglied von King Gizzard. Das ist dieser eine Gitarrist, der immer im Hintergrund steht, von dem du eigentlich nie was hörst, singt so Sachen wie, oh Gott, wie heißt denn dies aus dem...
2: Sag's mir.
0: Oh, fuck.
2: Tja, jetzt hast du angefangen.
0: Ja, jetzt hab ich angefangen.
2: Sag einfach irgendeinen Song.
0: Ja, hier, Troublemaster 4.
2: Ja, Troublemaster 4.
0: Da hört man den. Nee, auf jeden Fall ein Solo-Projekt von ihm. Und finde ich super cool, was der macht. Ich habe mir auch gedacht, das klingt so ein bisschen progressiv, genauso wie deine Band, die du gerade gespielt hast. Wie heißen die nochmal?
2: Ich hatte gerade lief... Moment, ein... Ja, die Angine de Poitrine, also Angina pectoris auf Deutsch, nur auf Französisch. Ich kann kein Französisch, deswegen weiß ich nicht, wie man es ausspricht. Aber das sind zwei Aliens.
0: Im Grunde zwei Aliens, ja. Ja, und die gehen ja wirklich wahnsinnig viral einfach gerade. Also ich glaube, viel macht da auch wirklich das Aussehen natürlich aus, ne? Was die machen, aber natürlich auch für so Technik-Nerds oder Musik-Nerds ist das wirklich eine tolle Sache einfach. Und ich habe mir auch sagen lassen, dass die Band quasi so, der Kampf gegen die KI sein soll. So,
2: ja gut, das wird jetzt halt so
0: vermarktet halt.
2: Genau.
0: Ne?
2: Ich glaube, die haben einfach Bock, zusammen Musik zu machen, kamen vom anderen Planeten, haben sie gedacht, schauen wir mal, was auf der Erde abgeht. Wir machen unseren Scheiß.
0: Ja, ansonsten leckt uns.
2: Ja.
0: Ja. Ja, Ju, ich habe mir jetzt gedacht, jetzt haben wir Halbzeit.
2: Yes.
0: Ja, und jetzt werden wir mal die Spielregeln ein bisschen umdrehen.
2: Also gut.
0: Wir bleiben weiter bei Ping-Pong, aber ich lege jetzt vor.
2: Okay.
0: Und du reagierst drauf.
2: Okay.
0: Ich mach's dir anfangs leicht. Wir waren ja gerade bei Pipeye, King Gizzard. Es kommt jetzt ein King Gizzard-Track. Und zwar von dem wunderschönen Album Paper Machine Dream Balloon. Finde ich super. War eine Zeit lang so einer meiner Tops, weil das so schön fröhlich ist. Das ist so, weißt du, da wirst du am liebsten, wie soll ich sagen, mit einem Trecker auf der Farm fahren irgendwie und dein Saatgut irgendwie einsammeln.
2: Ja, fröhlich klingt immer gut, ja.
0: Ja. Mit dem Song Time is Money.

0: Rot blüht der Mohn von Udo Jürgens. So Schlager und glücklicher klingt, ist er gar nicht, weil es geht um Heroin und was Heroin so mit den Menschen macht. Wir machen weiter mit einer schönen Platte, die ich heute dabei habe. Magisch auch wieder am Start.
1: Ganz kurz, Rot blüht der Mond.
0: Mond. Der Mohn.
1: Wieder Mohn. Das ist doch der Song, wo du mal gesagt hast, in dem Lied geht es doch eigentlich um Heroin.
0: Ja, das habe ich gerade gesagt.
1: Ach, scheiße, okay.
0: Du hast mich nicht gehört.
1: Ja, das habe ich gerade überhört, wo ich jetzt rübergerannt bin.
0: Da geht es um die Mohnfelder im Nahen Osten und wie dadurch das Opium und das Morphium.
1: Das ist schon krass, weil bei so einem, ja, also es ist ja Schlager-Sound, muss man ja sagen.
0: Ja, oder Jürgens sowieso, Schlager.
1: Und, ja, und finde ich dann krass, wenn man mal so drüber nachdenkt, weil Schlager ist ja zumindest so alt, oder ja, so generell Schlager ist ja wirklich sehr, sehr verpönt, muss man ja sagen. Ne?
0: Ja, es geht halt auch immer viel um Liebe und verlassen werden und so, das ist...
1: Ja, klar, aber ich finde halt, also weißt du, man muss halt auch sagen, oder... Ich spreche jetzt mal so aus meiner Erfahrung heraus. So, ich bin ja in der Pflege.
0: Yes.
1: So, und da hört man natürlich ganz, ganz viel Schlager. Und so, mir ist dann schon irgendwann aufgefallen, ganz, also Schlager, also deutscher Schlager, zumindest so alter Schlager, ist gar nicht mal so weit entfernt von Soul. Also.
0: Okay.
1: Also, du hast,
0: mich ab.
1: Du hast die ganzen Love-Texte, du hast hier noch ein Saxophon gehabt, ne? Also das sind schon Sachen, die sich halt einfach komplett überschneiden. Und ich finde auch, man muss auch so ja für die Zeit auch einfach betrachten, wo jetzt Schlager groß waren. Also ich rede jetzt halt wirklich von den 50ern, ne? Und die 50er sind ja auch so ein bisschen Nachkriegszeit. Ja. Und wenn man sich da mal so kurz reindenkt, ich glaube, die Menschen haben wirklich so ein bisschen diese heile Welt gesucht einfach. Ne? Das muss man halt auch einfach sagen. Das
0: ja, ist verständlich.
1: So, also. Ja, eben. Und ja, dementsprechend finde ich, also klar, ich rede jetzt nicht von dem Ballermann-Schlager von wegen Kanon saufen und was weiß ich was alles auspacken.
0: Ich weiß gar nicht, ob man das in die Sparte mit reinzählen kann.
1: Nicht wirklich.
0: Ob es eine eigene Sparte gibt, aber halt diese Ballermann-Hits saufen.
1: Ja, aber das wird ja so ein bisschen als Schlager betitelt, habe ich so das Gefühl.
0: Ja, irgendwie, ne? Ja.
1: So Ballermann-Schlager. Nee, aber wie gesagt, so alte deutsche Schlager, das sind wirklich manchmal einfach Pärchen dabei.
0: Absolut, ich denke an die jedes Mal SWR, keine Ahnung was.
1: Hier meinst du?
0: Zum Beispiel, jedes Mal, wenn Wolfgang Petri kommt, Wolle Petri, geht immer ab. Ist geil. Hockst du im Auto und wir sind das Ruhrgebiet und
1: grüßt. Gib ihm, Alter.
0: Direkt auf 100 Vollgas. Ist so. Kann man nichts sagen.
1: Ist so.
0: So, sind wir. Machen wir weiter, oder?
1: Ja, weiter
0: ja, geht's. Ich habe auf jeden Fall. Vorher mein Zug ist ausgefallen. Wie immer, der 17-Uhr-Zug, ich weiß nicht, warum lachst du jetzt? Der 17-Uhr-Zug ist ausgefallen und ich stehe auf jeden Fall an den Bahngleisen und nebendran verläuft die Straße. Wir fahren Autos vorbei, okay, ich denke mir, ja komm, schaust wieder nach Ulm kommst. Weiß man ja nie, wie kommt man denn nach Ulm, wenn der Zug ausfällt. Busverbindung wäre zu spät, ich wäre nicht pünktlich gekommen, niemals. Auf jeden Fall hält plötzlich ein Cadillac neben mir zwei Leute mit blonden, also der eine hatte eine blonde Fokuhila,
1: ja.
0: Der andere eine braune Dauerwelle. Was sage ich?
1: Was waren das für Leute, Ju?
0: Ich weiß es nicht. Ich habe dann gesagt, ja, ich habe erstmal meinen Kopfhörer rausgetan, habe überhaupt nicht gecheckt, dass jemand neben mir hält. Auf jeden Fall schauen die mich an und sagen, ja, musst du nach Ulm? Ich sage, ja, klar, fahrt ihr mich bitte? Ja, wir sind eh auf dem Weg, haben sie gesagt und so. Und ich steige da ein und auf einmal fangen die an zu singen und ab geht's.

0: Cadillac.
1: Geil.
2: Ja, also wir gehen ja auch immer Musikwünschen von Hörern ab. Und der Emi aus der Variante Unbekannte, der hat gestern halt auch einfach erzählt, wie geil er das fand, dass wir Modern Talking gespielt haben. Und ich habe gesagt, ja klar, hey, voll die tolle Nummer. Und da kam dann halt einfach ein Musikwunsch rein.
1: Also er ist ein richtiger Fan.
2: Er ist ein richtiger Fan, hat er.
1: Ja, da haben wir noch viel für ihn. Also hier ist noch Lady, sehe ich gerade. Brother Louie, also, Ready for the Victory, alles drauf. Also nur die Besten der Besten.
2: Also Amy, also das machen wir alles für dich so. Also wirklich. Und wir haben hier sogar Sexy, Sexy Lover, die Rap-Version.
1: Die Rap-Version.
2: Das musst du dir mal geben, Mann, Alter.
1: Das ist die Perle, die Kirsche auf der Sahne.
2: Ja, also, das war für dich, lieber Emanuel.
1: Modern jetzt, Talking mit Geronimo's Cadillac. Zufällig von mir heute, also war wirklich Zufall.
2: Ja, aber das ist ja, ja voll, also dass das auch gerade zufällig heute passiert ist, dass da so zwei Boys einfach
1: vorbei. Ja, und Dieter Bohlen und Thomas Anders stehen hier plötzlich neben mir und sagen,
2: hey, du, steig doch ein, Mann.
1: Genau, hier, Rücksitz.
2: Bam.
1: Fletz dich hin. Gönn dir Geronimo's Cadillac.
2: Ja. Aber jetzt schau mal, genug hier. Wir sind ja eigentlich noch im Ping-Pong-Modus und ich bin jetzt gespannt, ob du darauf was findest. Okay. Jetzt wird mal kurz das Gehirn und das Gehör rausgespült von Modern Talking und zwar mit Skull, Trophy Hunter.

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1: So, jetzt sind wir mal wieder kurz geerdet.
2: Wir kommen in Frieden.
1: Wir kommen genau. In Frieden zurück wieder. Das war Negative Reaction.
2: Genau.
1: Ja, wer es nicht kennt, niemand wahrscheinlich.
2: Hört es euch an.
1: Hört es euch an. Also feinster Sludge. Sludge heißt doch sowas wie Schleim, glaube ich. Ne? Das ist. Das, also, ich finde so Sludge ist so. Also, ich finde es halt erstmal geil, wenn Leute so schreien in ihren Songs, dass du raushörst, okay, da ist keine Technik dabei und am besten Fall haben sie am nächsten Tag noch Angina.
2: Ja, bestimmt.
1: So, dass halt einfach der ganze Hals einfach brennt.
2: Ja, denke ich mir, dass das so ist, wenn auf jeden Fall, wenn man nicht trainiert ist.
1: Auf jeden. Nee, so muss es auch sein. So, also es muss einfach wehtun. So, es geht weiter. Wir haben gar nicht mehr so lange.
2: Wir haben 1933.
1: Wo sind wir? Bei der Dude-Station. Danke fürs Zuhören.
2: 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Schaltet ein.
1: Schaltet ein. Jeden zweiten Donnerstag sind wir da für euch. Mit random Stuff. Und es geht auch mit random Stuff vorbei. Es geht eigentlich schon Richtung Genre. Sludge kommt ja so aus Richtung Stoner, kann man sagen. Ich finde immer, Sludge hört sich so ein bisschen an wie, keine Ahnung, wenn Stoner Heroin nehmen würden.
2: Ja, und Speed gleichzeitig.
1: Ja, genau. So ungefähr in die Richtung. Jetzt kommen wir auf jeden Fall zu einem absoluten Klassiker.
2: Ich bin gespannt.
1: Wir gehen rüber zu den Desert Sessions. Und der nächste Song, ich schwöre es euch, wenn ihr jetzt gerade im Auto sitzt, dreht kurz auf Vollgas und drückt auf die Tube, weil dieser Song verwandelt jeden ranzigen Opel Corsa oder Ford Twingo, wie auch immer, in so einen fetten Challenger oder in ein Cadillac und
2: Geronimo's Cadillac
1: zum Beispiel und transportiert euch einfach in die Wüste und einfach schön aufpassen beim Autofahren.
2: Ja,
1: baut keinen Unfall, aber trotzdem.
2: Nicht Vollgas, sondern Vollgas aufdrehen.
1: Vollgas aufdrehen und es einfach mal so richtig fühlen. Und zwar mit Johnny the Boy.
2: Johnny the Boy.

0: Wunderschön, Ju.
1: Yes.
0: Wunderschön.
1: Steve Gunn mit The Lurker. Das war eine Live-Session in New York, glaube ich. Also ich hab's mir irgendwann mal reingespült und mega geiler Song.
0: Und direkt verliebt.
1: Ja, so absolut. Quasi.
0: Ja, nee, war es echt, also fand ich schön, jetzt auch mal schön zum Runterkommen. Wir kommen jetzt auch langsam zu Ende der Sendung. Uns erwartet als nächstes der Volkstab mit dem lieben Matiko. Bin ich auch gespannt. Normalerweise ist er schon ein bisschen früher da. Ich bin gespannt, wann er hier eintrudelt.
1: Ne? Ja, wird er jetzt dann
0: ja.
1: schon kommen. Wir haben noch 10 Minuten.
0: Wir haben noch 10 Minuten.
1: Nee, 11. Jetzt 11 Minuten.
0: Ja.
1: Was hast du noch für uns vorbereitet?
0: Ja, also ich denke jetzt generell, wir gehen jetzt einfach, wie soll ich sagen, dem Ende zu. Wir verabschieden uns.
1: So leid es uns tut.
0: Ja, also ich muss sagen, hat heute wieder sehr, sehr viel Spaß gemacht. Die letzte Sendung kam mir irgendwie ewig vor. Und es hat ja auch irgendwie was Beruhigendes, so diese Sendung einfach zu machen.
1: Ja, absolut.
0: Für mich zumindest. Und ja, am Ende gehen wir mit positiven Gefühlen raus. Es ist wunderschönes Wetter draußen. Ich habe aber den Wetterbericht gelesen. Und es soll ja, ich glaube, Freitag oder Samstag soll es mal so richtig schön runterschütten.
1: Echt?
0: So, ja, ja, also nee. Laut meinem Wetterbericht.
1: Der lügt.
0: Er lügt.
1: Schönes nee. Wetter, es bleibt 30 Grad. Geschmachten.
0: Nee. Also, der Wetterfrosch Magge sagt, es wird eventuell regnen. Und was passiert, wenn Regen und Sonnenschein zusammenkommen? Es entsteht ein wunderschöner Regenbogen.
1: Oh, schön.
0: Ein wunderschöner Regenbogen. Und ganz ehrlich, wer liebt nicht Regenbogen? Ne? Und
1: jeder liebt Regenbögen.
0: Ist so. Und deswegen habe ich mir gedacht, ich lege hier die Rainbow Goblins von Masayoshi Takanaka auf. Da geht es quasi wie die, ja, also es geht um Regenbögen, wie die Regenbogen-Goblins in das Wonderland kommen und so geil auf die Regenbögen sind, dass sie die sogar essen.
1: Oha.
0: So, ne? An sich auch ein Konzeptalbum. Also es ist eigentlich ein Kinderbuch, was ein Musikalbum gebracht wurde. Wunderschön, also können wir auch gerne mal, oder ich wäre bereit, da wirklich extra eine Sendung zu machen.
1: Okay,
0: ist wirklich eine,
1: bin ich dabei.
0: Ist wirklich eine schöne Kindergeschichte. Ich habe auch damals versucht, für meine Neffen eine deutsche Version zu finden. Ganz, ganz, ganz, ganz schwer.
1: Ja, das denke ich
0: ganz,
1: mir.
0: Ganz, ganz schwer. Genau, und so die Moral am Ende ist eigentlich, also im Großen und Ganzen die Moral von der ganzen Geschichte ist, dass Gier die Welt kaputt macht.
1: Ja, ja. Stimmt ja auch irgendwie.
0: Aber wir starten jetzt einfach in das Regenbogen-Wonderland rein.
1: Yes.
0: Ich wünsche euch ein schönes Wochenende einfach bald an der Stelle. Mein Gott, für die meisten morgen letzter Arbeitstag.
1: Ja.
0: Für die armen Schichtarbeiter, haltet durch.
1: Ja, ihr macht es schon.
0: Ihr macht es.
1: Viel Spaß.
0: Und ich wünsche euch einfach einen schönen regenbogenfreien Tag noch.
1: Genau.
0: Tschüss, bis in 2 Wochen.
1: Bis in 2 Wochen, viel Spaß. Ciao, ciao.

So, so, das war ja fast ein Jingle. Welcome und willkommen bei der Volkstop Radio Show. Heute gibt es Subsignals Volume 15, ja, zum 15. Mal gibt es Elektrodub und Downbeat Ambient auf die Ohren. Ja, heute stürze ich mich auf UK Dub, also britischen Dub, vor allem aus Bristol. Und alles, was damit zusammenhängt, jetzt nicht unbedingt Bristol-Produktion an sich oder per se, sondern einfach den Style. Ich nenne es einfach Bristol-Dub. Das ist Club-Dub, elektronischer Vierviertel-Dub. Mal in Richtung Breakbeat, mal ein bisschen Drum-Bass, bisschen Jungle. Aber es hat immer noch diesen Charme und diesen Vibe vom klassischen jamaikanischen Dub. Ja, und auch die Produktionsweise ähnelt sich sehr. Wir starten wie immer langsam gemütlich und steigern uns. Hier haben wir den Cornell Campbell mit Bundaloo Hard Times im Walker Mestel Remix.

Ja, machen wir mal eine Runde Oldschool. Richtigen Oldschool. Nein, nicht richtigen, so halbrichtigen. King Tubby, ja, quasi der Erfinder des Dubs. Und Sound, Soul, Syndicate. Aber das Ganze nicht im Original, sonst wäre es ja nicht die Volksdub-Radio-Show. Dub in the Rut, Right Away, im Red Zone Remix. Ja, aber machen wir das Ganze ein bisschen schneller, Frau

Ja, kommen wir zu einer richtigen Hymne. Rubber Dub Atem. Conquering Lion von Jubby U. Im Rebel Sound Mighty Mix. Absoluter Klassiker. Here we go. And a Breakstyler.

Ja, machen wir eine Runde Jamaika, Prince Allah, jamaikanischer Vocal Performer, Sänger sozusagen, Great Stone, Lot's Wife, ist der Titel im Dread Zone Remix. Dann werden wir wieder mit einem Bogen nach UK und nach Bristol schlagen. Here we go.

Ja, kommen wir zu einer weiteren Jamaika-Ikone. Glen Brown, der gute Mann, leider 2019 verstorben. Hier mit dem Titel Version 78 Style When the 3-9 Clash in Pressure Drop Remix. Ja, das ist Bristol, die Connection über den Atlantik. Jamaican Artist und britische Remixe. Here we go.

Ja, nach wie vor, ihr hört die Volksab Radio Show mit mir, dem Artico. Das heutige Thema ist Subsignals. Volume 15, ja, zum 15. Mal gibt's Breaks und ein Downbeat auf die Ohren. Heute vor allem mit Bristol Dub oder Bristol inspirierten UK Dub, Clubkultur im Dub-Format. Ja, und warum eigentlich Bristol? Ja, Bristol liegt im Westen Großbritanniens. Eine Industriehafenstadt, eine Studentenstadt. Und so wird es ja sein wie in Ost-Berlin. Viele freie Flächen, viele leere Lagerhäuser für Proberäume, für Studios, aber auch für illegale Raves. Denn Bristol wurde in den 80ern und 90ern zur Hochburg für Dub und Breakbeats, für Free Parties. Die Stadt war ein Zentrum für Sound System Culture. Hafenstadt, Verbindung über den Ozean. Ja, und man kennt so einige Einflüsse von dort. Ich sag nur Massive Attack, Portishead, Ronnie Size und so weiter und so weiter. Viele jamaikanische Einflüsse, die dann in die Popkultur eingegangen sind, mit vielen Free Parties und Raves in verlassenen Industriegebäuden. Ja, die prägten die Szene. Und besonders durch Kollektive wie Spiral Tribe und die Bristol Soundbewegung. Eine Mischung aus Dub, Breakbeat und Drum Bass. Ja, das machte Bristol weltweit bekannt. Und um Bristol zu ehren, ich hoffe, ich muss diese Stadt, also diesen Stadtnamen halt nicht mehr aussprechen, gibt's diese Radioshow. Und hier mit Bloodfire Megamix, Fila Brazilla Remix.

ganz schönes Gestampfe hier. Ja, ich mag es, aber vielleicht nicht die richtige Uhrzeit, obwohl 20 Uhr und 43 Minuten, da können wir schon mal losstampfen. Vor allem bei guter Laune und gutem Wetter kann man das alle Male. Aber ich würde mal sagen, werden wir ein bisschen liquidartiger, ein bisschen breakiger, ein bisschen drum-basiger, nee, jungliger. Ich würde sagen liquider. werden wir liquider mit Marin McFallen. Another Day, der Titel im Alternativ-Mix.

Ja, ich glaube, so hatten wir die restliche Viertelstunde oder die restlichen 10 Minuten noch zu Ende. Ein bisschen jungle ich, ein bisschen in Liquid. Hier folgt nun Virginia mit dem Titel Rainbows. Natürlich im Dub Remix.

0: Ja, das ist der Navigator mit Badness and Madness.
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So, Alerta, Alerta, der Bierautomat, der geht nicht. Ein Hilferuf an die Chefetage hier. Bringt ihn wieder zum Laufen. Er hat mein Geld geschluckt. Ja, sei es wie es ist. Ich sage Tschüss und Ade. Das war's mit der heutigen Volksab Radio Show mit mir, dem Matiku. Das heutige Thema war Subsignals Volume 15. Ja, zum 15. Mal gab's Dub. In diesem Fall war es Bristol Dub, Breaks und Downbeat, oder wie, so wie ich es zu nennen pflege, Club Dub. Ja, das war die Volksab Radio Show, die gibt es jeden Donnerstag, jeden zweiten Donnerstag, also mich hört ihr wieder in 14 Tagen, ab 20 Uhr, eine Stunde lang, live on air auf der 102,6 im richtigen Radio, über den Äther oder über das Internet, freefm.de. Dort auf die Mediathek Plus klicken und dann könnt ihr das Ganze entweder live hören oder wenn ihr es verpasst habt, dann könnt ihr das Ganze eine Woche lang nachhören. Dann müsst ihr den Donnerstag raussuchen. 20 Uhr. Man muss einfach ein paar Mal draufklicken, weil ja, manchmal hakt's. Aber wenn es dann läuft, dann läuft's. Also lasst euch nicht abregen. Schön nachhören. FreeFM supporten. Das war's. Nächstes Thema wird bekannt gegeben in den sozialen Netzwerken. Ich vermute mal eher balkanlastig, aber lasst euch überraschen. Ich sag Tschüss und Ade, bis in 14 Tagen. Achso, machen wir hier noch einen kleinen, nur das rausplätschern lassen mit More Rockers, mit Bright Future.

0: Können wir so einen Snipper haben von euch?
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0: Max Heaven.
1: Vielen Dank.
0: Vielen Dank.
1: Oh ja.
2: Geil. Bis dahin war es super.

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Eins fällt. Ja, hallo, ich wollte mal sagen, also ohne deine Fans, ja, da wärst du gar nichts. Da könntest du mal sehen.